0: Dienstag aber eine Dringlichkeitssitzung der EU-Justiz- und Innenminister geben.
1: Unionsfraktionschef Frei rechnet nach dem islamistischen Anschlag auf den Christopher Street Day in Berlin schnell mit schärferen Gesetzen. Er sei davon überzeugt, dass der Innenminister und die Justizministerin noch im August Vorschläge machen werden, sagte Frei der Bild am Sonntag. Die Bürger erwarteten Konsequenzen von der Politik und hätten auch einen Anspruch darauf. Vor gut einer Woche hatte ein islamistischer Attentäter beim CSD mehrere Menschen mit einem Auto verletzt und eine Frau getötet. Die israelische Armee hat nach eigenen Angaben mehrere Kämpfer der pro-iranischen Hisbollah-Miliz im Südlibanon getötet. Sie hätten sich in der Sicherheitszone nahe der Grenze aufgehalten, teilte die Armee mit. Derzeit gilt zwischen Israel und dem Libanon eine Waffenruhe. Und ein von den USA vermitteltes Abkommen sieht vor, dass die libanesische Armee die Hisbollah entwaffnet. Beides lehnt die Hisbollah ab. In Peru sind beim Absturz eines Kleinflugzeuges 13 Menschen ums Leben gekommen. Nach einem Medienbericht sind darunter zwei Deutsche. Aus dem ARD-Studio Südamerika, Oliver Neuroth.
2: Das Kleinflugzeug stürzte kurz nach dem Start in der peruanischen Hafenstadt Pisco ab. Wie es dazu kam, ist bisher unklar. Der peruanische Nachrichtensender RPP berichtet, bei den Passagieren habe es sich um 7 Urlauber aus Italien, 2 aus Spanien und 2 aus Deutschland gehandelt. Das Auswärtige Amt hat den Bericht bisher nicht bestätigt. Auch die beiden Piloten wurden bei dem Unglück getötet. Der Flug hätte nach Nazca im Landesinneren von Peru führen sollen. Dort befinden sich die berühmten Nazca-Linien, eine UNESCO-Welterbestätte. Kilometerlange Linien, die die Bewohner der Region vor schätzungsweise 2000 Jahren in den Wüstenboden gescharrt haben.
1: Das Wetter in Deutschland. Heute Nacht meist trocken, am Alpenrand letzte Schauer, Tiefstwerte 19 Grad bis 7 Grad. Tagsüber viel Sonne in Alpennähe, wieder teils Schauer und Gewitter, Höchstwerte 21 bis 34 Grad. Morgen viel Sonne von der Mitte bis in den Süden, teils Gewitter. Es wird 26 bis 37 Grad. 2:02.
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4: A5. Frankfurt Richtung Kassel. An der Anschlussstelle Obermölln sind die Auf- und Abfahrt wegen einer Baustelle bis 11. August gesperrt. Umleitungen sind eingerichtet. A5. Kassel Richtung Frankfurt. An der Anschlussstelle Obermölln sind die Auf- und Abfahrt wegen einer Baustelle bis 11. August gesperrt. Umleitungen sind eingerichtet.
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5: Mit Dennis, Tina und hallo Deutschland, hallo Welt. Nicht im Norden, nicht im Osten, nicht im Westen. Wo könnte unser Deutschland-Dart-Pfeil wohl noch sein? Tipp war ja mietstabil. Wer will sich weiter ranfragen? 07221 2011.
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0: Hanno aus St. Ingbert. Guten Morgen.
1: Ja, guten Morgen.
0: Du darfst die schwerste Quizfrage der Nacht lösen, nachdem wir ja wissen, dass der Deutschland-Dart-Pfeil nicht im Norden, nicht im Osten, nicht im Westen steckt. Wo wird er wohl stecken?
1: Ja, dann stelle ich mal die erste Frage. Steckt er vielleicht im Süden?
0: Ja! Wir befinden uns
1: nächste
0: im Süden.
1: Frage.
0: Und für alle, die später dazugekommen sind, ich sag nochmal, das ist das Einzige, was wir bisher wissen, plus mein Einstiegstipp, mietstabil.
1: Nächste Frage. Steckt er in Bayern?
0: Oh, ist das Bayern?
1: Das wird jetzt schwierig.
0: Ja, er ist in Bayern.
1: Gut. Steckt der Pfeil vielleicht auf einem ziemlich hohen Berg?
0: Nee, ich glaube nicht.
1: Steckt er vielleicht in einem Schloss?
0: Schloss? Ah,
1: ja.
0: Auch nicht.
1: Auch nicht. Jetzt wird es knifflig. Ich hatte ja so eher so in Richtung so Zugspitze oder sowas vermutet, aber wie stellen wir jetzt die Frage?
0: Aber wie, hä?
1: Liegt
0: Wieso
1: es
0: denn?
1: In der Stadt München?
0: Auch nicht. Und damit ist schon vorbei. Aber wieso?
1: Dann ist schon vorbei.
0: Aber wieso, wieso Zugspitze und mietstabil?
1: Ja, ich hätte gedacht, so Zugspitze, vielleicht so Wetterstation da oben, die dann irgendwo dem Bund gehört, der dann eben eine bestimmte Miete zahlt oder eine symbolische Miete, wie auch
0: Schön
1: immer.
0: Schön um die Ecke gedacht.
1: Ja.
0: Es geht fast in diese Richtung, aber nur fast. Ich möchte euch nicht auf die falsche Fährte locken. Alle, die weiterfragen wollen, 07221 2011. Wer macht weiter? Hanno, liebe Grüße nach St. Ingbert. Danke fürs Mitmachen. Ja,
1: danke.
0: Mach's gut.
1: Ja. Tschüss. Ciao.

0: hätten wir uns fast verquatscht. Lars aus Schwarzenberg. Schön, dass du da bist. Hallo.
1: Hallo erstmal.
0: Mit der schlafenden Familie um dich herum im Auto. Die sind alle am Pennen. Wer, wie viele Leute sind da?
1: Wir sind zu viert, aber wahrscheinlich, ich sehe es jetzt nicht, aber ich vermute mal, ein paar sind jetzt wach geworden.
0: Ja. Eigentlich dachte ich, wir müssen leise reden, damit wir die nicht aufwecken, aber okay. Vielleicht können die ja unterstützen dabei auf der Suche nach dem Deutschland-Dart-File. Frag doch mal weiter.
1: Ja, ich habe ja eine Vermutung, wir hatten ja schon im Vorgespräch, also ist es eine Stadt, ich glaube, die teilweise in zwei Bundesländern liegt, beziehungsweise relativ nah an Bundeslandgrenzen.
0: Also, ja, nee. Was hat's da für eine Idee?
1: Idee ist halt, ich habe mal irgendwas gehört von der Stadt Ulm. Du hattest ja auch kurz überlegt, in welchem Bundesland das jetzt ist.
0: Ja. Okay.
1: Ich kann es nicht mehr genau zusammenbringen, aber es gibt irgendwie Gebiete dort, die nur der Stadt gehören. Mhm. Dort irgendwie teilweise sogar zurückgekauft werden, damit man sehr preisstabil dort die Mieten bzw. die Häuser dann oder Grundstücke dann verkaufen kann.
0: Verstehe. Ja, da habe ich dich mit meiner Dummheit auf die falsche Fährte gelockt, nehme ich an, ne? Als ich irritiert war, so kurz überlegt habe, in welchem Bundesland. Aber nee, das ist es nicht. Möchtest du weiterfragen oder aufgeben?
1: Wir können es ja noch probieren.
0: Ja, probier doch mal.
1: Nein, fragen. Jetzt hast du mich natürlich erwischt. Ich war da überlegt.
0: Aha, du warst hier zu sicher. Du darfst hier nie zu sicher sein.
1: Das stimmt.
0: Aber wir wissen ja, wir befinden uns in Bayern.
1: Genau. Mhm. Was? In Flüssen? Nee, mit Ja-Nein-Fragen. Meine Frau ist gerade aufgewacht.
0: Ja.
1: gibt es eine wirklich überregional bekannte Sehenswürdigkeit?
0: Wie ist die Frage, ob das eine überregional bekannte Sehenswürdigkeit ist?
1: Nee, ob es dort eine überregional bekannte Sehenswürdigkeit gibt, sowas wie das Schloss Neuschwanstein.
0: Wir müssen ja sagen, was wir suchen, ist ja keine Stadt, ne? Wir suchen ja eine ganz bestimmte Sache. Natürlich gibt es da auch Sehenswürdigkeiten, die international oder vielleicht zumindest mal überregional bekannt sind. Aber die Sache hier selbst ja auch. Deswegen ist die Frage ein bisschen komisch gestellt.
1: Wir haben keine Ideen mehr.
0: Keine Ideen mehr. Naja, ist ja nicht schlimm. Okay. Vor allem, wenn man gerade noch geschlafen hat, ist das besonders schlimm, Lars. Eigentlich musst du das auf dich nehmen.
1: Ja, das ist meine Schuld. Ich war mir jetzt wirklich sicher, dass das irgendwie da in diese Richtung führt, weil da, also zumindest habe ich mal darüber was gehört.
0: Ja, aber ist doch gut. Da haben wir auch noch mal ein bisschen was anderes gelernt. Dann wünschen wir euch eine schöne Heimfahrt ins Erzgebirge. Kommt gut an und geben wieder frei. Wer möchte weiterfragen? 07221 2011. Grüße, Lars. Mach's gut. Ciao.
1: Ja, danke. Ciao.
0: Die Popnacht ist hier.

0: Es ist 2.32 Uhr.
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2: Heute gibt es einen trockenen Sommertag mit viel Sonnenschein. Die Temperaturen steigen wieder an. Bis zum späteren Nachmittag werden Höchstwerte von 26 Grad in höher gelegenen Ortschaften Nordhessens bis 33 Grad im Ried erreicht. Auf den Bergen werden es 23 bis 28 Grad. Morgen wieder oft Sonnenschein und trocken. Einzelne, auch kräftige Schauer und Gewitter. Aber vor allem am Nachmittag und Abend möglich.
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3: Vorsicht bitte auf der A7 Fulda Richtung Kassel. Zwischen Kirchheimer Dreieck und Bad Hersfeld West befindet sich eine ungesicherte Unfallstelle. A5 Frankfurt Richtung Kassel. An der Anschlussstelle Obermörlen sind die Auf- und Abfahrt wegen einer Baustelle bis 11. August gesperrt. Umleitungen sind eingerichtet. A5 Kassel Richtung Frankfurt. An der Anschlussstelle Obermörlen sind die Auf- und Abfahrt wegen einer Baustelle bis 11. August gesperrt. Umleitungen sind eingerichtet.
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0: Eddie Swims. Mr. Know-It-All in der Popnacht. Wir begrüßen die Mutter der Nacht, Tanja aus Georgsmarienhütte. Hallo.
1: Hallo.
0: Warum Mutter der Nacht? Weil du deinen 17-jährigen Sohn von einer Party abholst um 2.42 Uhr,
1: genau.
0: Der gerade ins Auto gefallen ist, wenn ich das richtig mitbekommen habe.
1: Ja, die Augen sind noch offen.
0: Ja, ist noch ansprechbar.
1: Auf jeden Fall, ja.
0: War das doch keine gute Party? Oder war es eine gute Party?
1: War es eine gute Party?
2: Ja.
0: Ah, okay. Sehr schön. Gut, aber damit du nicht am Steuer einschläfst, haben wir halten wir dich ein bisschen wach und du löst jetzt hoffentlich endlich das Deutschland-Dart.
1: Ich bemühe mich.
0: Willst du dich nochmal absichern mit ein paar Fragen oder willst du direkt versuchen zu lösen?
1: Ich versuche mal eine vorsichtige Frage. Aha. Und zwar, diese Stadt, um die es, oder die Region, um die es geht, ist diese Stadt bekannt für ein berühmtes Marionettentheater?
0: Aha, ja, würde ich sagen.
1: Okay, dann
0: würdest du auch sagen,
1: lösen.
0: Dass diese, ist dieses, Marionettentheater auch bei dem Sohn bekannt?
1: Bekannt schon, aber nicht beliebt, ehrlich gesagt.
0: Ja, okay, ich ehrlich gesagt fand es auch damals als Kind immer eher gruselig.
1: Ja, gruselig würde ich nicht sagen, aber...
0: Die haben immer so mit so einem rollenden R gesprochen.
1: Ich glaube, die Zeit ist vorbei von diesem Puppentheater.
0: Naja, aber das heißt, wir sind auf dem richtigen Weg.
1: Ja, darf ich dann gleich lösen?
0: Ja, bitte!
1: Weil was anderes würde mir auch nicht einfallen.
0: Mach es!
1: Und zwar glaube ich, dass es um die Stadt Augsburg geht und der mietstabile Bereich ist die Fuggersiedlung in Augsburg, wo seit, ich weiß gar nicht, Jahrhunderten die Menschen für eine richtig kleine, schmale Miete, ich glaube 1 Euro oder so oder 86 Cent, ich bin mir nicht sicher, monatlich leben können, also sozial schwache Familien.
0: Das war ja schon direkt ein richtiger Aufsatz. Jetzt machen wir es erstmal offiziell. Vollkommen richtig!
1: Ja!
0: Die
1: Mega.
0: Fuggerei in Augsburg haben wir getroffen mit unserem Deutschland-Dart-Pfeil. Es ist die älteste Sozialsiedlung der Welt. Existiert seit 1521 schon, also über 500 Jahre. Wird von der Stifterfamilie Fugger getragen. Und die Jahreskaltmiete für eine 60 Quadratmeter Wohnung, so groß sind die da alle so, kostet dort 88 Cent.
1: Ach,
0: weißt du, warum 88 Cent?
1: Sogar.
0: Genau, die Jahresmiete. Nee. Jahreskaltmiete. Weil das ja schon so alt ist, da gab es ja den Euro noch gar nicht. Als das entstanden ist, da gab es den rheinischen Gulden und es war genau ein rheinischer Gulden.
1: Ach.
0: Und den haben die mittlerweile so umgerechnet auf 88 Cent. Das müssen die im Jahr zahlen. Dafür müssen die Bewohner aber auch ein bisschen was tun, nämlich 3 Gebete am Tag sprechen. Ein Vater Unser, ein Glaubensbekenntnis und ein Ave Maria. Das ist die Vorgabe dafür. Wer dort wohnen will, muss der katholischen Kirche angehören, in Augsburg leben und bedürftig sein. In 67 zweigeschossigen Häusern leben heute rund 150 Menschen da. Guck mal, es ist aber schön, dass es sowas gibt, oder?
1: Ich finde das mega. Wir waren in dieser Siedlung schon mehrfach und gerade im Sommer ist das so niedlich, idyllisch. Ich finde, es ist eine andere Welt. Ich finde es wirklich richtig schön.
0: Diese Bilder, die man da sieht, sind auch wirklich schön. Aber stimmt das, da habe ich mich jetzt nicht getraut zu sagen, wenn du schon mal da warst, dass die da ab einer gewissen Uhrzeit das dicht machen und dass man selbst, wenn man da Bewohner ist, nur dann durch die Tür gehen kann, wenn man Geld bezahlt?
1: Ich weiß mich, oder ich meine mich zu erinnern, dass die wirklich ab 22 Uhr zumachen.
0: Genau, 22 bis 6 Uhr.
1: Ob man Geld bezahlen muss oder ob es irgendeine andere Möglichkeit noch reinzukommen, das weiß ich nicht mehr.
0: Ja, spannend. Aber gut, bei 88 Cent Jahresmiete ist das ja auch verkraftbar, wenn man dann irgendwie einen Euro zahlen müsste.
1: Ich denke.
0: Tanja, danke fürs Lösen. Und guck mal, da haben wir wieder einen schönen Ort kennengelernt. Was wir alles Tolles haben in Deutschland, oder?
1: Ja.
0: Also,
1: finde ich wunderbar.
0: Dafür ist es da. Wir treffen uns einfach beim nächsten Deutschland-Dart hier in der Popnacht. Ja, liebe Grüße auch an den Sohn und euch eine gute Nacht mit der Popnacht. Tschüss.
1: Danke.

Vorsicht! Auf der A4 Chemnitz-Dresden zwischen Chemnitz-Glösa und Frankenberg gefährdet dichter Nebel mit Sichtweiten von unter 10 Metern den Verkehr. Hier also besonders vorsichtig fahren. Und Vorsicht auch auf der A8 Stuttgart-München. Zwischen Leipheim und Günzburg sind Personen auf der Fahrbahn.

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1: Um 3 Uhr mit Stefan Eferts. Nach dem Massenansturm von Flüchtlingen auf die spanische Exklave Ceuta in Nordafrika hat Außenminister Wadephul die EU-Kommission zum Handeln aufgefordert. Der Schutz der Außengrenzen müsse Priorität haben, sagte er der Bild am Sonntag. Aus der Nachrichtenredaktion Constanze Semidey.
2: Er nannte den Vorfall in Ceuta einen absoluten Stresstest, den Europa bestanden habe, aber es sei auch deutlich geworden, wie anfällig der Kontinent sei. Wichtig sei nun, das Schengen-System nicht weiter zu gefährden. Bundesfinanzminister und SPD-Co-Chef Klingbeil lobte das Vorgehen Spaniens. Ministerpräsident Sanchez habe entschlossen gehandelt. Der Europapolitiker Weber kritisierte dagegen auf RTL die spanische Regierung und brachte mehr Befugnisse für die Grenzschutzagentur Frontex ins Gespräch.
1: Bilder, Videos, Audios und Texte, die mit künstlicher Intelligenz erstellt wurden, müssen ab heute teilweise mit einem Wasserzeichen gekennzeichnet werden. Das steht im neuen KI-Gesetz der EU-Kommission. Nutzer sollen damit leicht erkennen können, was mit KI erstellt wurde oder ob sie in einem Chat zum Beispiel mit einem echten Menschen oder einem Bot sprechen. Die Regeln gelten ab sofort für Anbieter neuer KI-Modelle und ab Dezember für solche, die schon auf dem Markt sind, wie ChatGPT. Privatpersonen sind ausgenommen. Das Wacken Open Air ist am Abend mit den letzten Konzerten zu Ende gegangen. Heute werden zehntausende Fans aus dem Dorf in Schleswig-Holstein abreisen. Die Veranstalter sind mit der 35. Jubiläumsausgabe zufrieden. Jonas Salto.
3: 4 Tage lang haben 85.000 Heavy-Metal-Fans in Wacken gefeiert. Mehr als 200 Bands sind aufgetreten, darunter einer der Headliner Judas Priest. Die Band aus Großbritannien spielte am Freitagabend und die Fans waren begeistert. Auch das Wetter machte den Metalheads keinen Strich durch die Rechnung. Die für Wacken bekannte Schlammschlacht blieb aus. Die Polizei zählte mehr Einsätze als noch vergangenes Jahr. Polizeichef Frank Mathiesen führt das auf mehr Einsätze außerhalb des Geländes zurück und auf mehr verbotene Drohnenflüge von Hobbypiloten.
1: Auch der Fußballkontinentalverband CONCACAF hat den Druck auf FIFA-Präsident Infantino erhöht. Der ursprünglich geplante Investorendeal zeige, dass die Führung den Fußball nicht mehr an die erste Stelle setze, teilte der für Nord- und Mittelamerika sowie die Karibik zuständige Verband mit. Zuvor hatte die UEFA Infantino das Vertrauen entzogen. Auch der DFB hatte Infantinos Pläne scharf kritisiert, Teile der WM an private Investoren zu verkaufen. Gestern hatte der FIFA-Chef das Vorhaben zurückgezogen. Das Wetter in Deutschland. Heute Nacht meist trocken, am Alpenrand letzte Schauer, Tiefstwerte 19 bis 7 Grad. Tagsüber viel Sonne, in Alpennähe teils Schauer und Gewitter, Höchstwerte 21 bis 34 Grad. Morgen viel Sonne, von der Mitte bis zum Süden teils Gewitter bis 37 Grad. 3:03 Uhr.
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4: A5, Kassel Richtung Frankfurt, an der Anschlussstelle Obermörlen sind die Auf- und Abfahrt wegen einer Baustelle bis 11. August gesperrt. Umleitungen sind eingerichtet. A7, Kassel Richtung Hannover, die Auffahrt Kassel Ost ist wegen einer Baustelle bis 3. August gesperrt. Eine örtliche Umleitung ist eingerichtet.
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5: Mit Dennis Tienert. Hallo Deutschland, hallo Welt. Und da sind wir wieder reingerutscht in die toteste Stunde der Nacht. Ins dunkle, schwere, müde 3-Uhr-Loch. Da müssen wir ganz schnell wieder raus und wir müssen aktiv werden. Es ist Zeit für eure 3 nach 3, Leute. 3 Songs, die ihr hier bestimmt, die euch wach halten oder wir wach machen. Oder vielleicht wollt ihr auch einfach ins Bett und braucht was zum Einschlafen. Das ist alles erlaubt. Es gibt für eure Vorschläge, wie immer, nur 2 goldene Regeln. Der Song, den ihr vorschlagt, darf nicht schon gelaufen sein heute Nacht. Und er muss in unserer Datenbank drin sein. Ansonsten dürft ihr euch alles wünschen. Eure Vorschläge jetzt per WhatsApp oder Signal an die 07221 2011.
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Hier ist die Popnacht um 3.13 Uhr. So für alle, die die 3 nach 3 nicht kennen, Disclaimer, für das, was hier im Radio gleich passiert, bin ich nicht verantwortlich, sondern ganz allein ihr. Ich räume hier nur die Playlist für euch frei, als erste Hilfemaßnahme gegen die toteste Stunde der Nacht. Damit euch nichts passiert, ne? Ihr nicht wegknickt während der Autofahrt oder vielleicht bei der Arbeit. Deswegen dürft ihr euch wünschen, was ihr wollt, was euch eben wach hält. Wir sind wieder sehr gespannt. Ich freeze jetzt ein. Alles, was jetzt noch reinkommt, wird nicht mehr berücksichtigt. Und wir machen es wie immer. Ich halte mir die Augen zu und ich scroll einfach blind durchs Postfach und pinne wahllos irgendetwas an. Wir fangen mal an mit 1, 2, 3, 4, 5, 6 mal runter und 1, 2 mal wieder hoch und landen auf Elke. Salü, lieber Dennis. Für heute wünsche ich mir von Jupiter Jones Rennen und Stolpern. Sportliche Grüße von mir zu dir. Elke. PS, was ist aus dem Grashüpfer geworden, der dich gestern im Studio besucht hat? Ja, den habe ich, ach, das habe ich gar nicht zu Ende erzählt, ne? Der hatte mich ja erschreckt hier, ist hier reingesprungen und auf mich und ist dann hier an der Scheibe rumgesprungen und so und dann habe ich den mit einem Blatt Papier sanft eingefangen und dann durchs Fenster rausgesetzt. Er lebt noch. Hoffe ich, wenn ihm nichts passiert ist über den Tag. Okay, zweiter Song kommt. Michael. Ach, Michael. Hyper, hyper von Scooter. Du scheinst sehr, sehr müde zu sein. Spätestens danach ist ganz Deutschland und die Welt selbstverständlich wach. Okay. Dann letzter Song. Ein Finalsong von Dustin Lukas Pascal Holt. Guten Morgen, Dennis. Für die 3 nach 3. The Cranberries mit Dreams. Liebe Grüße aus dem Fahrplanbüro der Deutschen Bahn in Leipzig. Da grüßen wir ganz lieb zurück. Ich logge kurz ein. Und das sind eure 3 nach 3.

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Das war ja mal eine richtige Berg- und Talfahrt heute hier bei eurem 3 nach 3. Rennen und Stolpern von Jupiter Jones, gewünscht von Elke aus Euskirchen. Scooter, Hyper, Hyper in den Ring geworfen von Popnachthörer Michael. Ja, manchmal muss es wehtun, damit wir wach bleiben. So ein bisschen wie Fenster auf der Autobahn. Und dann wieder sehr versöhnlich von Dustin aus Leipzig gewünscht Cranberries und Dreams. Eure 3 nach 3 heute hier in der Popnacht. Wenn eure Vorschläge nicht gezogen wurden, dann hebt ihr euch die am besten auf, denn schon am 10. August gibt es die nächsten 3 nach 3.

0: 3.30 Uhr ist es.
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2: Heute gibt es einen trockenen Sommertag mit viel Sonnenschein und hier und da ein paar lockeren Wolken. Die Temperaturen steigen wieder an. Bis zum späteren Nachmittag werden Höchstwerte von 26 Grad in höher gelegenen Ortschaften Nordhessens bis 33 Grad im Ried erreicht. Auf den Bergen werden es 23 bis 28 Grad. Der Wind kommt aus östlicher Richtung und weht schwach bis mäßig. Morgen wieder oft Sonnenschein und trocken. Einzelne, auch kräftige Schauer und Gewitter, aber vor allem am Nachmittag und Abend möglich.
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3: Vorsicht bitte auf der A44 Dortmund Richtung Kassel. Zwischen Diemelstadt und Warburg befindet sich eine ungesicherte Unfallstelle und es liegen mehrere Wildschweine auf der Fahrbahn. A7 Kassel Richtung Hannover, die Auffahrt Kassel-Ost ist wegen einer Baustelle bis 3. August gesperrt. Eine örtliche Umleitung ist eingerichtet.
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eine Gefahrenstelle aus dem Verkehrszentrum um 3.39 Uhr. Vorsicht, auf der A44 Dortmund Richtung Kassel zwischen Diemelstadt und Warburg befindet sich eine ungesicherte Unfallstelle und es liegen mehrere Wildschweine auf der Fahrbahn. Fahrt hier ganz besonders vorsichtig.

0: 3.43 Uhr. Hier ist die Popnacht. Hallo, und ihr seid auch schön unterwegs. Wo begleiten wir dich denn, Jürgen aus Graben-Neudorf, zu dieser frühen Stunde?
1: Ja, ich bin unterwegs zum Frühdienst bei der Straßenbahn in Mannheim.
0: Ah ja, fährst du?
1: Nee, Personaldisposition machen wir hier.
0: Ach, das ist aber auch, das ist ein bequemer Job, oder? Schön im Warmen, am Schreibtisch, oder?
1: Ja, wenn alle immer da sind und nichts passiert, ja.
0: Kein Kundenkontakt?
1: Nee.
0: Nee? Und ist gut so, oder hättest du gern mehr?
1: Nee, wir haben ja Kontakt mit den Fahrern, also mit den Kunden haben wir
0: das
1: keinen
0: reicht,
1: Kontakt.
0: Das reicht, mit den Kollegen, ja. Ja.
1: Genau, mit den Kollegen.
0: Bist du selber mal gefahren auch, oder warst du schon immer
1: im Büro? Ja, ich bin früher gefahren, ja, Bus und Straßenbahn.
0: Ja, und was gefällt dir jetzt mehr, der aktuelle Job, oder juckt es dich doch manchmal noch ein bisschen?
1: Ja, aber das Aktuelle, ich gehe stark auf die Rente zu, da ist es jetzt ruhiger noch im Büro.
0: Ja, entspannter und gibt wahrscheinlich auch ein bisschen mehr Geld, oder?
1: Ja,
0: bequemer und mehr Geld, da will man sich doch nicht beschweren.
1: Ja, genau, ja.
0: Ich finde das total, also total interessant. Ich bin auch so ein Bahn-Fan, ne? Also die jetzt nur wirklich interessiert und so. Ich finde das halt natürlich immer, ich habe einen Kumpel, der auch hin und wieder mal, ich glaube, der macht das nebenbei sogar, neben seinem richtigen Job auch, ist er auf der Bahn manchmal unterwegs und fährt so rum und nimmt mich manchmal mit auf den Betriebshof, oder ich darf auch mal so mitfahren. Das finde ich immer super interessant so. Was ich auch lustig fand, ist, dass man die so eine Straßenbahn, das haben wir mal gemacht auf diesem Betriebshof, wenn du, ich weiß nicht, ob man da die Bremse lösen muss oder sowas, aber die kann man theoretisch ganz normal alleine schieben, beziehungsweise so ziehen. Das habe ich gemacht.
1: Ja, gerade auf Fläche, wenn keine Kurve ist, kann man die ganz allein bequem wegdrücken.
0: Was wiegt so ein Teil? Das sind doch mehrere Tonnen.
1: Ja, unsere neue Bahnen, die wiegen an die 50 Tonnen. Und die älteren sind ein bisschen leichter.
0: Ja, also war ich von mir selber sehr überrascht, dass ich das hingekriegt habe.
1: Selbst der gerade geht, Metall auf Metall kann man gut schieben.
0: Ja, Jürgen, wann geht's los für dich? Jetzt um 4 oder was?
1: Ja, jetzt, ich stehe gerade vor der Tür, gehe gleich rein, da wartet jemand, der will heim, und dann geht's los, ja.
0: Alles klar, dann eine gute Schicht, wie lange musst du denn?
1: Bis 12.
0: Naja, okay, ist noch ein bisschen, aber zumindest bis 6 begleiten wir dich.
1: Ja, okay, vielen Dank. Okay,
0: mach's gut.
1: Bis dann. Tschüss.
0: Ja.

So easy in der Popnacht. Das Gefährliche ist aus dem Verkehrszentrum. Noch Vorsicht auf der A620 Saarbrücken Richtung Saarlouis. Zwischen Völklingen, Werden und Wattgassen steht ein defekter PKW. Gute Fahrt.

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1: Um 4 Uhr mit Stefan Eferts. In Peru sind beim Absturz eines Kleinflugzeuges 13 Menschen ums Leben gekommen. Laut peruanischer Regierung stammen 2 Opfer aus Deutschland, die anderen aus Italien und der Schweiz. Aus dem ARD-Studio Südamerika, Oliver Neuroth.
2: Das Kleinflugzeug stürzte kurz nach dem Start in der peruanischen Hafenstadt Pisco ab. Wie es dazu kam, ist bisher unklar. Der Unglücksflug war von 11 Touristen gebucht. Alle kamen bei dem Absturz ums Leben. Auch die beiden Piloten wurden bei dem Unglück getötet. Der Flug hätte von Pisco an der Pazifikküste nach Nazca im Landesinneren von Peru führen sollen. Dort befinden sich die berühmten Nazca-Linien, eine UNESCO-Welterbestätte. Kilometerlange Linien, die die Bewohner der Region vor schätzungsweise 2000 Jahren in den Wüstenboden gescharrt haben.
1: Außenminister Wadephul hat die EU-Kommission dazu aufgerufen, dem Schutz der Außengrenzen absolute Priorität einzuräumen. Der Bild am Sonntag sagte er, der Ansturm zehntausender Migranten auf die spanische Exklave Ceuta in Nordafrika sei ein Stresstest gewesen. Die Situation habe die Anfälligkeit Europas gezeigt. Der CDU-Politiker fordert von der EU-Kommission den Schutz der Außengrenze, damit der Schengen-Raum mit seinen offenen EU-Binnengrenzen nicht weiter gefährdet werde. Das gelinge aber nicht ohne die Hilfe von Drittstaaten, so Wadephul. Die irische EU-Ratspräsidentschaft hat für Dienstag eine Konferenz einberufen. Die Waldbrände in Griechenland breiten sich aus. Starke Winde haben neue Feuer angefacht und ließen Löscharbeiten aus der Luft zeitweise kaum zu. Am Abend konnten dann doch noch wenige Löschhubschrauber starten. Anna Giordano.
3: Im Küstenort Porto Germenò sind laut Behörden rund 100 Häuser niedergebrannt. Die evakuierten Einwohner dürfen wegen des dichten Rauchs vorerst nicht zurück. Fernsehbilder zeigten am frühen Nachmittag eine regelrechte Feuerwalze, die der Wind über die Region trieb. Griechenlands Zivilschutzminister räumte ein, der Katastrophenschutz stoße an seine Grenzen. Auch weiter westlich in Mittelgriechenland brennt es ungebremst. In der Region Phokida am Golf von Korinth wurden mehrere Ortschaften evakuiert. Auf der Urlaubsinsel Kreta hat die Feuerwehr die Flammen unter Kontrolle.
1: Ungarn muss sein einziges Atomkraftwerk heute erstmals wegen des historisch niedrigen Pegels der Donau vollständig herunterfahren. Dies teilte Ministerpräsident Modja mit. Es gäbe nicht mehr genug Wasser aus der Donau zur Kühlung der Anlage. Das AKW liefert gewöhnlich fast die Hälfte des Stroms des ganzen Landes. Die ungarische Regierung hat angeordnet, bei Strom- und Wasserverbrauch zu sparen. Das gilt vor allem für große Unternehmen. Das Wetter in Deutschland, tagsüber viel Sonne und nur harmlose Wolken, im Tagesverlauf in Alpennähe teils Schauer und Gewitter. Höchstwerte 21 bis 34 Grad. Morgen viel Sonne, von der Mitte bis in den Süden teils Gewitter, bis 37 Grad. Die Zeit 4.03 Uhr.
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4: A5, Kassel Richtung Frankfurt, an der Anschlussstelle Obermörlen sind die Auf- und Abfahrt wegen einer Baustelle bis 11. August gesperrt. Umleitungen sind eingerichtet.
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5: 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Hallo Deutschland, hallo Welt, sage ich immer so leichtfertig. Aber hört die Welt überhaupt zu? Ich finde, ihr seid heute Nacht deutlich unterrepräsentiert im Vergleich zu sonst. Macht euch gerne mal bemerkbar und schickt doch von dem Ort, wo ihr gerade seid, auf der Welt mal ein schnelles Foto oder einen kleinen Lagebericht über WhatsApp oder Signal, gerne auch als Sprachnachricht an die 0722 1211. Wir freuen uns.
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1: 4.13 Uhr jetzt die Pop nach Guten Morgen, Ina und Michael.
2: Guten Morgen.
1: Ihr seid gerade in Nordnorwegen unterwegs, nach Finnland.
2: Und genau.
1: Ihr habt uns hier so ein Bild ins Studio geschickt. Das ist vor 2 Stunden gemacht worden. Das sieht aus wie ein Sonnenuntergang.
2: Es ist ein Sonnenaufgang.
1: Oder Sonnenaufgang. Das lässt sich da, glaube ich, aber nicht so gut unterscheiden, ne? Weil irgendwie geht die Sonne ja gar nicht unter da im Sommer. Oder ist es schon wieder so weit?
2: Die geht mal eine Stunde oder anderthalb aktuell unter. Also da war jetzt am 1. August so ein Cut sozusagen und ab dann geht sie wieder ein kleines bisschen unter den Horizont.
1: Das heißt, es ist mal so für eine Stunde dunkel oder wie? Oder ist es gar nicht richtig dunkel?
2: Nee, nicht wirklich dunkel, nein.
1: Ja.
2: Es ist immer so dämmerig, aber es ist eigentlich gefühlt immer sonnig. Auch auf dem Wetterradar, wenn man guckt, scheint irgendwie immer die Sonne. Das ist ganz seltsam.
1: Das klingt auf der einen Seite traumhaft, auf der anderen Seite, wie schläft sich das denn, wenn es immer hell draußen ist?
2: Also ich habe kein Problem damit. Wir wollten heute Morgen auch eigentlich erst um 5 rum aufstehen, aber weil die Sonne dann so krass halt auch draußen auf dem See war, ist mein Freund dann doch wach geworden und dann waren wir dann doch wach, weil der Anblick einfach so schön war und dann sind wir doch schneller losgefahren.
1: Ja, ihr fahrt jetzt nach Finnland.
2: Richtig, unser Ziel ist jetzt heute Morgen in die Stadt, wo das Weihnachtsmann-Dorf ist.
1: Ach, guck mal, wie schön. Und wenn das da jetzt aber im Sommer ja nachts auch relativ hell ist in Norwegen und Finnland, sieht man dann auch viele Menschen auf der Straße? Also kann man sagen, da wird rund um die Uhr gelebt oder ist das schon so angepasst, dass es eigentlich Nacht ist, obwohl es hell ist draußen?
2: Also du hast schon die Leute, die dann jetzt zum Beispiel auch am See saßen und die Sonne geguckt haben, dann sitzen die halt am Feuer und grillen irgendwas, trinken Wein und gucken, wie ist das Wetter, aber das sind dann, würde ich sagen, eher Touris.
1: Ja,
2: in den Städten siehst du dann auch schon auch Leute rumfahren, aber du hast die ganz normalen Öffnungszeiten natürlich. Also die Tankstelle heute Morgen war jetzt auch zu und so, also die Leute müssen ja auch ganz normal leben und arbeiten.
1: Wie warm habt das denn da gerade?
2: Heute Morgen war es jetzt 8 Grad, das wird jetzt wahrscheinlich 1-2 Grad mehr sein schon.
1: Okay, und tagsüber?
2: War es eigentlich gut, also im Weihnachtsmann-Dorf ist halt bis zu 20 Grad angemeldet.
1: Guck mal, bis zu 20 Grad sogar. Das ist ja ein Traum, wir sind alle total neidisch. Ich kann diese über 30 Grad hier gerade gar nicht mehr ertragen, ehrlich gesagt. Aber cool. Und was ist jetzt der Plan für Finnland?
2: Ja, also wie gesagt, ist erstmal Weihnachtsmann-Dorf und dann fahren wir runter nach Helsinki. Weil wir aber noch ein paar Tage Zeit haben, werden wir nach Estland mit der Fähre rüberfahren. Wir sind mit dem Camper ja unterwegs und werden noch ein bisschen Estland angucken. Und im Prinzip unser Endstopp nach den 3 Wochen ist dann Finnland, Helsinki, weil von dort die Fähre dann wieder nach Travemünde zurückgeht, nach den 3 Wochen Urlaub.
1: Mhm. Und was ist euer Aha-Erlebnis dort?
2: Schwierig, also natürlich die vielen Tiere. Also wir haben Elche, Seeadler, Rentiere, also wirklich das, was man so denkt, was hier so alles an Tierchen gibt, sieht man dann wirklich gerade, wenn man so früh auch dann rumfährt.
1: Ja.
2: Die super netten Menschen überall ist natürlich auch immer im Urlaub ganz toll und die kostenlosen Stellplätze, die es hier überall gibt, wo jeder achtet natürlich, dass er sein Zeug mitnimmt, dass kein Dreck rumliegt und da können wir auch wirklich schön Geld sparen hier im Urlaub.

0: Radio 23 in der Popnacht am frühen Sonntagmorgen. Sänger Miles Smith hat womöglich schon fertig, als er 13 war, hat er sich vorgenommen, ich werde jeden Tag einen Song schreiben. Und das hat er auch durchgezogen. 5 Jahre lang.
1: 5 Jahre lang?
0: Jeden Tag einen Song. Das müssen, wenn ich mich nicht verrechnet habe, insgesamt 1825 Songs sein, die dabei entstanden sind. Er sagt zwar auch dazu, die meisten davon sind absolut schrecklich, aber selbst wenn wir 1000 schlechte Songs abziehen, bleiben ja noch 825 Songs übrig. Das sollte bis zur Rente reichen. Naja, wir drücken auf jeden Fall die Daumen. Hier ist ein neuer Heaven. Hier ist Miles Smith neu in der Popnacht.

0: Ach, she. Christina Perry. 1000 Years um 4.31 Uhr.
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2: Heute gibt es einen trockenen Sommertag mit viel Sonnenschein und hier und da ein paar lockeren Wolken. Die Temperaturen steigen wieder an. Bis zum späteren Nachmittag werden Höchstwerte von 26 Grad in höher gelegenen Ortschaften Nordhessens bis 33 Grad im Ried erreicht. Der Wind kommt aus östlicher Richtung und weht schwach bis mäßig. Morgen wieder oft Sonnenschein und trocken. Einzelne, auch kräftige Schauer und Gewitter, aber vor allem am Nachmittag und Abend möglich.
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3: Vorsicht bitte auf der A44 Dortmund Richtung Kassel. Zwischen Diemelstadt und Warburg befindet sich eine ungesicherte Unfallstelle und es liegen mehrere Wildschweine auf der Fahrbahn. A5, Frankfurt Richtung Kassel. An der Anschlussstelle Obermölln sind die Auf- und Abfahrt wegen einer Baustelle bis 11. August gesperrt. Umleitungen sind eingerichtet.
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0: wichtig? Beim frühen Aufstehen jedes Körperteil einzeln aufwecken. Nicht alles auf einmal, das könnte überfordern. Nach den Füßen zu The Bowser Magnetic machen wir jetzt weiter mit dem Zwerchfell. Und es hilft dabei Comedian Fred Costa, nee, Costea. Ja, ist ein Newcomer, der ist 32, aufgewachsen im oberbayerischen Rosenheim, wohnt aber mittlerweile in Berlin. Er hat Schauspiel studiert und arbeitet auch immer wieder als Schauspieler, aber hauptsächlich steht er als Stand-Up-Comedian auf der Bühne. Und da nimmt er uns jetzt nochmal mit in die Schule.
1: Es gab die Leute, die mit Pelikan geschrieben haben. Und es gab die Leute, die mit...
2: Lamis.
1: Kugelschreiber, okay, fuck. Warum Lamis? War der privilegierten Füller, war ein bisschen teurer, war ein bisschen mehr drin. Wir haben ihn auch liebevoll den FDP-Füller genannt. Es gab so Kids, die haben aus den Tintenpatronen diese kleinen Plastikkügelchen gesammelt. Wisst ihr das noch? Ja? Das sind jetzt alles Homöopathen, das ist ganz interessant. Das ist die Wahrheit. Ein Mädel, die ist immer morgens aufgestanden, hat folgenden Satz gesagt, vielleicht gab es sie bei euch auch.
3: Ich brauche eine Patrone. Eine Patrone.
1: Was so ein süßer, herzerweichender Satz ist an deutschen Schulen. In den USA würde ich es ungern hören, tatsächlich. Das... Dann gab es einen Jungen, ich will jetzt keinen Namen nennen, wir nennen ihn einfach pauschal Patrick. Egal, was Patrick geschrieben hat, der hat nach ein paar Sekunden immer, gab es bei euch auch, vollgetintete Hände gehabt. Und nicht nur so ein bisschen, sondern so Blumen. So, ich weiß auch nicht, was passiert. Ich auch nicht. Und dann saß er bis zum Ende der Stunde da mit einem Tintenkiller in der linken und hat sich seine rechte Hand sauber gekriegt. Alle Kinder, die das gemacht haben, waren nachher immun gegen Corona, was?
0: Fred Costea, ab 2027 ist er mit seiner Tour 2 unterwegs, unter anderem in Karlsruhe, Bremen, München und Erfurt. Hier ist die Popnacht.

4:49 Uhr, wenn ihr unterwegs seid auf der A60, Rüsselsheim Richtung Mainz, dann passt mal auf, im Tunnel Hechtsheim steht ein defektes Fahrzeug. Fahrt vorsichtig, kommt gut an.

Popnacht-Hörer tragen ihr Herz einfach am rechten Fleck. Christian aus Karlstein schreibt hier gerade ins Studio. 07221211. Grüße an alle, die in dieser Nacht arbeiten müssen, egal ob öffentlicher Dienst. Einfach alle. Und besonders euch vom Radio, dass ihr rund um die Uhr die Leute informiert. Christian, du bist Mensch geblieben. Die nächste Information gibt es auch schon gleich wieder um 5 in unseren Nachrichten. Vorher noch Anke Cracker, Follow Me.

was ich gerade nicht mehr sagen konnte, weil Uncle Cracker schon angefangen hat zu singen. Ihr habt es gemerkt, ich war mit der Stimme noch oben. Dass bis zu den Nachrichten ja noch ein Song in diese Stunde passt. Hier sind Coldplay. A Sky Full of Stars.

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1: Um 5 Uhr mit Stefan Everts. Nach dem Massenansturm von Migranten auf die spanische Exklave Ceuta hat sich Spaniens Ministerpräsident Sanchez an die EU-Ratspräsidentschaft gewandt. Er schreibt, dass einige Mitgliedstaaten von Falschmeldungen und Vorurteilen getrieben seien. Aus der Nachrichtenredaktion Lisa Kupper.
2: Sanchez machte Gerüchte von einer Schleusermafia über eine angeblich geöffnete Grenze für den Massenansturm verantwortlich. Er betonte auch, dass Ceuta nicht zum Schengen-Raum gehöre und Migranten von dort nicht einfach in andere EU-Länder weiterreisen könnten. Rückendeckung bekam er von SPD-Co-Chef Klingbeil. Der forderte Respekt und Solidarität mit Spanien. Das Land habe entschlossen gehandelt. Europa dürfe sich in solchen Situationen nicht spalten lassen.
1: Die USA verzichten nach Angaben von US-Präsident Trump vorübergehend auf weitere Angriffe auf den Iran. Die USA seien vom Iran und weiteren Ländern in der Region darum gebeten worden, weil den Rahmenbedingungen einer Vereinbarung bereits zugestimmt worden sei. Trump schrieb auf seiner Online-Plattform, zu der Vereinbarung gehöre die Öffnung der Straße von Hormus und ein Ende der nuklearen Bedrohung durch den Iran. Ein solcher Deal müsse aber schnell erzielt werden. Auch Israel verzichte vorerst auf Angriffe, so Trump. In Peru sind beim Absturz eines Kleinflugzeuges 13 Menschen ums Leben gekommen. Laut peruanischer Regierung stammen 2 Opfer aus Deutschland, die anderen aus Italien und der Schweiz. Aus Spanien, nicht der Schweiz. Aus dem ARD-Studio Südamerika, Oliver Neuroth.
3: Das Kleinflugzeug stürzte kurz nach dem Start in der peruanischen Hafenstadt Pisco ab. Wie es dazu kam, ist bisher unklar. Der Unglücksflug war von 11 Touristen gebucht. Alle kamen bei dem Absturz ums Leben. Auch die beiden Piloten wurden bei dem Unglück getötet. Der Flug hätte von Pisco an der Pazifikküste nach Nazca im Landesinneren von Peru führen sollen. Dort befinden sich die berühmten Nazca-Linien, eine UNESCO-Welterbestätte. Kilometerlange Linien, die die Bewohner der Region vor schätzungsweise 2000 Jahren in den Wüstenboden gescharrt haben.
1: Bilder, Videos, Audios und Texte, die mit künstlicher Intelligenz erstellt wurden, müssen ab heute teilweise mit einem Wasserzeichen gekennzeichnet werden. Das steht im neuen KI-Gesetz der EU-Kommission. Nutzer sollen damit leicht erkennen können, was mit KI erstellt wurde oder ob sie in einem Chat mit einem echten Menschen oder einem Bot sprechen. Die Regelungen gelten ab sofort für Anbieter neuer KI-Modelle, für solche, die schon auf dem Markt sind, wie ChatGPT, dann ab Dezember. Privatpersonen sind ausgenommen. Das waren die Nachrichten. Das Wetter in Deutschland, tagsüber viel Sonne und nur harmlose Wolken. Im Tagesverlauf in Alpennähe teils Schauer und Gewitter. Die Höchstwerte steigen auf 21 bis 34 Grad. Die Zeit, es ist gleich 5.03 Uhr.
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4: Vorsicht bitte auf der A60 Rüsselsheim Richtung Mainz. Im Tunnel Hechtsheim steht ein defektes Fahrzeug. A5. Frankfurt Richtung Kassel. An der Anschlussstelle Obermölln sind die Auf- und Abfahrt wegen einer Baustelle bis 11. August gesperrt. Umleitungen sind eingerichtet.
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5: Mit Dennis Tienert. Hallo Deutschland, hallo Welt. Wenn es bei euch in Wuppertal gerade schon lecker nach Bratkartoffeln und Bratwurst riecht, dann sind das Michael und Sascha. Haben sie uns hier gerade geschrieben ins Studio an die 072211 wahrscheinlich, um die Bevölkerung zu informieren, falls sich wer wundern sollte. Was sonst noch wichtig ist und Wichtiges auf uns wartet an diesem Sonntag, hören wir gleich in unserem Blick in den Tag hier in 10 Minuten.
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0: Wir schreiben die nächste Seite neu. Es ist Sonntag, der 2. August 2026. Was können wir schon mal auf die neue Seite schreiben? Andreas Hein aus dem Popnacht-Team.
1: Seit Donnerstag gibt es in Nürnberg viele dicke Backen und strapazierte Lippen. Dort läuft ein Weltrekordversuch der bayerischen Posaunenchöre. Da sind auch ein paar aus anderen Bundesländern dabei. Nachher um 9 Uhr ist auf jeden Fall Schluss. Und wenn alle Blechbläserinnen und Blechbläser tapfer durchgehalten haben, steht ein Weltrekord. 72 Stunden am Stück Blechblasmusik.
0: Wow.
1: Ja, die Chöre haben das so in Schichten absolviert. Also ja. Niemand hat da Tag und Nacht durchgeblasen. Und deshalb sind mal alle auch ganz zuversichtlich, dass das mit dem Posaunenchor-Weltrekord nachher um 9 Uhr klar geht.
0: Ja, wer da eine dicke Tuba spielt und schleppt, der wird wahrscheinlich ganz froh sein, dass er bei der Hitze nachts spielen darf.
1: Ja, die Nachtschicht, ne? Ja. Das ist besser als in der Tageshitze. Aber weniger Instrumente, dafür mehr Kostüme. So läuft das in Nagoya in Japan. Dort ist heute Cosplay-Weltmeisterschaft. Cosplay, das ist für alle, die nicht so drin sind im Game, ein großes Hobbytreffen aus, ja, wie soll man sagen, Manga-Figuren, ja. Superhelden, Bösewichtern. Und das Highlight heute da, die eigene Weltmeisterschaft im Cosplay. Also schrille Kostüme, Tänze aus einer Welt voll Manga, Anime und Action.
0: Mit ganz knappen Kostümen kommen die Menschen in Paris aus. Dort ist Schwimm-Europameisterschaft.
1: Ja, und da stehen heute ein paar Entscheidungen an. Beim Wasserspringen zum Beispiel Synchronspringen vom 3-Meter-Turm heute 18.30 Uhr. Präzision statt Arschbombe.
0: Wie anstrengend. Wünschen wir mal ein gutes Gelingen allerseits, auch bei allem, was ihr heute so vorhabt. Hier ist die Popnacht.

Quiz die Welt verbessern, denn statt der richtigen Antwort könnt ihr einfach einen Joker ziehen und das ist dann irgendwas Nettes, was ihr für einen anderen Menschen tut, was ihr mir versprecht zu tun. Was wollt ihr? Schnelle WhatsApp-Abstimmung. WhatsApp oder Signal an die 07221 2011. Schickt ihr entweder zwei Hörer, drei Gedanken oder Quizzen ohne Wissen. Ihr habt einen Song Zeit. 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

0: Entscheidung gefallen. Die Mehrheit von euch sagt, wir spielen
1: Quizzen ohne Wissen.
0: Ja, dann machen wir das auch. Und brauchen jetzt jemanden von euch, der mit seinem Karma-Konto so richtig in den Miesen ist und das unbedingt wieder aufladen muss. Das geht bei diesem Spiel wunderbar. Und da kann auch eigentlich nicht viel schief gehen, denn ihr müsst ja nichts wissen. Und könnt mit eurem Nichtwissen auch noch die Welt verbessern. Wer hat Bock? 07221 2011 anrufen. Wer ist schon wach genug, um nichts zu wissen? Wir spielen natürlich immer eine Popnacht-Goodie hier.

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4: 5.30 Uhr ist es.
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5: In der Nacht zum Sonntag ist es oft nur locker oder gering bewölkt. Hier und da können die Wolken mal dichter sein. Es bleibt trocken, die Luft kühlt auf Werte von 18 Grad in manchen Städten am Rhein bis stellenweise 9 Grad in den Tälern Nordhessens ab. Bischofsheim 17 Grad, Wetzlar 13 Grad, Ronshausen 10 Grad am Sonntag gibt es einen trockenen Sommertag mit viel Sonnenschein und hier und da ein paar lockeren Wolken. Die Temperaturen steigen wieder an. Bis zum späteren Nachmittag werden Höchstwerte von 26 Grad in höher gelegenen Ortschaften Nordhessens bis 33 Grad in Ried erreicht. Auf den Bergen werden es 23 bis 28 Grad. Der Wind kommt am Sonntag aus östlicher Richtung und weht schwach bis mäßig.
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6: A3, Frankfurt Richtung Würzburg. Die Ausfahrt Frankfurt am Main Süd ist wegen einer Sportveranstaltung Ausfahrt gesperrt. A5, Kassel Richtung Frankfurt an der Anschlussstelle Obermörlen sind die Auf- und Abfahrt wegen einer Baustelle bis 11. August gesperrt. Umleitungen sind eingerichtet.
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0: Hier ist die Popnacht um 5.41 Uhr. Wir begrüßen ganz tief in Sachsen-Anhalt den lieben Christopher aus Weißenfels. Guten Morgen.
1: Schönen guten Morgen.
0: Du bist schon auf dem Weg zur Arbeit auch?
1: Ja, genau, das ist richtig.
0: Was machst du da Verantwortungsvolles?
1: Ich bin in der Chemiebranche, ich bin der Anlagenfahrer und hoffe, dass die Anlage funktioniert, wenn ich meine Schicht habe.
0: Passiert das öfter mal, dass sie nicht funktioniert?
1: Ja, genau. Es ist immer mal irgendwas.
0: Und kannst du dann nach Hause
1: gehen? Was uns Ärger macht. Nein, natürlich nicht. Wir müssen das Problem dann lösen.
0: Ach, schade. Das, sonst würde man sich ja wünschen, dass sie nicht funktioniert. Aber gut, da wird man wahrscheinlich nicht bezahlt. Du musst das irgendwo nacharbeiten.
1: Ja, das ist richtig.
0: Naja, na gut. Aber wir versuchen mal jetzt dein Karma-Konto aufzuladen. Würdest du sagen, du bist ein guter Mensch?
1: Ich versuche es zumindest.
0: Ja, wo ist dein Karma-Konto gerade so von 0, zwischen 0 und 100%?
1: Oh, das ist eine sehr gute Frage. Ich denke mal bei 80%.
0: Okay, ja. Da ist auch Potenzial nach oben. Dann gucken wir mal, ob wir 20% vollkriegen.
1: Ja.
0: Du kriegst 3 Fragen mit jeweils 3 Antwortmöglichkeiten. Wenn die dir nicht weiterhelfen, kannst du jede Frage mit einem Karma-Joker überspringen. Das ist irgendetwas Nettes, was du mir dann anbietest, was du für einen anderen Menschen tust. Eine Möglichkeit gibt es zu verlieren. Wenn du zockst, dir nicht sicher bist, also dich auf eine Antwort festlegst, die leider falsch ist, dann ist das Spiel vorbei. Das Popnacht-Goodie gibt es nicht und alle bis dahin angebotenen Joker musst du natürlich Ehrensache trotzdem einlösen. Ist klar, ne?
1: Das bekommen wir hin.
0: Was müssen Airlines laut Montrealer Übereinkommen maximal pro Person an Entschädigung zahlen, wenn deren Reisegepäck verloren geht? A. Etwa 900 Euro, B. Etwa 1300 oder C. Etwa 1800?
1: Als ich Airlines gehört habe, habe ich mich über die Frage gefreut, weil ich in der Branche tätig war früher, aber wirklich? Das weiß ich nicht.
0: Nein, das ist tatsächlich zentral geregelt, ne? International. Montreal ist Übereinkommen, heißt das Ding, und da ist das ganz klar festgelegt.
1: Dann würde ich gleich mal mit einem Karma-Joker beginnen.
0: Das ist doch sehr gut, das freut mich. Was machst du denn?
1: Dadurch, dass wir vorhin noch kurz gequatscht haben, habe ich mir gar keine überlegen können.
0: Ach Mist!
1: Hast du vielleicht einen für mich?
0: Naja, hast du Nachbarn?
1: Ich habe mehrere Nachbarn, ja.
0: Was machst du denn so für die, so außer der Reihe?
1: Ich sage immer, ich bin der Hausmeister der Straße. Ich wohne in einer kleinen Straße und sehr viele Rentnernachbarn rundherum. Und immer wenn die Probleme haben, kommen die zu mir.
0: Da gibt's doch irgendwas. So, dann sag mal irgendwie, machst du mal irgendwo Hecke schneiden oder Rasen mähen oder so?
1: Naja, wieder IT-Technik, wenn meistens ist IT-Technik, wenn irgendwas ist mit dem Handy, mit dem Fernseher, mit der DVD-Player läuft nicht, das Bild ist schwarz, was man halt so Probleme hat dann im Alter.
0: Also, das lasse ich mal so gelten als Joker, das machst du einfach wieder mal. Fragst du heute mal rum, wer Probleme hat und dann gehst du mal ein Stündchen rüber. 1800 Euro sind es.
1: Gut zu wissen.
0: Oh Gott, das ist ja blöd. Ich hab's dir gerade schon gesagt, ne, das sind nicht so die geilsten Fragen heute, das sind so Restefragen. Deswegen Resteverwertung, das ist irgendwo mal bei einem anderen Spiel übrig geblieben. Um was geht es im Song PPAP des japanischen Comedians Picotaro? Geht es um Erdnuss, Flugzeug und Papier, Ananas, Apfel und Stift oder Party, Rettungswagen und Polizei?
1: Ja, genau. Ich habe keine Ahnung.
0: Also du kennst den Song bestimmt. Das ist so ein schräges Teil. Ich würde es dir gleich einspielen, aber erstmal, verrate ich das ja schon, wenn ich es jetzt schon einspiele. Deswegen musst du jetzt erstmal entweder raten oder einen Joker einsetzen.
1: Dann würde ich auch hier den Joker nehmen. Und weil ich heute auf Arbeit bin, werde ich dann heute mal die Küche sauber machen für die Kollegen.
0: Da ist dir doch was eingefallen. So, hier, Achtung, die Auflösung kommt. Es ist dieser Bescheid. Na, wo ist denn hier? Na, machen wir mal ein Vorspiel. So. Ananas, Apfel und Stift. Pen, Pineapple, Apple Pen. War mal kultig. Ist aber schon ein paar Jahre her. So, letzte Frage. Für was stand denn die Abkürzung der Internetprogrammiersprache PHP ursprünglich? Du machst mir den Anschein, als wenn du das weißt. Heißt es, oder hieß es mal, Personal Homepage Tools, Programmable Hypertext Processor oder Personal Hypertext Protocol?
1: Ich weiß es nicht. Tendieren wir dich zum Dritten?
0: Ach, na gut. Aber dann machen wir doch die Welt maximal besser.
1: Ich wirke sehr intelligent gerade, merke ich.
0: Ja. Natürlich, weil du sehr kreativ den Joker ausdenkst. Hallo, das ist viel wertvoller, als irgendwas zu wissen.
1: Ich würde dann nochmal einen Joker ziehen.
0: Ja, bitte. Wenn das, was machen Sie?
1: Ja. Ich würde den Joker nochmal ziehen. Nochmal einen Karma-Joker.
0: Ja.
1: Das könnte ich noch Gutes tun.
0: Für einen Kollegen heute noch.
1: Ich würde das einfach nochmal. Ich gehe zwar mit meinem Hund immer spazieren, aber heute würde ich mit ihr nochmal unten die große Runde nach der Arbeit drehen, statt die kleine oben am Feld.
0: Ja.
1: Wo sie dann halt sich nochmal im See glücklich
0: abkühlen kann. Jawohl, also. Auch das ist genehmigt. Personal Homepage Tools hieß es ursprünglich seit 1997, aber wurde es umbenannt in Hypertext Preprocessor. Ach herrje. Okay, also ich weiß nicht, ob man davon irgendwas gebrauchen kann. Ich glaube, das alltagstauglichste war dieses Airline-Ding, ne? Gerade jetzt in der Urlaubszeit. Das ist gut zu wissen, dass man maximal 1.800 Euro zurückkriegt, wenn der Koffer verloren geht. Christoph, es hat mir sehr viel Spaß gemacht. Wir haben maximal die Welt verbessert. Für dich gibt's das Popnacht-Goodie. Und jetzt hoffentlich eine funktionierende Anlage bei dir auf der Arbeit. Wir drücken die Daumen.
1: Dankeschön.
0: Liebe Grüße nach Weißenfels.
1: Und machen wir's. Dankeschön.
0: Tschö. Tschüss.

Guck mal. Da hat extra für Collins noch hier für den Abschied gesungen, denn es ist schon wieder vorbei, Leute. Es waren schon wieder 6 Stunden. Mensch, ging das schnell rum. Wir hatten wieder sehr viel Spaß heute Nacht. Also ich zumindest. Ich hoffe, ihr auch ein bisschen. Ja, an der einen oder anderen Stelle. Es ist ja ein Kommen und Gehen hier nachts. Wichtig ist aber, dass wir uns auf eine Sache einigen, wie wir das immer machen, wenn wir uns hier nachts treffen. Wir schließen um kurz nach Mitternacht auf und kurz vor 6 Uhr wieder ab. Und alles, was zwischen Mitternacht und 6 geschah, bleibt unter uns, ist doch klar. Das war die Popnacht für heute mit Dennis Tina. Tschüss.

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1: 6 Uhr. Diskussion über Konsequenzen aus Ceuta-Krise geht weiter. Neue Kennzeichnungsregeln bei KI in Kraft getreten. City-Triathlon in Frankfurt beginnt. Das Wetter wieder sonnig und trocken bei 26 bis 33 Grad. Mein Name ist Kevin Arnold. Guten Morgen. Der kurzzeitige Andrang von Zehntausenden Migranten in der spanischen Exklave Ceuta sieht Bundesaußenminister Wadephul als Stresstest, den die EU bestanden habe. Er sagte der Bild am Sonntag, die Situation habe die Anfälligkeit Europas gezeigt. Die EU-Kommission müsse den Schutz der Außengrenzen Priorität einräumen. SPD-Chef Klingbeil hat Respekt und Solidarität mit Spanien gefordert. Das Land habe entschlossen gehandelt. Aus der Nachrichtenredaktion Petra Salzmann.
2: In solchen Situationen dürfe sich Europa nicht spalten lassen, so Klingbeil. Die EU-Innenminister werden am Dienstag auf einer Dringlichkeitssitzung über die Ereignisse und mögliche Konsequenzen beraten. 22 EU-Staaten hatten die Sitzung in einem gemeinsamen Brief gefordert und Spanien offen kritisiert. Das Land habe fragwürdige Entscheidungen in seiner Migrationspolitik getroffen.
1: Die USA setzen ihre Angriffe auf den Iran vorerst aus. Das hat Präsident Trump verkündet. Auch Israel werde sich daran halten. Auf seiner Online-Plattform schreibt Trump, die USA seien vom Iran unter anderen Ländern in der Region darum gebeten worden. Es gebe jetzt Hoffnung auf ein neues Abkommen mit dem Iran. In der EU tritt heute die nächste Stufe des KI-Gesetzes in Kraft. Danach müssen Unternehmen ihre Modelle besser prüfen. Die EU-Behörden müssen bekommen mehr Möglichkeiten einzugreifen und die Nutzerinnen und Nutzer mehr Transparenz. ARD-Brüssel-Korrespondentin Katrin Schmidt.
3: Denn nun müssen Chatbots und andere Systeme auf Basis künstlicher Intelligenz klar sagen, ich bin kein Mensch, sondern eine Maschine. Wer also mit einem Kundenservice chattet oder eine Stimme am Telefon hört, soll sofort wissen, ob dahinter KI steckt. Auch Inhalte, zum Beispiel auf Social Media, werden etwas transparenter. Bilder, Videos oder Texte, die von KI erstellt oder verändert wurden, müssen gekennzeichnet sein, teilweise auch so, dass sie automatisiert erkannt werden können.
1: In Peru ist ein Kleinflugzeug kurz nach dem Start abgestürzt. 13 Menschen kamen ums Leben. Nach Medienberichten waren unter ihnen auch 2 Deutsche. Das Auswärtige Amt hat das aber noch nicht bestätigt. Die Behörden in Peru ermitteln noch, was die Ursache für das Unglück war. Die Maschine war auf einem touristischen Rundflug. An Bord waren Urlauber, ein Reiseführer und der Pilot. Bei der Schwimm-EM in Paris hat es beim Wasserspringen die erste Medaillen für Deutschland gegeben. Moritz Wesemann aus Halle holte Gold vom 1-Meter-Brett und verteidigte damit seinen Titel. Außerdem gewannen die Turmspringerinnen Pauline Pfeiff und Elena Wassen Silber. In und um Frankfurt sind heute rund 2500 Sportlerinnen und Sportler unterwegs beim City-Triathlon, der gleich startet. Bis in den Nachmittag kommt es dadurch zu Verkehrsbehinderungen. HR-Reporterin Nina Michalk.
4: Gesperrt ist der Langener Waldsee. Dort findet das Schwimmen als erste Disziplin statt. Vom Waldsee aus führt das Radrennen über die Bundesstraße 44 nach Frankfurt. Gesperrt ist dort das ganze südliche Mainufer bis Schwanheim und die Mainzer Landstraße, genauso wie ein Großteil der Frankfurter Innenstadt. Genauere Infos zu den Sperrungen gibt es auch im Internet, bei der Polizei und den Verkehrsverbünden. Es fahren nämlich auch nicht alle Busse und Bahnen.
1: Das waren die Nachrichten.
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6: Einen wunderschönen guten Morgen am ganz, ganz frühen Sonntag. Benne Schröder ist hier für euch. Wir verbringen diesen Sonntagmorgen zusammen und wir starten wirklich ganz easygoing in den nächsten tollen Sommertag. Heute schon wieder bis zu 32 Grad. Dazu gibt es ordentlich viel Sonne bei uns in Hessen. Zwischendurch aber auch mal ein paar Wolken. Und aus diesen Wolken kann es dann vor allem morgen, also heute haben wir noch Ruhe, aber morgen kann es dann auch mal ordentlich runterregnen und dann gibt es auch zum Teil kräftige Hitzegewitter. Also das ist dann so ein kleines bisschen Abkühlung, auf die wir uns schon mal freuen können. Damit ihr gut ankommt, jetzt das Neueste aus dem hr3-Verkehrszentrum. Vorsicht bitte auf der A5 Kassel in Richtung Frankfurt. Am Bad Homburger Kreuz in der Verbindung zur A661 in Richtung Darmstadt steht ein kaputtes Auto auf der Fahrbahn. Dann bitte Vorsicht auf der A60 Rüsselsheim in Richtung Mainz. Im Tunnel Hechtsheim steht ein kaputtes Auto. Dann noch ein Hinweis, ihr habt ja gerade in den Nachrichten schon gehört, für Frankfurt und Umgebung. Da gibt es den City-Triathlon. Grüße an alle, die dahin gerade schon auf dem Weg sind. Ich finde euch wirklich krass. Also vor allem um die Uhrzeit bei den Temperaturen. Also irre. Aber hey, ganz, ganz, ganz viel Erfolg wünsche ich euch und allen, die zuschauen, natürlich auch viel Spaß. Aber es ist halt ganz viel dicht in Frankfurt und um Frankfurt, der Langener Waldsee zum Beispiel. Aber dann zum Beispiel auch die Friedensbrücke ist nur in Fahrtrichtung Süden befahrbar. Die Untermainbrücke ist komplett gesperrt. Außerdem die A3-Anschlussstelle Frankfurt Süd und das Ganze dann bis 12.30 Uhr erstmal in Köln, in Richtung Köln, die Abfahrt nach Frankfurt Stadtmitte. Also es ist ordentlich was los. Checkt einfach mal hessenschau.de und dann findet ihr alle Verkehrsbeeinträchtigungen da nochmal gut zusammengefasst.
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0: Guten Morgen am frühen Sonntagmorgen, 6:15 haben wir es durch. Wir lachen uns jetzt zusammen wach mit Comedy.
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2: Viele Kindergärten und Grundschulen machen mit den Kindern für alles Führerscheine. Einen Rollerführerschein, einen Scherenführerschein.
3: Kann ich die auch auf den Leon werfen?
2: Nee, Samantha eben nicht. Es gibt auch einen Fütterführerschein und einen Schleifenführerschein für die Schnürsenkel. Aber warum gibt es für Erwachsene nicht viel mehr Führerscheine? Wir brauchen einen Meetingführerschein. Erst reden, wenn man weiß, worum es geht.
4: Wir sollten uns da ASAP auf eine Policy committen.
2: Was ist mit dem Buffetführerschein?
5: Ich nehme mir erstmal was von allem, was es gibt. Und zwar jeweils so viel wie möglich.
2: Und den Social-Media-Führerschein. Posten darf nur, wer bewiesen hat, dass er fürs Internet nicht zu doof oder zu wütend ist.
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Aufwachen mit Raymond in HR3. Und gleich führen wir uns nochmal wieder auf dem Dorffest gestern Abend, als wir mitgegrölt haben mit R.E.M. Man on the Moon. Und für eure Abwechslung spiele ich euch vorher noch den Soundtrack, mit dem ihr gleich auf jeden Fall die ganze Family wach bekommt. Also falls ihr was vorhabt heute und alle wach kriegen müsst, dreht ihr jetzt einfach euer Radio laut und so Offenbach und Overdrive klappt das ganz fantastisch, versprochen.

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2: Guten Morgen, ihr Lieben. Benno Schröder ist hier für euch und wir starten natürlich ganz entspannt erstmal in den Tag. Also schnappt euch erstmal ein Käffchen und dann können wir vielleicht mal kurz lüften. Heute wird nämlich wieder ein richtig heißer Tag, bis zu 32 Grad. Eine Mischung aus viel Sonne und ein paar Wolken. Morgen natürlich auch wieder heiß, es bleibt ja erstmal so, aber morgen zum Teil auch kräftige Hitzegewitter. Also zumindest das ist dann wieder so ein ganz kleines bisschen Abkühlung. Damit ihr gut ankommt, jetzt das Neueste aus dem HR3-Verkehrszentrum. Vorsicht bitte auf der A5 Kassel in Richtung Frankfurt am Bad Homburger Kreuz in der Verbindung zur A661 in Richtung Darmstadt steht ein kaputtes Auto auf der Fahrbahn. Und noch ein Hinweis, wegen des Frankfurt City Triathlons ist zwischen dem Langener Waldsee und der Frankfurter Innenstadt mit ziemlich vielen Verkehrsbeeinträchtigungen zu rechnen. In dem Abschnitt ist die B44 auch in Richtung Frankfurt gesperrt. Die Friedensbrücke ist nur in eine Richtung befahrbar. Eine andere Brücke ist ganz gesperrt. Auf der A3 gibt es ein paar Einschränkungen. Alle Infos dazu bekommt ihr natürlich auch nochmal auf hessenschau.de.
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0: aus. Das schiebt uns ganz sanft rein in diesen Sonntagmorgen hier in HR3. Schön, dass ihr dabei seid. Eine Woche ist es nur noch. Ja, tatsächlich, Sommerferien, die hessischen, die sind schon fast geschafft. Das Schöne ist ja, wir müssen gar nicht weit wegfahren, um richtig tolle Sachen zu erleben. Das geht auch einfach voll easy hier bei uns in Hessen. Weiß ich nicht, so ein bisschen Wildlife wie in Kanada gibt's auch hier bei uns, zum Beispiel im Wildpark Tiergarten Weilburg. Der ist wirklich richtig toll. Und heute um 14 Uhr, da kommt ihr allen Tieren, die da leben, wirklich ganz, ganz nah bei der großen Fütterungstour.
1: Wir lernen unsere zwei Otter kennen, Rita und Heinz. Die tauchen nach den mitgebrachten Fischen. Dann gibt es noch Steve und Tim, unsere zwei Braunbärenbrüder. Die planschen im großen neuen Teich und unsere Tierpfleger haben was ganz, ganz Leckeres gemacht. Die haben einen Fruchtcocktail, so eine riesengroße Eisklumpen mit ganz vielen Früchten. Das finden sie total lecker. Ganz zum Schluss sehen wir auch die kleinen Wildkatzenbabys. Die sind erst wenige Tage alt.
0: Andreas Schwan vom Wildpark. Also ich bin schon richtig on fire allein, weil es Otter gibt und ich liebe Otter. Und dann heißen die auch noch Rita und Heinz. Also ich find's wirklich ganz, ganz niedlich. Und ihr braucht keine Anmeldung, ihr Lieben. Also die Tour ist insgesamt 3 Kilometer lang und teilweise wirklich so im angenehmen, kühlen Wald. Also das klingt doch eigentlich richtig, richtig schön.
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Unsere hessischen Boys von Milky Chance, Stolen Dance. Und jetzt können wir richtig, richtig schön mitschmachten. Wirklich einer der schönsten Liebessongs aller Zeiten von Foreigner, gleich in HR3. I wanna know what love is. Und für echte Abwechslung gibt's dann die verschiedenen Seiten so einer Liebesgeschichte und natürlich auch in der Musik. Baby, goodbye. Ja. Da sagen wir dann direkt wieder Baby Goodbye. Alle Farben. Jetzt für euch hier in HR3 am Sonntagmorgen. 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

Das ist einer dieser Songs, die wir fantastisch mitgrölen können. Mit so einer Träne im Augenwinkel. Foreigner für euch in HR3. Und jetzt holen wir uns hier den Sommer in die Playlist. Alvaro Soler und Sophia.

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2: Bundesaußenminister Wadephul hat den Massenansturm von Migranten auf die spanische Exklave Ceuta als Stresstest bezeichnet, den Europa bestanden habe. Er sagte der Bild am Sonntag, der Schutz der Außengrenzen müsse oberste Priorität haben. Aus dem News-Team Konstanze Semidey.
3: Es sei auch deutlich geworden, wie anfällig der Kontinent sei. Wichtig sei nun, das Schengen-System nicht weiter zu gefährden. Bundesfinanzminister und SPD-Co-Chef Klingbeil lobte das Vorgehen Spaniens. Ministerpräsident Sánchez habe entschlossen gehandelt. Der Europapolitiker Weber kritisierte dagegen auf RTL die spanische Regierung und brachte mehr Befugnisse für die Grenzschutzagentur Frontex ins Gespräch.
2: Ab heute gelten strengere Regeln für künstliche Intelligenz. In der EU tritt die nächste Stufe des KI-Gesetzes in Kraft. Danach bekommen zum Beispiel die Behörden mehr Möglichkeiten einzugreifen. Nutzerinnen und Nutzer sollen sofort wissen, ob KI hinter einer Anwendung steckt. Entsprechende Inhalte auf Social Media müssen gekennzeichnet sein. Ebenso Deepfakes, also bewusst verfälschte Bilder, Audios oder Videos. Beim Absturz eines Kleinflugzeugs in Peru sind 13 Menschen ums Leben gekommen. Unter den Opfern sollen auch zwei Deutsche sein. ARD-Reporter Oliver Neuroth.
4: Das Kleinflugzeug stürzte kurz nach dem Start in der peruanischen Hafenstadt Pisco ab. Wie es dazu kam, ist bisher unklar. Bilder zeigen qualmende Trümmer der Maschine der Fluggesellschaft Aerodiana. Der Unglücksflug war von 11 Touristen gebucht. Alle kamen bei dem Absturz ums Leben. Der peruanische Nachrichtensender RPP berichtet, bei den Passagieren habe es sich um 7 Urlauber aus Italien, 2 aus Spanien und 2 aus Deutschland gehandelt. Das Auswärtige Amt hat den Bericht bisher nicht bestätigt.
2: Bei einem Bombenanschlag auf ein Luxusrestaurant in Moskau sind mindestens 3 Menschen getötet und mehr als 20 verletzt worden. Wie das russische Antiterrorkomitee mitteilte, hatte eine Frau einen selbstgebauten Sprengsatz dabei, der explodierte. Ein Wachmann habe versucht, sie aufzuhalten und sei getötet worden. Ebenso ein Gast des Restaurants. Die Hintergründe des Anschlags sind noch unklar. Wer mit der Bahn zwischen Bebra und Eschwege unterwegs ist, muss sich von heute an auf wochenlange Einschränkungen einstellen, denn direkt neben dem Kornberger Tunnel wird ein neuer gebaut. HR-Reporter Paul Musbacher.
5: Laut Nordhessischem Verkehrsverbund NVV wird es 4-mal täglich zu festen Zeiten Sprengungen geben. Nachts zwischen 3 und 4, morgens gegen 9, nachmittags gegen 16 Uhr und abends gegen 22 Uhr. Dann darf kein Zug in der Nähe sein. Deswegen kommt es in diesen Zeiten zu Verspätungen und Ausfällen. Das betrifft die Linie RB 87. Die Arbeiten dauern bis Ende September.
2: In Frankfurt läuft gerade der City-Triathlon. Rund 2500 Sportlerinnen und Sportler messen sich im Schwimmen, Radfahren und Laufen quer durch die Stadt. Tausende Menschen sehen am Straßenrand zu. Das Ziel ist dann an der Hauptwache. Wegen der Veranstaltung sind viele Straßen gesperrt. Wo genau, steht unter anderem auf hessenschau.de. Das waren die Nachrichten.
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0: Hey, guten Morgen, ihr Lieben. Benne Schröder ist hier für euch an diesem Sonntagmorgen. Und wir starten doch mal ganz entspannt in diesen Tag. Gerade ist es ja noch richtig angenehm draußen. Aber es wird auch wieder heiß, 32 Grad maximal. Dazu eine Mischung aus Sonne und Wolken. Und es bleibt auch erstmal so heiß. Morgen kann es dann allerdings auch ordentlich regnen. Und dann zum Teil auch wirklich so richtig kräftige Hitzegewitter geben. Also da gibt es dann wieder ein kleines bisschen Abkühlung. Damit ihr gut ankommt, jetzt das Neueste aus dem hr3-Verkehrszentrum. Vorsicht bitte auf der A671 Mainz in Richtung Wiesbaden. Zwischen Hochheim Nord und Mainz-Kastell liegt eine Plane auf der rechten Spur. Vorsicht Mainz in Richtung Rüsselsheim zwischen Rüsselsheimer Dreieck und der Abfahrt Groß-Gerau. Hier liegen Fahrzeugteile auf der Autobahn. Und noch ein Hinweis, ihr habt es ja gerade schon gehört, in den Nachrichten, der Frankfurt City Triathlon, der läuft jetzt schon, ganz, ganz früh haben die da angefangen. Da gibt's wirklich ordentlich Sperrungen, manche Brücken sind nur in eine Richtung befahrbar, der Langnerwaldsee ist natürlich gesperrt, auf der A3 an der Anschlussstelle Frankfurt Süd, da ist die Abfahrt nach Frankfurt gesperrt. Alle Infos bekommt ihr natürlich nochmal auf hessenschau.de.

0: Wonderful Life in HR3. Ja, also ein Wonderful Life hatten wir auf jeden Fall in den hessischen Sommerferien.
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0: Eine Woche Ferien haben wir noch und dann fängt für ganz, ganz viele von uns wieder der Alltag an. Und das ist ja gar nicht so easy, diesen Übergang gut hinzubekommen, vom Liegestuhl wieder in den Bürostuhl. Fabian Vogt von der Evangelischen Kirche, hast du eine Idee?
2: Erstmal, ich kenne das total. Am liebsten würde ich bis zur letzten Sekunde im Urlaubsmodus bleiben. Ist aber nicht so klug, weil unsere Seele es gar nicht mag, wenn sie von einem Extrem ins nächste hüpfen muss. Deshalb ist es gut, den Übergang bewusst zu gestalten. Zum Beispiel mit 1-2 Puffertagen. Ankommen, auspacken, Schlafgewohnheiten wieder umstellen. Denn sonst gibt es im Zweifel das Post-Holiday-Syndrom. Kein Witz, so ein diffuses Gefühl von Leere, weil die Seele noch nicht hinterhergekommen ist.
0: Hast du als Pfarrer denn für so einen Übergang auch einen seelsorgerischen Tipp?
2: Ja, Übergänge waren im Christentum schon immer wichtig. Nicht nur die großen, wenn ein Kind zur Welt kommt, jemand heiratet oder jemand stirbt. Eine schöne Idee ist, sich bewusst einen Segen zusprechen lassen. Also die Zusage, Gott ist mit dir, auch in dem, was jetzt kommt. Für den Start zurück in den Alltag könnte das zum Beispiel dieser Satz sein. Gott hat seinen Engeln befohlen, dass sie dich auf all deinen Wegen behüten. Auf allen Wegen, auch auf dem zurück ins Büro.

Nickelback, How You Remind Me in HR3. Guten Morgen, ihr Lieben. Jetzt ein Klassiker in neu gemacht. David Guetta und Bebe Rexha haben Blue einfach mal ein bisschen durchgemixt und was Frisches daraus gemacht. I'm Good hört ihr jetzt hier zum Aufwachen in HR3.

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5: Hey ihr Lieben, guten Morgen um 7:30. Benno Schröder ist hier für euch in HR3. Ganz entspannt machen wir heute Morgen, oder? Wie sich das gehört für so einen Sonntagmorgen um 7:30. Also es wird ja auch wieder ein richtig toller Tag. Frühstücken geht auf jeden Fall auf der Terrasse oder auf dem Balkon. Falls ihr keinen habt, einfach fensterweit auf. Heute wieder bis zu 32 Grad, eine Mischung aus Sonne und Wolken gibt's. Morgen bleibt's auch heiß, klar. Dann gibt's aber zum Teil auch schon kräftige Gewitter. Also es gibt so eine kleine Abkühlung dann morgen. Damit ihr gut ankommt, jetzt das Neueste aus dem HR3-Verkehrszentrum. Die A67 habe ich für euch. Mönchhof-Dreieck in Richtung Darmstadt. Zwischen dem Rüsselsheimer Dreieck und Groß-Gerau Bergungsarbeiten nach einem Unfall. Die rechte Spur ist hier gesperrt. Und noch ein Hinweis wegen des Frankfurt-City-Triathlon ist zwischen dem Langener Waldsee und der Frankfurter Innenstadt ordentlich was gesperrt. Da gibt es ein paar Beeinträchtigungen. Auf der A3 ist die Ausfahrt Frankfurt dann auch gesperrt. Die B44, da gibt es auch Einschränkungen. Außerdem gibt es Brücken in Frankfurt, die entweder ganz gesperrt sind oder nur in eine Richtung befahrbar sind. Alle Infos haben wir euch nochmal ordentlich und ganz easy zusammengestellt auf hessenschau.de.
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0: Ihr Lieben, ich wünsche euch einen fantastischen Sonntagmorgen in HR3 und sag mal vielen, vielen Dank. Also ein dickes Danke an alle Feuerwehren in Hessen. Es sind gerade wirklich richtig heftige Wochen für euch. Es gibt Waldbrände, dann allein die Einsätze in dieser irren Hitze gerade mit bis zu 40 Grad, das ist Wahnsinn. Allein an der Bergstraße haben die Woche fast 150 Einsatzkräfte einen 3000 Quadratmeter großen Waldbrand gelöscht. Dank euch ist da nichts Schlimmeres passiert und die Anwohnerinnen und Anwohner haben dann wirklich ganz handfest die Feuerwehr unterstützt.
1: Wir haben insgesamt zwei Paletten Wasser rausgestellt, dass sie was zu trinken haben. 20 Kilo Bananen und 10 Kilo Äpfel oder so. Und noch Apfelschorle, eine halbe Palette oder so.
0: Oh Mann, wie cool. Auf dem Parkplatz von René's Supermarkt hatte die Feuerwehr dann nämlich ihre mobile Einsatzzentrale in Zwingenberg. Er hat keine Sekunde gezögert, hat direkt geholfen. Die Feuerwehrleute waren natürlich mega happy, weil wenn der Alarm kommt, dann hast du ja nicht immer Zeit, dir noch schnell eine Brotdose für den Einsatz zu machen.
1: Also die waren sehr, sehr dankbar, auch überrascht. Also die wollten, dass wir das über die Leitstelle mit Bensheim, glaube ich, abrechnen würden oder dass sie das bezahlen würden. Und dann habe ich gesagt, das steht für uns überhaupt gar nicht in Diskussion. So Sachen unterstützen wir auf jeden Fall.
0: Einfach eine richtig tolle Geschichte. So ist das aber in Hessen. Wir helfen den Helfern, keine Frage. Also tausend Dank an alle, die in Hessen im Einsatz sind und alles geben, damit wir alle zusammen weiterhin sicher sind.

Song zum Mitgrölen. Alex Max Band Tonight in HR3. Es gibt aber noch andere Songs zum Mitgrölen und gleich spiele ich euch ein. Das ist fast mein Liebster aus dieser Kategorie. Baby, tell me, does she love you like the way I love you? Also Melissa Etheridge, ich weiß auch nicht, was es war. Vielleicht, weil ich die in meiner Jugend so oft gehört habe mit diesem Song. Das ist wirklich, ich lieb's, den mitzugrölen. Echte Abwechslung gibt's aber natürlich hier in HR3. Und deshalb spiele ich euch vorher noch Kygo und Tina Turner. What's Love Got to Do With It? So ein cooler Weg in diesen Sonntag zu starten. Jetzt hier für euch.

Die so krasse Stimme von Melissa Etheridge für euch in HR3 am Sonntagmorgen. Like the way I do. Oh, einfach richtig gut zum Mitgrölen. Und hier kommt jetzt eigentlich schon direkt die nächste Stimme. Wir können ihn auch nur Mr. Stimme nennen. Teddy Swims und Mr. Know-It-All.

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2: Der kurzzeitige Andrang von zehntausenden Migranten in der spanischen Exklave Ceuta ist aus Sicht von Bundesaußenminister Wadephul ein Stresstest, den die EU bestanden habe. Er sagte der Bild am Sonntag, die Situation habe die Anfälligkeit Europas gezeigt. Die EU-Kommission müsse dem Schutz der Außengrenzen Priorität einräumen. SPD-Chef Klingbeil hat Respekt und Solidarität mit Spanien gefordert. Das Land habe entschlossen gehandelt. Aus der Nachrichtenredaktion Petra Salzmann.
3: In solchen Situationen dürfe sich Europa nicht spalten lassen, so Klingbeil. Die EU-Innenminister werden am Dienstag auf einer Dringlichkeitssitzung über die Ereignisse und mögliche Konsequenzen beraten. 22 EU-Staaten hatten die Sitzung in einem gemeinsamen Brief gefordert und Spanien offen kritisiert. Das Land habe fragwürdige Entscheidungen in seiner Migrationspolitik getroffen.
2: Die USA setzen ihre Angriffe auf den Iran vorerst aus. Das hat Präsident Trump verkündet. Auch Israel werde sich daran halten. Auf seiner Online-Plattform schrieb Trump, die USA seien vom Iran unter anderen Ländern in der Region darum gebeten worden. Es gebe jetzt Hoffnung auf ein neues Abkommen mit dem Iran. Wer künstliche Intelligenz zu beruflichen oder wirtschaftlichen Zwecken nutzt, muss das ab heute kennzeichnen. Das gilt auch zum Beispiel für Influencer oder Vereine. Das sehen die strengeren KI-Regeln vor, die jetzt in der EU gelten. Aus der Nachrichtenredaktion Aaron Klein.
4: Anbieter müssen auch darüber informieren, wenn Nutzer mit einer KI zu tun haben, zum Beispiel beim Sprechen oder Schreiben mit einem Chatbot. Außerdem müssen sie offenlegen, wenn sie automatisiert mit Emotionserkennung und biometrischen Daten arbeiten. Es gibt aber auch Ausnahmen von den Kennzeichnungspflichten. Sie gelten zum Beispiel für KI-Systeme, die nur unterstützend genutzt werden, zum Beispiel eine Rechtschreibprüfung für einen Text oder die Belichtungskorrektur bei einem Foto.
2: In Peru ist ein Kleinflugzeug kurz nach dem Start abgestürzt. 13 Menschen kamen ums Leben. Nach Medienberichten waren unter ihnen auch 2 Deutsche. Das Auswärtige Amt hat das aber noch nicht bestätigt. Die Behörden in Peru ermitteln noch, was die Ursache für das Unglück war. Die Maschine war auf einem touristischen Rundflug. An Bord waren Urlauber, ein Reiseführer und der Pilot. In und um Frankfurt sind heute rund 2500 Sportlerinnen und Sportler unterwegs beim City-Triathlon, der morgen am Langener Waldsee begonnen hat. Bis in den Nachmittag kommt es zu Verkehrsbehinderungen. HR-Reporterin Nina Michalk.
5: Vom Waldsee aus führt das Radrennen über die Bundesstraße 44 nach Frankfurt. Gesperrt ist dort das ganze südliche Mainufer bis Schwanheim und die Mainzer Landstraße, genauso wie ein Großteil der Frankfurter Innenstadt. Genauere Infos zu den Sperrungen gibt es auch im Internet, bei der Polizei und den Verkehrsverbünden. Es fahren nämlich auch nicht alle Busse und Bahnen.
2: Bei der Schwimm-EM in Paris hat es beim Wasserspringen die ersten Medaillen für Deutschland gegeben. Moritz Wesemann aus Halle holte Gold vom 1-Meter-Brett und verteidigte damit seinen Titel. Außerdem gewannen die Turmspringerinnen Pauline Pfeiff und Elena Wassen Silber. Das waren die Nachrichten.
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0: Guten Morgen, ihr Lieben. Willkommen in der Show. Ich bin Benne Schröder. Ich bin noch bis 10 Uhr für euch da. Reißt jetzt nochmal schnell die Fenster auf, wenn ihr gerade erst aufgestanden seid. Jetzt ist es nämlich gerade noch schön frisch. So 15 bis 18 Grad schaffen wir jetzt gerade. Später geht es dann natürlich wieder rauf. Es ist sehr, sehr heiß. 32 Grad maximal. Dazu eine Mischung aus Sonne und Wolken. Und die nächsten Tage, logisch, bleibt heiß, geht es genauso weiter. Morgen gibt es dann aber ein bisschen Abkühlung. Da gibt es dann später ordentliche Hitzegewitter. Damit ihr gut ankommt, jetzt das Neueste aus dem hr3-Verkehrszentrum. Auf den Autobahnen gerade alles frei, aber ein Hinweis wegen des Frankfurt-City-Triathlon, ihr habt es gerade in den Nachrichten ja gehört, ist ein bisschen was gesperrt, vor allem zwischen dem Langener Waldsee und der Frankfurter Innenstadt, zum Beispiel die B44 in Richtung Frankfurt, die Friedensbrücke ist nur in Richtung Süden befahrbar, die Untermainbrücke ist komplett gesperrt, an der A3-Anschlussstelle Frankfurt-Süd ist in Richtung Köln die Abfahrt nach Frankfurt gesperrt, also da ist ordentlich was los. Alle Infos haben wir euch nochmal feinsäuberlich aufgeschrieben. Schaut ihr euch einfach an auf hessenschau.de.
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0: Na, ihr Lieben, heute Morgen schon irgendwo improvisiert. Aufbackbrötchen genommen, statt zum Bäcker zu radeln oder so. Also, wir improvisieren ja alle 10, 20 Mal am Tag. Und wisst ihr, wem das ganz genauso gilt für uns? Kamrat. Unser HR3-Liebling Kamrat, der musste bei seinem neuen Song sogar improvisieren. Love Sober ist ganz frisch draußen. Aufgenommen hat Kamrat den Hit in Los Angeles. Allerdings überhaupt nicht in einem Studio, sondern einfach auf einer Terrasse.
1: Wir hatten noch gar kein Mikrofon oder irgendwas aufgebaut und hatten einfach eine Melodie und eben diese Gitarrenlinie. Und das heißt, wir haben ganz viele Gitarren versucht aufzunehmen, hatten aber kein Mikrofon und mussten alles ins Handy aufnehmen. Sprich, jede einzelne Gitarre, die man da drin hört, ist mit dem Handy aufgenommen und irgendwie so bearbeitet, dass sie benutzbar ist. Was ich immer wieder ganz schön finde, weil man glaubt ja immer, alle Hits entstehen im Studio. Und so wie ich das so erlebt habe, entstehen ganz viele Songs und auch ganz große Songs eben irgendwo auf einer Terrasse, in einem Kinderzimmer, in einem Wohnzimmer, in der Küche. Und das liebe ich, weil es das viel natürlicher macht.
0: Haben wir alle schon erlebt, oder? Dass nicht die geplanten Momente die tollsten sind, sondern die, die ganz spontan oder improvisiert einfach entstehen. Love Sober, der neue Hit von Kamrat, hören wir jetzt hier zusammen in HR3.

Neue Musik von Kamrad in HR3. Love Sober, guten Morgen. Really 100% Pink Power spiele ich euch gleich hier in HR3. Und natürlich bekommt ihr von uns echte Abwechslung. Es geht auch ganz, ganz entspannt. Everybody got the reason. Everybody got the way. Maximale Leichtigkeit. Catch and Release. Hören wir vorher noch zusammen. Jetzt hier.

Wir sagen Dankeschön an Pink, You and Your Hand. Wegen ihr sind wir nämlich jetzt alle ordentlich wachgepustet durch die Stimme. Und jetzt geht's ganz easygoing und entspannt hier weiter.

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0: Hey, guten Morgen, ihr Lieben. Benno Schröder ist hier für euch. Habe ich eigentlich schon gesagt, dass das hier überhaupt meine erste Sendung ist in HR3? Also richtig schön mit euch diesen Sonntagmorgen zu verbringen. Ich habe auf jeden Fall Spaß und ich hoffe, ihr habt auch eine gute Zeit. Das Wetter wird auf jeden Fall wieder fantastisch heute. 32 Grad maximal, dazu eine Mischung aus Sonne und Wolken. Ich finde, wenn es so heiß ist, dann tun die Wolken ja auch mal gut. Und morgen gibt es dann auch ein bisschen Abkühlung für uns. Morgen wird es wieder heiß, aber dann gegen Nachmittag und Abend ordentlich Hitzegewitter. Also auch mal eine schöne Abkühlung. Damit ihr gut ankommt, jetzt das Neueste aus dem hr3-Verkehrszentrum. Es gibt einen Hinweis wegen des Frankfurt-City-Triathlon. Ist echt viel los und einiges gesperrt in und um Frankfurt. Also zum Beispiel der Langener Waldsee. Die Strecke B44 in Richtung Frankfurt vom Langener Waldsee ist komplett dicht. Die Friedensbrücke ist nur in Richtung Süden befahrbar. Die Untermainbrücke ist komplett gesperrt. Auch auf der A3 gibt es ein paar Einschränkungen. Ihr lest das am besten alles ganz easy und einfach zusammengefasst nochmal durch. Wenn ihr gleich unterwegs sein wollt, findet ihr auf hessenschau.de.
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0: Ihr Lieben, guten Morgen am Sonntag in HR3. Wir starten jetzt mal zusammen mit ein bisschen Action in die letzte Ferienwoche. Adrenalin, sag ich nur. Also Badesachen an und dann ab auf die Rutsche. Die evangelische Jugend in Kassel hat auf dem Schenkelsberg die XXL-Wasserrutsche aufgebaut. 65 Meter lang geht's da den Hügel runter. Komplett kostenlos. Drumherum gibt's so eine schöne Ruheoase, ein Kaffeebike und gleich um 12 auch noch ein Gottesdienst. Claudia, ihr habt da echt ja an alles gedacht.
1: Es sind echt glückliche Kinderaugen, auch glückliche Elternaugen, weil die Rutsche ja nichts kostet. Man kann was spenden, aber man muss nicht. Und das ist auch in einem Viertel, wo die Eltern nicht so viel Geld haben. Und die Kinder können einfach kommen und können rutschen. Und es macht mega viel Spaß. Und das ist einfach nur toll.
0: Ja, und es ist ja noch mal besonderer, weil das alles beinahe nicht geklappt hätte. In diesem Jahr steht da ja eine ganz neue Rutsche. Die alte ist kaputt gewesen. Deswegen sind 20.000 Euro Spenden gesammelt worden.
1: Natürlich möchten wir uns bei allen bedanken, die uns so toll unterstützt haben. Ohne das wäre es gar nicht möglich gewesen. Und auch ein dickes, fettes Dankeschön an HR3, weil ihr auch da mitgeholfen habt, aufzurufen, dass Spenden reinkommen. Das war schon mega toll. Da bin ich ganz, ganz glücklich drüber.
0: Aber das machen wir doch wirklich super gern. Also besonders in so einem Fall. Wenn ihr Hilfe braucht, sind wir immer für euch da.

90er-Vibe in HR3 von Snap. Guten Morgen. 8:45 haben wir es. Also wenn ein Song Sommer schreit, dann der doch. Diese fluffige Leichtigkeit von Licke Lee und I Follow Rivers hört ihr gleich hier in HR3. Aber natürlich gibt's echte Abwechslung, deswegen wird's auch ein bisschen rauer. Vor den Sommergefühlen setzen wir uns nochmal hier schön in die Kneipe mit Shabusi. A Bar Song hört ihr in HR3 am Sonntagmorgen. Schön, dass ihr alle mit dabei seid. Macht's euch nett und startet ganz, ganz entspannt in diesen Sonntag rein.

Lickly, I Follow Rivers in HR3. Guten Morgen am Sonntag. Wir holen uns jetzt noch ein bisschen 80er hier in die Playlist. Mr. Broken Wings.

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2: Bundesaußenminister Wadefuhl hat den Massenansturm von Migranten auf die spanische Exklave Ceuta als Stresstest bezeichnet, den Europa bestanden habe. Er sagte der Bild am Sonntag, der Schutz der Außengrenzen müsse oberste Priorität haben. Aus der Nachrichtenredaktion Konstanze Semidey.
3: Es sei auch deutlich geworden, wie anfällig der Kontinent sei. Wichtig sei nun, das Schengen-System nicht weiter zu gefährden. Bundesfinanzminister und SPD-Co-Chef Klingbeil lobte das Vorgehen Spaniens. Ministerpräsident Sanchez habe entschlossen gehandelt. Der Europapolitiker Weber kritisierte dagegen auf RTL die spanische Regierung und brachte mehr Befugnisse für die Grenzschutzagentur Frontex ins Gespräch.
2: Ab heute gelten strengere Regeln für künstliche Intelligenz. In der EU tritt die nächste Stufe des KI-Gesetzes in Kraft. Danach bekommen zum Beispiel die Behörden mehr Möglichkeiten einzugreifen. Nutzerinnen und Nutzer sollen sofort wissen, ob KI hinter einer Anwendung steckt. Entsprechend Inhalte auf Social Media müssen gekennzeichnet sein. Ebenso Deepfakes, also bewusst verfälschte Bilder, Audios oder Videos. In einem Restaurant im Zentrum von Moskau hat es einen Bombenanschlag gegeben. Das russische Antiterrorkomitee teilte mit, dass 3 Menschen getötet und mehr als 20 verletzt wurden. ARD-Korrespondent Björn Baschke.
4: Die Toten seien die Frau, die die Bombe bei sich gehabt habe, ein Sicherheitsmann, der versucht habe, die Frau zu stoppen, und getötet wurde angeblich auch ein Gast des italienischen Restaurants. Der unabhängige russische Kanal Astra berichtet, dass in dem Restaurant eine geschlossene Gesellschaft zu Gast gewesen sei. Der Geburtstag eines Generals habe gefeiert werden sollen. Das wurde bisher nicht von offizieller russischer Seite bestätigt.
2: Ungarn fährt sein einziges Atomkraftwerk vollständig herunter, wegen des historisch niedrigen Pegelstandes der Donau. Es gibt nicht mehr genug Wasser zum Kühlen der Anlage. Das AKW deckt normalerweise fast die Hälfte des Strombedarfs von ganz Ungarn ab. In den ersten 6 Monaten des Jahres hat es in Hessen 40% mehr Angriffe auf Bahnpersonal in Zügen gegeben als im ersten Halbjahr 2025. Genaue Zahlen kann die Bundespolizei noch nicht nennen. Außerdem gäbe es rund 30% mehr Verletzte. Die Zahlen stammen aus der polizeilichen Eingangsstatistik. Dabei werden die angezeigten Delikte erfasst. Keine Autos oder Busse, dafür Fußgänger, Fahrradfahrer und Skater. In Mittelhessen ist ab jetzt bis 17 Uhr wieder autofreier Weiltalsonntag. HR-Reporter Benjamin Müller.
5: Dafür wird die Weiltalstraße L3025 auf einer Länge von 30 Kilometern komplett gesperrt. Die Strecke zwischen Weilroth und Weilburg schlängelt sich malerisch durchs Weiltal. Nebendran plätschert das Flüsschen und man kommt zum Beispiel an der Burg Freienfels vorbei. Außerdem gibt es Essensstände mit Würstchen, Kaffee und Kuchen oder Eis und viele Mitmachaktionen.
2: Bei der Schwimm-EM in Paris hat es beim Wasserspringen die ersten Medaillen für Deutschland gegeben. Moritz Wesemann aus Halle holte Gold vom 1-Meter-Brett und verteidigte damit seinen Titel. Außerdem gewannen die Turmspringerinnen Pauline Pfeiff und Elena Wassen Silber. Das waren die Nachrichten.
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0: Guten Morgen, ihr Lieben. Willkommen in der Show. Mein Name ist Bene Schröder. Ich freue mich, dass ihr dabei seid. Ja, jetzt wird es so langsam wärmer, aber noch ist es ja voll okay. Später dann wieder bis zu 32 Grad und eine Mischung aus Sonne und Wolken. Also immerhin knallt die Sonne dann nicht so runter. Und morgen kriegen wir dann auch echte Abkühlung wieder in Hessen. Dann soll es nämlich ein paar kräftige Schauer und zum Teil auch ordentliche Hitzegewitter geben. Damit ihr gut ankommt, jetzt das Neueste aus dem HR3-Verkehrszentrum. Die Autobahnen sind gerade frei, aber es gibt rund um Frankfurt so ein paar Beeinträchtigungen durch den Frankfurt-City-Triathlon. Der läuft seit heute Morgen um 6 Uhr. In der Frankfurter Innenstadt zum Beispiel, da sind ein paar Brücken gesperrt, zum Teil nur einseitig befahrbar. Auf der A3 ist die Anschlussstelle Frankfurt Süd in Richtung Köln gesperrt und es gibt noch ein paar weitere kleinere Sperrungen. Alles zusammengefasst gibt's für euch nochmal auf hessenschau.de.
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0: Beyoncé in HR3. Guten Morgen, ihr Lieben. Im Hochsommer heute wieder bis zu 32 Grad, aber Katrin ist jetzt schon in Weihnachtsstimmung und wir sind nicht ganz unschuldig daran.
1: Ich freue mich schon mega auf das Weihnachtssingen, weil das ist so eine schöne Atmosphäre.
0: Ja, liebe Grüße nach Bad Berleburg zu Katrin. Aber du hast natürlich recht. 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

Leben am Sonntag hier in HR3. Wir machen eine kleine Zeitreise und gehen auf den Dancefloor in den 80s. Depeche Mode, Never Let Me Down Again, lief in den Clubs so Ende der 80er. Aber bei uns gibt es echte Abwechslung und wir hüpfen noch mal schnell rüber in einen Club aus den 2020ern. Erst das eine, dann das andere. Two Colors und Heavy Metal Love spiele ich euch jetzt hier in HR3.

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5: Guten Morgen, ihr Lieben. Benne Schröder ist hier für euch. Viele Grüße an die hessischen Frühstückstische. Da wird gerade sicherlich ordentlich gemampft. Vielleicht auch auf der Terrasse. Ist heute wieder traumhaftes Wetterchen. 32 Grad maximal. Und ich finde, das ist jetzt eine gute Nachricht. Nicht nur Sonne, sondern auch ein paar Wolken. Dann brutzelt die uns nicht so komplett weg. Und morgen gibt es dann auch ein paar mehr Wolken und wir bekommen eine ordentliche Abkühlung. Da soll nämlich ein bisschen was runterkommen. Also auf jeden Fall Regenschauer und ab dem Nachmittagabend gibt es dann auch bei uns in Hessen ein paar Hitzegewitter. Damit ihr gut ankommt, jetzt das Neueste aus dem HR3-Verkehrszentrum. Vorsicht bitte auf der A5 Frankfurt-Kassel. Zwischen dem Nordwestkreuz Frankfurt und dem Bad Homburger Kreuz liegt eine Radkappe auf der rechten Spur. Und nochmal den Hinweis, dass immer noch der Frankfurt-City-Triathlon läuft. Zwischen dem Langener Waldsee und der Innenstadt in Frankfurt gibt es da ordentlich Verkehrsbehinderungen. Manche Abschnitte der B44 sind dicht, aber auch A3 Abfahrten oder Auffahrten und auch ein paar Brücken in Frankfurt sind betroffen. Falls ihr unterwegs seid, einfach mal kurz checken. hessenschau.de, da haben wir euch alles nochmal aufgeschrieben.
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0: Ace of Base, Life is a Flower für euch in HR3 am Sonntagmorgen. Herzlich willkommen hier, schön, dass ihr dabei seid. Gleich ab 10 ist dann Bärbel Schäfer da mit dem Sonntagstalk. Und Bärbel, du hast diese Woche, ich würde sagen, fast eine Heldengeschichte, oder nicht?
1: Ja, so ein bisschen wie bei dir, Benni. Wir haben dich ja auch von der Straße geholt. Ja, du bist ja heute das erste Mal bei HR3. Welcome, welcome.
0: Danke,
1: ich habe einen ganz tollen Mann eingeladen. Also ich habe immer viele tolle Männer, weißt du ja, am Sonntagmorgen. Aber einer ist jetzt Masche und Kahn. Kommt aus Hamburg, hat soziale Arbeit studiert. Sagst du erstmal, Bärbel, was soll das? Was ist daran toll? Der hat aber eine ziemlich raue Vorgeschichte von Gewalt und Ehre, schlimme Stadtviertel und hat gedealt, hat im Knast gesessen. Der Papa ist gestorben und dann hat er gesagt, ich muss mal irgendwas anfangen mit meinem Leben. Da trifft sich das wieder bei uns drein, weil wir auch irgendwann mal gesagt haben, man muss was anfangen mit seinem Leben. Es gibt so Wendepunkte im Leben. Kennst du das?
0: Klar. Also im Grunde jetzt gerade, dass ich so eine berufliche Veränderung allein habe und jetzt dann hier bei H3 bin. Das ist ein großer Wendepunkt
1: genau,
0: für mich. Ne?
1: Genau. Und er guckt eben, dass Jungs, die so abdriften und zu viel Gewaltpotenzial in sich tragen, auch wieder in die richtige Track, in die richtige Spur kommen. Hat ein großes Herz, hat auch eine große Klappe und ich bin mal gespannt auf den Talk gleich mit Masch und Kahn.
0: Aber dann passt du ja ganz gut zusammen mit der großen Klappe, oder nicht?
1: Aber wir haben auch beide ein großes Herz.
0: Oh,
1: denn das darfst du nicht vergessen.
0: Nee, selbstverständlich. Das weiß ich doch. Also unbedingt gleich dranbleiben ab 10 dann der Sonntagstalk mit Bärbel Schäfer.
2: Okay.

Bad Ideas, alle Farben in HR3. Am Sonntagmorgen, herzlich willkommen hier, gleich Ray Garvey. Richtige gute Laune Musik. Take This Heart hört ihr gleich hier, aber vorher echte Abwechslung mit dem Song, den niemand in schnell aussprechen kann. Versuch's doch mal, dreimal schnell hintereinander aussprechen. All the things she said. All the things she said geht einfach nicht. Tattoo hören wir vorher noch, jetzt hier in HR3.

0: mit Together. Und jetzt ist es 10 Uhr, die Nachrichten mit Kevin Arnold.
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2: Der kurzzeitige Ansturm von Zehntausenden Migranten auf die spanische Exklave Ceuta hat eine politische Diskussion über die Grenzsicherung ausgelöst. Der CSU-Europapolitiker Weber beispielsweise hat bei RTL mehr Rechte für die europäische Grenzschutzagentur Frontex gefordert. Übermorgen gibt es eine Dringlichkeitssitzung der EU-Innenminister wegen Ceuta. Aus der Nachrichtenredaktion Verena Hartges.
3: In einem gemeinsamen Brief, den auch Kanzler Merz unterschrieben hat, heißt es, die Geschehnisse in Ceuta verlangten eine unverzügliche und koordinierte europäische Antwort. Ähnlich äußerte sich Außenminister Wadephul in der Bild am Sonntag. Er sprach von einem absoluten Stresstest, bei dem auch deutlich geworden sei, wie anfällig der Kontinent sei.
2: In der EU tritt heute die nächste Stufe des KI-Gesetzes in Kraft. Danach müssen Unternehmen ihre Modelle besser prüfen. Die EU-Behörden bekommen mehr Möglichkeiten einzugreifen und die Nutzerinnen und Nutzer mehr Transparenz. ARD-Brüssel-Korrespondentin Katrin Schmidt.
4: Denn nun müssen Chatbots und andere Systeme auf Basis künstlicher Intelligenz klar sagen, ich bin kein Mensch, sondern eine Maschine. Wer also mit einem Kundenservice chattet oder eine Stimme am Telefon hört, soll sofort wissen, ob dahinter KI steckt. Auch Inhalte, zum Beispiel auf Social Media, werden etwas transparenter. Bilder, Videos oder Texte, die von KI erstellt oder verändert wurden, müssen gekennzeichnet sein. Teilweise auch so, dass sie automatisiert erkannt werden können.
2: In Frankreich normalisiert sich die Lage nach den Waldbränden immer mehr. In Griechenland dagegen weiten sich die Feuer weiter aus. In der Region 60 Kilometer westlich von Athen mussten gestern Abend viele Orte evakuiert werden. ARD-Reporterin Anna Giordano.
5: Mehr als 500 Feuerwehrleute, unterstützt von Teams aus Frankreich und Rumänien, kämpften am Boden gegen die bis zu 20 Meter hohen Flammenwände. Bagger schlugen Schneisen, um das Feuer zu bremsen. Auch weiter westlich, am Golf von Korinth und auf der Halbinsel Peloponnes, haben sich die Feuer ausgeweitet. Die Einsatzkräfte hoffen nun auf leicht nachlassenden Wind, damit die Löschflugzeuge wieder eingreifen können.
2: In den ersten 6 Monaten des Jahres hat es in Hessen 40% mehr Angriffe auf Bahnpersonal in Zügen gegeben als im ersten Halbjahr 2025. Genaue Zahlen kann die Bundespolizei noch nicht nennen. Außerdem gibt es rund 30% mehr Verletzte. Die Zahlen stammen aus der polizeilichen Eingangsstatistik. Dabei werden die angezeigten Delikte erfasst. Wer mit der Bahn zwischen Bebra und Eschwege unterwegs ist, muss sich von heute an auf wochenlange Einschränkungen einstellen, denn direkt neben dem Kornberger Tunnel wird ein neuer gebaut. HR-Reporter Paul Musbacher.
6: Laut Nordhessischem Verkehrsverbund NVV wird es 4-mal täglich zu festen Zeiten Sprengungen geben. Nachts zwischen 3 und 4, morgens gegen 9, nachmittags gegen 16 Uhr und abends gegen 22 Uhr. Dann darf kein Zug in der Nähe sein. Deswegen kommt es in diesen Zeiten zu Verspätungen und Ausfällen. Das betrifft die Linie RB 87. Die Arbeiten dauern bis Ende September.
2: Das waren die Nachrichten.
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0: So, ihr Lieben, wir feiern heute den Sonnenschein und ein paar lockere Wolken sind auch mit im Game. Es ist warm bzw. wärmer. 25 Grad in den höher gelegenen Ortschaften Nordhessens bis 33 Grad im Ried werden wir heute erreichen. Und morgen kommt vielleicht für den einen oder die andere, die bereits drauf wartet, schon Erleichterung, ja. Es haben sich kräftige Schauer und Gewitter am Nachmittag und am Montagabend angekündigt. Da sind die möglich Höchstwerte morgen zum Start der Woche 31 bis 37 Grad. Damit ihr gut ankommt, jetzt das Neueste nochmal für euch aus dem HR3-Verkehrszentrum. Gucken wir mal, was da los ist. Erste Meldung. Vorsicht, wenn ihr unterwegs seid auf der A3 Frankfurt Richtung Köln zwischen Wiesbadener Kreuz und Niedernhausen. Da sind dummerweise Personen auf der Fahrbahn. Und noch ein Hinweis, wegen des Frankfurt City Triathlon ist zwischen dem Langener Waldsee und der Frankfurter Innenstadt mit Verkehrsbehinderungen klar zu rechnen. Und in diesem Abschnitt ist die B44 Richtung Frankfurt natürlich auch gesperrt. Die Friedensbrücke ist nur in Richtung Süden befahrbar und die Untermainbrücke voll gesperrt. An der A3 Anschlussstelle Frankfurt Süd sind in Richtung Köln die Abfahrt nach Frankfurt. Die Zufahrt zum Flughafen Frankfurt ist möglich und in Richtung Würzburg die Auf- und Abfahrt gesperrt. Nähere Informationen dazu findet ihr natürlich auch unter hessenschau.de. Ansonsten alles frei auf Hessenstraßen. Guten Morgen im HR3 Sonntagstalk. Ich bin Bärbel Schäfer und heute hört ihr hier Maschut Khan, Sozialarbeiter aus Hamburg und auch deshalb erfolgreich, weil er keine Wahl des Jugendwort des Jahres braucht, um zu wissen, wie Jugendliche eigentlich ticken. Wie wichtig ist es, lieber Maschut, die Sprache der Jugendlichen zu sprechen in deinem Alltag?
8: Ich sag mal, Jugendliche merken sofort, ob du Ahnung hast vom Leben oder irgendwie nur studiert hast und redest, was natürlich auch auf manche Jugendliche wirkt. Aber ich habe ja gerne auch die Jugendlichen, die vielleicht schon alle Helfersysteme durchhaben, die zum Beispiel schon im Gefängnis sind. Ich arbeite mittlerweile auch bundesweit in Jugendgefängnissen und ich sag mal, ich kleide mich immer noch so wie früher, bin einer von denen, habe den gleichen Haarschnitt und spreche die Sprache einfach. Ich spreche ja schon genau wie früher mit denen.
0: Ich freue mich, dass wir heute reden. Es geht um Verständigung, es geht um Verständnis und es geht um das Brückenbauen. Bis gleich, wir legen
1: für
0: los.
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0: So, was habe ich jetzt vorher für euch noch? Friends, If I Were Sorry. Und dann bin ich im Gespräch mit Maschut. Habt einen guten Sonntag, guten Morgen.

0: Hier ist der Sonntagstalk von hr3. Ich bin Bärbel Schäfer und aus Hamburg zugeschaltet ist mir ein Mann, der mit 11 Jahren das erste Mal kriminell war, mit 15 das erste Mal verhaftet wurde und der inzwischen ein wichtiger Brückenbauer zu Jugendlichen ist, die in der Situation stecken, die seine Pubertät, so kann man es glaube ich sagen, dominiert haben. Guten Morgen, Masud Khan.
1: Guten Morgen.
0: Wir reden heute über ein Buch, was mich sehr berührt hat. Es erzählt deine Lebensgeschichte und heißt Vom Stolz der Straße. Meine Geschichte gegen Gewalt, über Ehre, Jugendgangs und zweite Chancen. Wenn du das Wort Straße hörst, was poppt denn da bei dir auf?
1: Straße. Also ich muss natürlich oft immer an die alte Zeit denken, als ich auf der Straße unterwegs war. Und ich sag mal, viele traurige Geschichten auch. Ne? Ich habe meine ganze Jugend auf der Straße verbracht. Ich habe meinen Vater auf der Straße verloren. Ich arbeite heute auf der Straße und ich glaube, die Straße hat mich einfach so geprägt, dass ich mich damit immer noch irgendwo identifiziere. Mhm.
0: Also da sind Freundschaften, Verbindungen, aber ich höre auch raus, Schmerz und Trauer verbunden. Was wird denn gelebt auf der Straße? Du bist ja mittlerweile nicht mehr jemand, der jeden Tag auf der Straße chillt, auf jeden Fall privat, sondern beruflich als Streetworker. Aber was wird gelebt auf der Straße?
1: Genau, ich bin als Sozialpädagoge ambulant unterwegs. Was wird gelebt? Viele Jugendliche sind auf der Suche nach Identität, sind auf der Suche nach Anerkennung. Mhm. Und die Straße verbindet, sage ich mal auch. Ne? Wenn ich jetzt gerade hier aus dem Fenster schaue, sehe ich eine Gruppe Jugendliche da hinten stehen, ganz, ganz viele Nationen miteinander vereint und keine Konflikte jetzt aktuell. Und ja, sie finden sich auf der Straße wieder und hängen da rum und vertreiben die Zeit und gehen leider vielleicht weniger zur Schule. Aber das ist ja genau so ein Ort, wo ich gerne als Pädagoge unterwegs bin.
0: Wenn du sagst, die suchen etwas, was ist denn das, was du gesucht hast? Und hast du das dann zu Hause nicht gefunden?
1: Also man muss sich das mal so vorstellen, ich als Jugendlicher, meine ersten Probleme ging schon in der Grundschule schon los. Mhm. Ich hatte jetzt keine guten Noten in der Grundschule, bin auch sitzen geblieben und dann in der weiterführenden Schule ab der 5. Klasse ging es eigentlich nur noch bergab. So, ich habe dann ADS festgestellt bekommen und Ritalin musste ich dann nehmen und keine guten Noten in der Schule. Und ich habe als Kind immer das Gefühl gehabt, schreibe ich keine guten Noten, wird aus mir nichts.
0: Hm. Konnte das nicht aufgefangen werden? Manchmal hat man ja so einen Ausgleich. Weißt du, dann bist du vielleicht gut im Fußball oder bist gut im Sprint oder bist toll mit deiner großen Schwester im Umgang oder mit deinen beiden kleinen Brüdern gewesen.
1: Ja, also ich war damals auch im Fußballverein, bin aber leider rausgeflogen auch aufgrund meines Verhaltens. Und ich sag mal so, ich habe damals auch Talent gehabt, ne? Hm. So, aber irgendwie wurde natürlich, was auch gut ist, wichtig ist, immer sehr viel Wert auf Bildung gelegt. Also von meinen Eltern habe ich immer nur gehört, geh zur Schule, sonst wird aus dir nichts. Was ja auch natürlich irgendwo stimmt. Ne? Aber ich bin der Meinung, man hätte vielleicht damals noch mal andere Talente bei mir suchen sollen. Mhm. Und aber aufgrund meines ADHS und Auffälligkeiten, und ich wurde irgendwann ja auch gewalttätig, ne, gegenüber anderen Kindern oder Jugendlichen irgendwann später auch. Und ich glaube, so habe ich dann meine Aufmerksamkeit bekommen, anstatt über gute Noten.
0: Negative Aufmerksamkeit. Dein Vater steht in der Fabrik und arbeitet. Der versorgt die Familie. Die Mama ist zu Hause. Und deine Eltern haben ja auch was auf sich genommen. Also die haben eine Flucht auf sich genommen. Die hatten im Rucksack das Gepäck der Hoffnung, dass es euch Kindern dann besser gehen wird. Aber zu Hause war jetzt nicht der Ort, um dich fallen zu lassen. Oder um nochmal zu sagen, Was können wir tun mit Eltern, die vielleicht noch nicht die Sprache können, die selbst ankommen müssen ja auch in einem neuen Land?
1: Richtig, also meine Eltern, ich glaube, die haben sich gar nicht irgendwie darüber Gedanken gemacht, was eigentlich das System auch mit sich bringt. Ne? Also wir, oder ich wurde damals nämlich aus der Haustür rausgeschickt. So, hier funktionier mal in Deutschland, und dann ziehen sie mich wieder zurück und sagen, ja, aber hier zu Hause musst du auch funktionieren. Ne? Da haben wir nochmal andere Regeln. Mhm. Kulturelle, religiöse. Und
0: Ganz schön viel für so einen kleinen Jungen.
1: Das stimmt, ja. Ich musste mit 8, 9 Jahren übersetzen in der Behörde. Also das machen ja viele Jugendliche heute auch, die für ihre Eltern schon irgendwie in so jungen Jahren übersetzen müssen. Mhm. Aber ja, und ich habe mich dann jetzt wirklich gefragt, Ich gebe ja meine Eltern ja auch nicht die Schuld dafür, ne? Mhm. Also, dass ich dann irgendwann so geworden bin. Na, klar, die hätten vielleicht sich anders vorbereiten müssen. Aber da ist ja auch so ein bisschen, sage ich mal, der Staat auch mitverantwortlich. Bereitet die Eltern auf ihre Kinder vor hier in Deutschland? Was erwartet sie denn? Integration heißt für mich nicht nur arbeiten gehen, Sprache lernen und Steuern zahlen. Integration ist für mich mehr.
0: Was mehr?
1: Man muss sich das so vorstellen, meine Eltern flüchten aus Pakistan, landen in Deutschland. Ja, damals gab es natürlich jetzt vielleicht weniger Integrationskurse oder vielleicht auch gar nicht in den 80ern wie heute. Ja, wurden natürlich jetzt nicht unbedingt darauf vorbereitet, was die jetzt hier in Deutschland erwartet. Ne? Und dann wachsen die Kinder zwischen zwei Systemen auf, kulturell. Ne, ganz verschieden. Zu Hause ist die Tür zu, ist Pakistan, draußen ist Deutschland. Und meine Eltern hatten natürlich selber zu kämpfen. Die mussten die Sprache lernen. Meine Mutter war jetzt Hausfrau, aber trotzdem musste mein Vater ja auch in der Außenwelt funktionieren. Ja. Er ist arbeiten gegangen, ne, musste die deutsche Sprache lernen. So, meine Mutter spricht bis heute nicht richtig gut Deutsch.
0: Du hast versucht, als ganz junger Mensch deinen Platz im Leben zu finden. Du hast ganz schön gestruggelt, hast dich ja zeitweise auch nicht willkommen gefühlt, hast angeeckt, hast eben mit Gewalt und Ausflippen auf dich aufmerksam gemacht. Wir bleiben heute auf der Straße und ich freue mich sehr, dass du mein Gast bist, lieber Maschut, dass wir heute offen reden. Und dein Buch heißt Vom Stolz der Straße, meine Geschichte gegen Gewalt. Bis gleich.
1: Bis gleich.

0: Aschut Khan ist mein Gast im Sonntagstalk von HR3. Er ist Sozialarbeiter, er ist Autor und einer, der die schwierigen Lebensbiografien seiner Jugendlichen nicht nur aus dem Fernsehen oder aus Uniseminaren kennt. Wenn du Jugendlichen sagen willst, dass du ihre Situation kennst, sprichst du über dein Leben und sprichst du über deine Vergangenheit? Wie steigst du ein?
1: Also ich arbeite bewusst biografisch, um natürlich zu denen eine Beziehung aufzubauen. Und auch mit Emotionen arbeite ich gerne. Man sagt ja, okay, Pädagogen sollen jetzt nicht unbedingt emotional arbeiten. Mhm. In meinem Hauptberuf, in der Familienhilfe, wo ich auch noch tätig bin, ist es natürlich anders. Ne? Wenn ich da emotional werde in Kindeswohlgefährdungsfällen, ist es ein anderer Schnack so. Ne? Aber jetzt in der Jugendhilfe mit den Jugendlichen bin ich natürlich sehr emotional, arbeite auch meiner Geschichte und sage auch direkt, ich habe viele Fehler im Leben gemacht, bis mein Vater sterben musste. Mhm. Muss dann immer was passieren, damit ihr euch ändert. Und mir ist nun das passiert. Und wenn ich von meinen ganzen Erlebnissen von damals spreche, dann fühlen sie auch mit. Ich merke
0: aber
1: auch immer,
0: du konntest damals nicht fühlen. Also wenn man dein aktuelles Buch liest, Vom Stolz der Straße, meine Geschichte gegen Gewalt, da ging es ja auch um Ehre, um deine Mitgliedschaft in Jugendgangs, da war doch alles andere möglich, als zu weinen oder weich zu sein oder Gefühle Raum zu geben.
1: Ja, es ist typisch dieses Männlichkeitsgefühl. Ne? Man darf als Mann irgendwie nicht weinen, man darf keine Schwäche zeigen, was totaler Quatsch ist, sage ich heutzutage. Natürlich dürfen Männer mal Gefühle äußern und natürlich dürfen wir auch mal Tränen verlieren, aber damals in unserer Welt war es nämlich so, wer schwach war, wurde ausgelacht. Mhm. Gerade auf der Straße. So, wir waren ja wirklich mit einer ganzen Gang unterwegs. Ne? Wir haben uns ja mit ganz anderen Stadtteilen in ganz Hamburg geprügelt. Mhm. So, klar gab es mal Zeiten, wo ich unter der Decke mal geweint habe. Das muss man schon sagen, aber nicht nach außen.
0: Aber heute würdest du sagen, sind Gefühle zu zeigen und darüber zu sprechen, dein Zugang zu den Jugendlichen. Lernst du denn dabei dann auch nochmal was Neues über dich? Also manchmal hat man ja, ich sag jetzt mal, wie

0: du dann, Masud?
1: Ich sehe mich. Ich sehe mich, dass ich damals genau da saß, aber leider ich keinen Pädagogen so richtig verstanden habe. So, obwohl die bemüht waren und auch gut waren, ne? Aber ich sag mal, dieses Authentische einfach. So, ne? Ich bin ja auch noch Rapper und bin auf Social Media sehr aktiv. Das hat nochmal irgendwie einen anderen Einfluss auf die Jugendlichen, sage ich mal auch, weil.
0: Sag nochmal, wo man dich auf Insta findet.
1: Masud und Punkt Hamburg. Bin ich auf Instagram sehr aktiv auch und ich mache soziale Projekte, weil man erreicht die Jugendlichen leider nur noch über Social Media. So, es geht leider nicht anders.
0: Aber nicht jeder Pädagoge, nicht jede Lehrerin kann rappen. Nicht jeder hat diese Gewalterfahrung. Nicht jeder war in der Jugendgang. Und trotzdem arbeiten ja ganz, ganz viele, die uns jetzt auch zuhören, mit jungen Menschen. Und die brauchen ja auch einen Zugang. Irgendwie so einen Schlüssel, der ins Schloss passt, dass du ja vielleicht was verändern kannst, etwas anregen kannst.
1: Ja, definitiv. Also, die haben bestimmt gute Ansätze. Und es gibt auch viele Jugendliche, die von mir vielleicht nicht erreicht werden, aber von anderen Pädagogen. So, das sage ich ja. Ich bin ja keine Garantie für alle. Ich würde aber den ganzen Pädagogen und den Lehrer und Lehrerinnen mitgeben und dass sie verstehen müssen, wie der Jugendliche von der Straße eigentlich funktioniert. Was sucht er eigentlich? So, was möchte er? Ne? Weil ich bin ja auch der Meinung, man muss ja auch die Elternarbeit sehr fördern. Ne? Eltern werden irgendwie nur in die Schule eingeladen, wenn der Junge Scheiße gebaut hat. So, aber warum versteht man den Jugendlichen nicht? Und klar, in der Pädagogik, wenn man studiert, im Lehramt, da spricht man viel über Prävention und viel über die erzieherischen Maßnahmen oder ne, Jugendliche, was kann man tun? Und ja, aber dieses Authentische, das fehlt mir.
0: Aber jeder ist doch individuell. Der eine hat doch ganz andere Träume oder braucht was anderes als sein Kumpel, mit dem er in der Gang dann abhängt oder auf der Straße abhängt, wenn die am Spielplatz chillen oder wo auch immer, im Supermarkt oder vor dem Supermarkt oder in der Einkaufszeile oder wo auch immer.
1: Ja, richtig. Also natürlich sind alle Kinder individuell. Ne? Aber ich sag mal so, die Straßenkultur, diese Subkultur, die sich da auf der Straße entwickelt hat, Die eigentlich wollen die alle nur gehört werden. So, die klauen dann, weil sie Aufmerksamkeit kriegen. Dann dealen sie, ja, weil sie für andere Menschen interessant werden. Dann fangen sie an zu schlagen, ja, weil sie dadurch Pokale kriegen. So, wenn man keine Pokale in der Schule erhält, dann bekommt man diese halt in dieser Parallelwelt, sage ich mal. Ne? Und diese Jugendlichen muss man einfach mal anders verstehen. Natürlich lernt man vieles im Studium. Aber ich sag mal ganz ehrlich und offen, mir hat im Studium dieses Authentische gefehlt, wie gehe ich mit Straftätern um. Da gab es natürlich viele gute Maßnahmen, ja. Aber ich finde, man kann die Jugendlichen über authentische Menschen sehr gut erreichen. Ich sag mal, ein Alkoholiker, der früher Alkoholiker war, kann heute am besten beraten.
0: So. Ich verstehe das, aber dann geht es ja im Grunde darum, dieses Aufmerksamkeitsdefizit, wenn ich dich richtig verstehe, umzudrehen. Also es ist ja ein negatives Aufmerksamkeitsdefizit. Wollen wir da gleich weitermachen?
1: Ja, gerne.
0: Ich freue mich so, dass du da bist. Bis gleich.
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0: Weihnachten ist irgendwie noch so weit weg, Leute. Wir haben in Frankfurt 32, in Darmstadt, in Michelstadt auch 32 Grad, in Korbach 26, aber kann ja nicht schaden, dass man schon mal die Tickets bucht. Ja, ihr habt es gerade gehört, heute richtig coole Temperaturen, 25 bis 33 Grad für alle, die die Sonne mögen. Für die andere Fraktion, die auch Regen mag, für euch ist morgen der Tag, denn der Montag beginnt mit Sonnenschein und trocken, dann sind aber einzelne kräftige Schauer und Gewitter am Nachmittag und am Abend möglich. Also hoffen wir mal, dass da auch was runterkommt. Höchstwerte am Montag, oh mein Gott, 31 bis 37 Grad. So, damit ihr gut ankommt, jetzt das Neueste aus dem HR3-Verkehrszentrum. So, warte, ich muss mal eben kurz anstellen. Eine Meldung für die A7 Fulda Richtung Würzburg zwischen Fuldaer Dreieck und Bad Brückenau Volkers. 2 Kilometer Stau ab der Raststätte Utrichshausen. Und noch ein Hinweis wegen des Frankfurt City Triathlon ist zwischen dem Langener Waldsee und der Frankfurter Innenstadt mit Verkehrsbehinderungen zu rechnen. Und zwar in dem Abschnitt ist die B44 Richtung Frankfurt gesperrt. Die Friedensbrücke ist nur in Richtung Süden befahrbar und die Untermainbrücke voll gesperrt. An der A3 Anschlussstelle Frankfurt Süd sind in Richtung Köln die Abfahrt nach Frankfurt. Die Zufahrt zum Flughafen Frankfurt ist möglich und in Richtung Würzburg die Auf- und Abfahrt gesperrt. Nähere Infos findet ihr wie immer unter hessenschau.de. Fahrt vorsichtig und fahrt auch rücksichtsvoll, bitte. Wir sind mittendrin im Sonntagstalk. Es beginnt morgen die letzte Woche der Ferien. Und ich habe mir jemanden eingeladen, auf den ich mich schon länger freue, Maschut Khan. Der hatte eine problematische erste Lebenshälfte. In Hamburg machte er als Jugendlicher, Kleinkrimineller, die Straßen unsicher. Als sein Vater aber 2015 bei einem Verkehrsunfall starb, bedeutete das die Wende für den jungen Maschut. Er ist unterstützt von seiner Frau, dann an die Uni gegangen. Die hat in Marburg studiert und Maschut hat über die Abendschule alle möglichen Abschlüsse nachgeholt und studierte dann soziale Arbeit. Richtig cooler U-Turn und er berichtet über den Stolz der Straße und seine Arbeit mit Jugendlichen. Heute im Sonntagstalk und das Ganze könnt ihr natürlich auch nachhören bei ARD Sounds oder bei HR3. Jetzt gibt's Alex Warren, Fever Dream. Guten Morgen.
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0: bin Bärbel Schäfer. Hier ist der Sonntagstalk von HR3. Heute hört ihr hier Masud Khan und er hat eine, sagen wir, erste Lebenshälfte hingelegt. Die war, viele würden sagen, zweifelhaft. Sie war geprägt auf jeden Fall von Gewalt, von Kriminalität. Vom Stolz der Straße heißt sein Buch. Er ist wirklich jemand, der die Straße kennt. Und wir haben es gerade noch mal eben besprochen. Es geht um Aufmerksamkeit, dass kriminell gewordene Jugendliche brauchen, gesehen werden. Und das kann eben auch durch Klauen oder durch Dealen oder durch Schlagen passieren. Setzt denn unser System richtig an, um das umzudrehen, um positive Aufmerksamkeit zu generieren, oder gelingt uns das nicht?
1: Also ich sag mal, das System tut schon viel. Mhm. Ne, natürlich gibt es mittlerweile mehr Pädagogen in Schulen oder halt auf der Straße auch
0: als
1: damals.
0: Ja, mehr als bei dir. Mhm.
1: Ja, natürlich, definitiv. Also ich sag mal, Deutschland ist ja auch sozial gut aufgestellt. Ja. Ne? So, aber ich bin wirklich ein Fan davon, mal vielleicht Parallelsysteme für Jugend zu entwickeln, wie mehr Produktionsschulen. Ne? Mehr Angebote für Jugendliche, die vielleicht nicht ruhig sitzen können. Mhm. Weil ich sag mal so, Pippi Langstrumpf, ich glaube, die würde heute als krank eingesehen werden. Die wäre wahrscheinlich in der Kinder- und Jugendpsychiatrie. So. Und Kinder, die auffällig sind, sind immer ein Problem für uns. Und Kinder, die ruhig sind, ja, da muss auch irgendwas sein. Letztens noch einen Fall gehabt, eine Lehrerin ruft mich an, ja, das Kind ist so in sich gekehrt. Ich glaube, da stimmt irgendwas nicht. Gehen Sie mit dem mal zum Arzt. Natürlich wichtig zu wissen, ne? Gute Einschätzung. Aber ich frage mich, was ist denn die Mitte eigentlich? Hm. So, muss das Kind denn nur ruhig sitzen und zuhören in der Klasse? Wie viel muss es mitwirken, damit da keine Fragezeichen
0: also
1: entstehen?
0: Also wie viel Freiraum geben wir Kindern, die sich anders verhalten, die eben nicht still sitzen können, die zappeln oder...
1: Ja.
0: Also nehmen wir dann zu viel Rücksicht, die Mehrheit sitzt ja vielleicht still und dann stört es natürlich die Gruppe, wenn einer rumschreit und einer rumzappelt. Ich habe ja auch Freundinnen, die als Lehrerin arbeiten und die sagen, das ist natürlich eine große Herausforderung, wenn du 24 Schüler hast und 3 zappeln, als Beispiel jetzt nur.
1: Ja. Und die Lösung oft ist leider Ritalin immer nur. Mhm. So wie bei mir auch damals. Ich durfte irgendwann nicht mehr in die Schule. Ich musste vor dem Direktor Ritalin nehmen und dann durfte ich in die Schule rein. Das heißt, ich wurde mit Drogen ruhig gestellt. Aber natürlich hilft das bei manchen Kindern auch. Ne? Mir hat es damals aber nicht geholfen. Weißt du, was ich mir wünsche? Dass man mit den Jugendlichen Deals eingeht. Ich habe einmal eine Situation gehabt mit einem Jugendlichen, der war hippelig. Ne, der konnte in der Klasse nicht ruhig sitzen. Völlig verständlich, ist in Ordnung, er kann nichts dafür. Weil ich bin der Meinung, dass Kinder und Jugendliche nie schuld daran sind, in welcher Situation sie sind oder wo sie landen.
0: Mhm. So. Aber wir bewerten sie immer.
1: Wir bewerten sie, richtig, genau. Und ich habe einen Jugendlichen gehabt, der konnte nicht ruhig sitzen. Und ich habe mit der Lehrerin gesprochen, wir haben uns zusammengesetzt mit dem Jugendlichen und ich habe zum Jugendlichen gesagt, was wünschst du dir? Er sagt, ich bin halt hippelig und ich brauche irgendwas. Ja, komm, dann machen wir das so. Wenn du merkst, dass du nicht mehr sitzen kannst, dann sagst du Bescheid und im Nebenraum war ein Boxsack. Mhm. Dann ist der Jugendliche irgendwie dreimal am Tag immer für 10 Minuten rübergegangen, hat die Wut rausgelassen, die er in sich trägt und wieder zurück. Und da hat es funktioniert.
0: Mhm. Also geht es darum, auch zu fragen, in einem Umfeld, bleiben wir bei dem Beispiel, das hast du jetzt gerade aus der Schule genannt, auch zu fragen, woher die Wut kommt? Oder würdest du sagen, das ist dann nicht mehr Teil der Schulaufgabe oder der Sozialarbeit? Oder fängt Sozialarbeit genau da an?
1: Ich habe ja tierisch Respekt vor Lehrern und Lehrerinnen, weil die sind ja wirklich alles in einem. Ne? Mama, Pädagogin, Therapeutin, ja wirklich alles in eins. Und ich sage zu den Schülern auch immer, ey, ihr müsst eure Lehrer verstehen. Das sind keine Roboter. So, ne? Wieso haben wir denn so wenig Lehrer aktuell in Deutschland? Warum hören denn immer so viele auf? Mhm. Ne, weil die mehr Unterstützung brauchen. So, dann hast du mal irgendwie 24 Schüler und wenn dann irgendwie 3 bis 4 mal irgendwie auffällig sind, ja, herzlichen Glückwunsch, ne? So, dann muss eine Lehrerin irgendwie reagieren. Sie muss ja irgendwas tun. Und dann kommt die Pädagogik ins Spiel. Ne, dann viele Schulen haben ja immer so eine Art Hafen. Ne, wenn es irgendwie nicht funktioniert innerhalb der Klasse, dann müssen sie zum Hafen gehen. Bei mir damals in der Schule war es die Insel. Mhm. Ja, und wer saß da bei der Insel? Eine richtig nette ältere Dame, die war 55. Och, die Arme. Und wir haben sie fertig gemacht. Tja, also die ist mit uns auch gar nicht klargekommen. So, da hast du irgendwie 5 Jugendliche alle bei der Insel aus der Klasse rausgeflogen. So, aber jetzt überlegen wir uns mal, würden da Menschen sitzen, ne? Die vielleicht, ja, vielleicht wie ich. Aber Also wenn ich die Frau heute noch antreffen würde, ich würde mich so entschuldigen, wirklich. Weil das war, ja, wir waren nicht cool zu ihr. Wir haben sie so genervt und also sie war auch total überfordert mit uns, obwohl es eine ganz nette Frau war. Also wirklich.
0: Aber das siehst du heute. Damals konntest du das nicht sehen. Damals war es dann vielleicht auch ein Gruppenzwang, sie hops zu nehmen und so weiter. Also das ist ja auch etwas, was du eben schon erzählt hast. Ich würde gleich gerne, lieber Maschut, mit dir nochmal darüber sprechen, wenn wir uns die Jugendgruppen anschauen, die ja an unterschiedlichen Orten auch sind, ob das jetzt in der Schule ist oder auf der Straße, das ist ja der Bereich nicht nur, aber auch in dem du tätig bist. Viele davon sind männlich. Ist die Straße ein Ort für negative Männlichkeit? Ich will nicht sagen toxische, weil alle auch ihren eigenen Rucksack mitbringen. Wollen wir da gleich nochmal ansetzen?
1: Ja,
0: oder?
1: Gerne. Ja. Ja,
0: bis gleich.
2: Klar. 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

0: Vom Stolz der Straße heißt sein Buch. Masoud Khan ist unser Gast. Er ist Rapper und ihr kennt ihn vielleicht von Instagram. Heute ist er mein Gast im Sonntagstalk von HR3. Du hast mit in der 7. Klasse schon die Schule verlassen, weil einfach es zu viele Konflikte gab. Wo geht dann ein Junge wie du hin, wenn man nicht mehr in die Schule geht?
1: Wo geht man hin? Man geht zu den Gleichgesinnten. Ne, Jugendliche, die auch im gleichen Milieu unterwegs sind, in der Kriminalität sich wiederfinden. Also man geht auf die Straße, man hängt dann irgendwie auf der Straße rum.
0: Und mit was für einem Gefühl geht man hin? Denkt man, dass es ein guter Ort ist?
1: Ich sag mal so, man identifiziert sich ja mit dem, was man irgendwie hat und wo man halt Pokale kriegt, wo man gelobt wird. So, dann haust du den ersten irgendwie um in der Gruppe und wärst gelobt dafür. Ja, und für andere Sachen wärst du halt nicht gelobt. Im Fußballverein bist du rausgeflogen. Ne? Ich bin ja auch ein großer Fan von ressourcenorientierter Arbeit und seine Anerkennung über andere Wege irgendwie einzuholen. Mhm. So, man muss aber diese Jugendlichen mal wirklich verstehen. Warum sind sie denn so? So, gerade Jugendliche mit Migrationshintergrund haben doppelte Aufgaben zu erfüllen. Sie müssen zu Hause funktionieren, sie müssen draußen funktionieren, sie müssen jedem irgendwie gerecht werden.
0: Aber das macht den Druck doch noch höher. Das Recht des Stärkeren, das ist ja so archaisch, dann bist du ja auch wieder in einem Kreislauf drin und musst funktionieren.
1: Richtig, ne? Aber ich sag mal so, Jugendliche werden ja auch nicht ohne Grund irgendwie Gewalttäter. Jeder Täter war mal ein Opfer. Ne? Monster werden nicht geboren, Monster werden erschaffen. So ein Zitat von Ekrem Engezek, das hat mich so geprägt einfach, weil kein Kind kommt irgendwie kriminell auf die Welt oder rassistisch auf die Welt oder wird sagen, ja, mit 12 werde ich meine erste Straftat begehen oder mit 14. So, ne, da steckt ja immer sehr viel Frust dahinter auch. Ich habe mal einen Jugendlichen gehabt, der hat mit niemandem darüber gesprochen, wie es ihm geht. So, mit seinem Psychologen nicht, mit dem Jugendamt nicht. Und plötzlich habe ich einen Rap-Song mit ihm geschrieben über seine Gefühle. Und ich wusste alles über ihn.
0: Wow. Du hast einfach eine andere Sprache benutzt, ja. Die Sprache der Musik.
1: Authentische Ressourcen nutzen. Boxen. Ich habe immer noch einige Pädagogen oder halt auch Menschen aus der sozialen Arbeit, die sagen, ja, Boxen, da lernen die doch aber immer nur schlagen und na, da werden sie doch irgendwie noch aggressiver. Ja, aber die Jugendlichen müssen doch irgendwo ihre Wut rauslassen. Sollen die zum Ballett gehen oder was? So, ne?
0: Also, wenn es hilft, geht ja auch Ballett.
1: Ja, wenn es hilft, warum nicht? Also völlig in Ordnung, wenn das ein Jugendlicher möchte, warum denn nicht? Ich will damit sagen, dass sie auch mal irgendwie ihre Power rauslassen müssen. So, ne?
0: Und haben wir in deinen Augen zu wenig Orte. Aber es gibt ja Vereine. Jetzt bist du aus einem rausgeflogen. Ich kann mir vorstellen, dass uns viele zuhören und sagen, ja, dann können doch die Kinder kicken im Verein oder dann können sie Karate machen oder eben einen von den Sportarten wie Boxen, die du gerade genannt hast. Warum funktioniert dann Vereinsstruktur nicht für diese Jugendliche, von denen du jetzt gerade sprichst?
1: Weil viele oder ich auch damals, sich nicht an die Regeln gehalten haben. Mhm. Zu spät gekommen, angefangen zu kiffen. Ne?
0: Klamotten nicht dabei gehabt.
1: Schulmeisterschoner vergessen. Und ich meine, Trainer haben ja irgendwie auch eine Autoritätspflicht. Ne? Die können nicht immer alles durchgehen lassen. Und dann verpennst du mal ein Spiel, bekommst zwei rote Karten. So, das Verhalten überträgt sich ja auch in die Vereinskultur dann irgendwo. Ne? Und deswegen bleiben sie auf der Straße und begehen weiter Straftaten. Und dann rutscht du immer sehr, sehr tiefer in diese ganze Materie und denkst wirklich, du bist dazu verdammt. Also ich war ja damals auch so in der Opferrolle und dachte mir, hey, ich bin eher der mit den schwarzen Haaren, ich habe braune Augen, Deutschland will mich doch sowieso nicht haben. Obwohl ich selbst immer ein Deutscher war. Ich bin hier geboren, 88, in Ulzburg. So, spreche Hochdeutsch. Mit meiner Heimat habe ich so wenig zu tun. Da bin ich immer der Deutsche, wenn ich dahin fliege. Und hier bin ich der Ausländer. So, deswegen kämpfe ich dafür, dass die Menschen mich als Deutschen wahrnehmen.
0: Wenn es heißt, vom Stolz der Straße, dein Buch, was meinst du mit Stolz?
1: Stolz. Also ich sag mal, ich habe damals natürlich meinen inneren Stolz gesucht. Mhm. Ich wollte selber auf mich stolz sein. Es gab mir nichts anderes. Worauf soll ich stolz sein? Dass ich zu spät in die Schule komme? Dass ich überall 4 und 5 schreibe? Dass ich zu Hause mir anhören muss, Masoud, mach die Schule, sonst wird ihr aus dir nichts. Ja, meine Schule war halt schlecht. Ich war nicht gut in der Schule. Ich konnte nicht gut lernen. So ruhig sitzen konnte ich auch nicht. So. Und dann kommt natürlich der Stolz nach außen, ne? Wo du als Kind oder als Jugendlicher bewundert werden möchtest. So, ne, stolz zu sein auf irgendwas. Ey, ich habe das jetzt geschafft. Ich habe eine Mathearbeit geschrieben, habe eine 1 geschrieben. Du kannst stolz auf dich selbst sein. Alle anderen sehen das, kommen zu dir. Wow, du hast eine 1 geschrieben. Nein, ich habe meinen Stolz woanders hergeholt. Ich habe mir meinen Stolz auf der Straße geholt.
0: Mhm. Dass man Angst vor dir hatte, dass du ein Revier hattest, wo du Drogen vertickt hast. Das war dann dein Stolz.
1: Richtig.
0: Dass du die ersten Narben hattest durch Kämpfe mit Messern und solche Dinge.
1: Das war alles mein Stolz. Ich weiß noch, dass damals, wo ich das erste Mal verkauft habe, also Drogen verkauft habe, auf einmal haben sich Menschen für mich interessiert. Ich habe Anrufe bekommen von Leuten, wo ich mir dachte, ach krass, oder die rufen mich an. Ich habe mein Handy hat geklingelt. Ich war interessant für die Menschen, für die Jugendlichen.
0: Und da gibt's dann keine Einordnung mehr von richtig und falsch.
1: Nee, weil für uns ist es ja richtig, was wir machen. So, wir waren damals sehr geprägt, auch von Hip-Hop natürlich. Ne, Hip-Hop ist entstanden in New York, Afroamerikaner, sozial schwach. Und da haben wir auch viel Rap gehört, obwohl wir eigentlich nie ganz sozial schwach waren, sage ich mal ganz vorsichtig, weil wir wollten eigentlich so sein wie die. Wir wollten wie die Pariser Vororte sein. Ja, ist wirklich so. Wo gibt's denn in Deutschland Favelas? Ghettos gibt's in Pakistan. Da gibt's Ghettos, hier gibt's Brennpunkte, ja, im Großen und Ganzen. Ich kann's gar nicht ab. Ich habe letztens noch einen Jugendlichen gehabt, der rappt da über Armut und so. Ich sage, Junge, du lebst im Einfamilienhaus, was für Armut. Der rappt von, ja, wir haben kein Geld und so. Und der arme Vater geht jeden Tag 8 Stunden arbeiten und er redet von Armut. Ja, was soll das?
0: Na gut, also viele der, die den Rap ja mit so entwickelt haben, dass wir ihn dann auch in Europa hier gefeiert haben, kamen ja aus schwierigen Verhältnissen, ja. Und es ist natürlich auch immer eine Inszenierung dabei gewesen bei einigen, wenn du um die brennende Mülltonne dann standst. Auf jeden Fall, wir reden über Musik, wir reden über die Straße, wir reden über Werte, von denen man vielleicht in einer Phase eben sie nicht einordnen kann. Wir müssen nochmal über Pfungstadt reden. Was soll das, wenn man aus einer Großstadt wie Hamburg kommt, hier nach Hessen kommt? Kommt nach Funkstadt. Bis gleich, war schön.
1: Ciao.

0: Zeit für die Nachrichten, 11 Uhr mit Theresia Tautz.
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2: Der kurzzeitige Ansturm von Zehntausenden Migranten auf die spanische Exklave Ceuta hat eine politische Diskussion über die Grenzsicherung ausgelöst. Der CSU-Europapolitiker Weber beispielsweise hat bei RTL mehr Rechte für die europäische Grenzschutzagentur Frontex gefordert. Übermorgen gibt es eine Dringlichkeitssitzung der EU-Innenminister wegen Ceuta. Aus der Nachrichtenredaktion Verena Hartges.
3: In einem gemeinsamen Brief, den auch Kanzler Merz unterschrieben hat, heißt es, die Geschehnisse in Ceuta verlangten eine unverzügliche und koordinierte europäische Antwort. Ähnlich äußerte sich Außenminister Wadefuhl in der Bild am Sonntag. Er sprach von einem absoluten Stresstest, bei dem auch deutlich geworden sei, wie anfällig der Kontinent sei.
2: Wer künstliche Intelligenz zu beruflichen oder wirtschaftlichen Zwecken nutzt, muss das ab heute kennzeichnen. Das gilt auch zum Beispiel für Influencer oder Vereine. Das sehen die strengeren KI-Regeln vor, die jetzt in der EU gelten. Aus der Nachrichtenredaktion Aaron Klein.
4: Anbieter müssen auch darüber informieren, wenn Nutzer mit einer KI zu tun haben. Zum Beispiel beim Sprechen oder Schreiben mit einem Chatbot. Außerdem müssen sie offenlegen, wenn sie automatisiert mit Emotionserkennung und biometrischen Daten arbeiten. Es gibt aber auch Ausnahmen von den Kennzeichnungspflichten. Sie gelten zum Beispiel für KI-Systeme, die nur unterstützend genutzt werden, zum Beispiel eine Rechtschreibprüfung für einen Text oder die Belichtungskorrektur bei einem Foto.
2: Nach einem Bombenanschlag in einem Restaurant im Zentrum von Moskau gibt es noch keine Informationen zu den Hintergründen. Möglicherweise war ein hoher Offizier des russischen Militärs das Ziel. Nach Medienberichten hatte er seinen Geburtstag dort gestern gefeiert. Laut Sicherheitsbehörden war eine Frau mit einem selbstgebauten Sprengsatz in das Restaurant gegangen. Ein Wachmann hatte noch versucht, sie aufzuhalten. Die beiden und ein Gast des Restaurants wurden getötet. Mehr als 20 weitere Menschen sind verletzt worden. In Frankreich normalisiert sich die Lage nach den Waldbränden immer mehr. In Griechenland dagegen weiten sich die Feuer weiter aus. In der Region 60 Kilometer westlich von Athen mussten gestern Abend viele Orte evakuiert werden. ARD-Reporterin Anna Giordano.
5: Mehr als 500 Feuerwehrleute, unterstützt von Teams aus Frankreich und Rumänien, kämpften am Boden gegen die bis zu 20 Meter hohen Flammenwände. Bagger schlugen Schneisen, um das Feuer zu bremsen. Auch weiter westlich, am Golf von Korinth und auf der Halbinsel Peloponnes, haben sich die Feuer ausgeweitet. Die Einsatzkräfte hoffen nun auf leicht nachlassenden Wind, damit die Löschflugzeuge wieder eingreifen können.
2: Keine Autos oder Busse, dazu Fußgänger, Fahrradfahrer und Skater. In Mittelhessen ist heute bis 17 Uhr wieder autofreier Weiltalsonntag. HR-Reporter Benjamin Müller.
6: Dafür wird die Weiltalstraße L3025 auf einer Länge von 30 Kilometern komplett gesperrt. Die Strecke zwischen Weilroth und Weilburg schlängelt sich malerisch durchs Weiltal. Nebendran plätschert das Flüsschen und man kommt zum Beispiel an der Burg Freienfels vorbei. Außerdem gibt es Essensstände mit Würstchen, Kaffee und Kuchen oder Eis und viele Mitmachaktionen.
2: Das waren die Nachrichten.
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8: 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Boah, ein Eis gehe ich, glaube ich, auch essen nach der Sendung. Vielleicht ein Spaghetti-Eis, weil die Temperaturen steigen ganz schön hoch, bis zu 33 Grad heute. Und nur ein paar lockere Wolken, ansonsten schwacher Wind. Da ist nicht viel, was die Sonne stört. Am Montag haben wir wieder Sonnenschein und es startet auch alles trocken, der Wochenanfang. Dann sind aber kräftige Schauer und Gewitter angekündigt und möglich am Nachmittag und am Abend. Temperaturen, Höchstwerte Montag 31 bis 37 Grad. So, damit ihr gut ankommt, jetzt das Neueste aus dem HR3-Verkehrszentrum für uns. Damit ihr gut ankommt, habe ich eben schon gesagt, jetzt nochmal das Neueste für euch. So, A7 Fulda Richtung Würzburg zwischen Fulda-Dreieck und Bad Brückenau-Volkers. 2 Kilometer Stau ab der Raststätte Utrichshausen. Was haben wir noch? Ein Hinweis, wegen des Frankfurt-City-Triathlon ist zwischen dem Langener Waldsee und der Frankfurter Innenstadt mit Verkehrsbehinderungen zu rechnen. Klar, und in diesem Abschnitt ist die B44 Richtung Frankfurt auch gesperrt. Die Friedensbrücke ist nur in Richtung Süden befahrbar und die Untermainbrücke voll gesperrt. An der A3 Anschlussstelle Frankfurt-Süd sind in Richtung Köln die Abfahrt nach Frankfurt, die Zufahrt zum Flughafen Frankfurt möglich und in Richtung Würzburg ist Auf- und Abfahrt eben auch gesperrt. Alle Infos findet ihr unter hessenschau.de. Fahrt vorsichtig! Wir sind mittendrin im Sonntagstalk mit Mashoud Khan. Der ist Rapper, der ist aber auch Streetworker. Und er weiß, wie es ist, wenn man schon als achtjähriger kleiner Junge für die Eltern auf den Ämtern übersetzen muss, weil die aus Pakistan gekommen sind mit einem Koffer voller Träume und einer Hoffnung für eine bessere Zukunft. Er weiß auch, wie das ist, wenn man in der Schule funktionieren soll, aber eben keine Unterstützung von zu Hause aus bekommt. Und er kennt es auch, wenn man, um Ansehen zu bekommen, auf die falsche Spur gerät, gewalttätig wird, dealt, im Knast landet. Er kennt aber auch den coolen U-Turn mit Abschlüssen, die er nachholt, mit einer Ausbildung für soziale Arbeit. Und heute ist er auf den Straßen in Hamburg unterwegs und hilft ganz vielen Jugendlichen. Jetzt gibt's erstmal Michael Schulte und Ashtis, Half of My Heart. Und dann bin ich gleich wieder im Gespräch mit Mashoud Khan. Bis gleich.
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0: Maschut Khan macht Hamburg unsicher, hatte seine eigene Straßengang, hat Drogen verkauft, Prügeleien, saß schließlich sogar für ein paar Monate im Gefängnis. Und dann ging's aber regelmäßig nach Funkstadt, Kreis Darmstadt-Dieburg, 25.000 Einwohner. Maschut, was war da los? Was machst du da?
1: Ja, andere Familien in den 90ern haben in Italien oder in Spanien Urlaub gemacht, mhm, ne, während der Sommerzeit. Meine Eltern und wir sind nach Funkstadt gefahren, weil
0: da nämlich
1: meine ganze Familie hat da gelebt, immer noch, jetzt sogar noch mehr als vorher. Der ältere Bruder von meinem Papa hat dort gelebt, ganz viele andere Onkels auch. Und irgendwie haben sich irgendwie alle natürlich dort wiedergefunden.
0: Und gefreut, auch wenn du in den Ferien vorbeigeschaut hast, oder?
1: Ja, definitiv.
0: Eilte dir ein Ruf voraus.
1: Ja, die wussten ja, da kommt der Maschut, ne, der Gangster aus Hamburg. Ich musste mir damals noch Sprüche anhören. Funkstadt war immer so richtig schön. Weil Hamburg sieht da anders aus, ne?
0: Ja. Und hast du was mitgebracht von der Gangszene aus Hamburg nach Funkstadt? Hatten die Verwandten da Angst und Sorge?
1: Ja, was heißt Angst? Ich glaube, mein Haarschnitt war ein bisschen komisch natürlich. Ne, aber klar, da gab es ja auch Darmstadt, gab es ja auch damals Kranestein und so die Ecken, da waren wir auch unterwegs. Ne? Mhm. Ich habe natürlich da meinen Cousin auch ein paar Jungs da kennengelernt. Da sind wir auch in Darmstadt in die Brennpunkte gefahren. Ne? Oder Eberstadt, ich weiß noch, Eberstadt, eine riesen Hochhaussiedlung damals, auch neben Funkstadt direkt. Ja, da habe ich mich immer sehr wohl gefühlt. Ne?
0: Also, das ist, und ins Schwimmbad könntest du heute noch rein?
1: Mhm. Ja, ich weiß noch, Funkstedt, da ist ein Freibad, ein ganz großer gewesen. Ich glaube, den bauen die jetzt gerade um, soweit ich weiß. Mein Cousin, ich war ja vor kurzem wieder in Funkstadt, vor 2 Monaten erst wieder. Und ja, wir haben da schon auch mal Streit gehabt mit anderen Jugendlichen. Also der Großstadtjunge, ne, in Funkstadt. Und ja, wir hatten schon mal dann auch Stress mit dem Bademeister. Aber ich glaube, ich habe dann noch irgendwie Glück gehabt. Mein Cousin konnte noch was klären. Und ich habe mal Probetraining gemacht bei dem Fußballverein von Funkstadt.
0: Ah, siehst du?
1: Weil mein Cousin, der nämlich Mitglied war, wir haben so in die Geschichte ausgedacht. Ich so, ja, ich bin neu hergezogen und so. Das stimmt alles gar nicht.
0: Damit du dann Probetraining machen kannst.
1: Ja.
0: Na gut, die Tricks hattest du natürlich alle drauf und schlechtes Gewissen wahrscheinlich auch wenig. Aber hätte jetzt nicht so ein Cousin, der ja offensichtlich noch in den Vereinsstrukturen funktioniert hat, der einen Bademeister beruhigen kann, hätte das nicht ein Vorbild sein können? Einer deiner Brüder hat dann ja auch im Gefängnis gesessen. Dich da noch so ein bisschen auffangen können?
1: Also mein Cousin, muss man sagen, war eigentlich ein gutes Vorbild. Mhm. So, aber
0: Grüße gehen raus an deinen
1: Cousin. Grüße gehen raus an Bilal. Aber ich habe das Gefühl gehabt, er hat mich auch etwas, ich sag mal bewundert, würde ich nicht sagen, aber so ein bisschen, oh, du bist ja voll krass und so, du bist voll der Schläger. Und das war ja für mich wiederum so ein Status. So klar, kam auch mal Sprüche und so, änder dich, mach mal aus dir was. Aber ich glaube, wir haben damals wirklich auch wenig darüber gesprochen. Ich habe wirklich eine schöne Zeit gehabt. Ich weiß noch, im Keller, in Funkstadt, PlayStation. Ja,
0: ich habe das Gefühl, wenn die Sendung um ist, muss ich sofort nach Funkstadt fahren.
1: Klar kamen mal Sprüche auch. Aber ich glaube auch, ich weiß noch, dass sogar andere Familienmitglieder meinten, was machst du mit Maschut? Mhm. So, warum hängst du mit denen überhaupt rum? Weil ich war wirklich das schwarze Schaf der Familie und bei uns gab es nicht viel Kriminalität. Also jetzt, ich hab's ja auch nicht vorgelebt bekommen. Ne? Mein Vater war ein fleißiger
0: Aber
1: Mann.
0: Aber wäre das nicht eine Chance gewesen, ich sag jetzt mal so, in diesen 6 Wochen, sich von dieser Rolle eben desjenigen, der immer Stress macht, auch mal zu entspannen? Ist ja auch anstrengend, kann ich mir vorstellen. Ja? Also, dass du noch mal andere Gefühle hättest zeigen können, außer Hass und Wut.
1: Ich habe viel gelacht damals dort. Ne? Ich habe schöne Erinnerungen. Aber ich war ja wirklich so voll in meinem Film. Ne? So halt auch. Und ich dachte, ich wäre der Hamburger und mir kann keiner hier was. Mhm. So, ich weiß noch, einmal hatten wir uns auch fast geschlagen in Darmstadt, im Luisencenter. So mit irgendwelchen anderen Jugendlichen. Ich glaube, die kamen so aus Kranestein. Da habe ich auch voll den Dicken geschoben dort. Was total Quatsch war.
0: Die ganze
1: war, ja.
0: Stadt im Hintergrund, so sich mit der Stadt irgendwie identifizieren.
1: Ne? Ja, 0-0. Ja, ich kannte meine Postleitzahl, ich wusste aber nicht, wer damals der Bürgermeister ist. So. Ja.
0: Eigentlich hast du dir doch auch ganz schön im Weg gestanden. Wer hat dich denn mal in den Arm genommen und einfach nur gesagt, Maschut, alles ist gut? Um jetzt mit Blumengarten zu reden und Kitschkrieg, du bist gut genug. Weißt du, wie ich das meine?
1: Ja, ich war gut genug, ja, aber leider haben es mir wenig Menschen gesagt, dass ich gut genug bin. Mhm. Ja. Ich war aber nicht gut genug für, ich sag mal, für die Integration, die sie meinen Eltern vielleicht vorgestellt haben, hätten anders. Ne? Und ja, so viele Rollen auch übernommen. Ne? Ich sag mal, im Kindergarten, meine Brotdose sah anders aus. So, die ersten Unterschiede kamen dann. Ich habe irgendwie gemerkt, ich bin anders, bin ich außerirdisch? Was bin ich denn überhaupt? So, ich bin kein deutsches Kind, das wusste ich. So, ne? Aber ich glaube, genau da war ja der Fehler auch, ne? Identifikation mit dem Land, Man muss sich mit Deutschland irgendwann identifizieren, besonders wenn du hier geboren worden bist. So, aber da hast du die Kultur noch im Hintergrund, die dich ständig umarmen möchte. Dann hast du noch die Heimat deiner Eltern.
0: Die Eltern natürlich auch nicht loslassen wollten. Das war ja auch wie so ein Anker wahrscheinlich für deine Eltern.
1: Völlig richtig, was auch in Ordnung ist. Ne? Mein Vater ist ja nicht einfach jetzt so geflohen aus der Heimat, hat ja auch seine Mutter dort gelassen, seine Familie dort. Mittlerweile sind alle in Funkstadt, nur so nebenbei. Also das ganze Dorf aus Lahore in der Nähe, da, ich glaube, das sind über 100 Menschen und Kinder, die mittlerweile alle in Funkstadt leben. Die sind auch dort sehr bekannt, sehr friedlich natürlich. Ne? Wir sind kein Clan oder sowas. Ne? Wir sind alle sehr friedlich, aber ja, der hat ja auch viel da gelassen und natürlich hat man irgendwo auch eine finanzielle Verantwortung, ne? Weil dann sich dann Verwandte auch fragen, hey, kannst du uns Geld schicken? Du bist doch in Europa. Mhm. Die meisten denken hier
0: an den Bäumen. Hängt an den Bäumen und er muss nicht schuften. Und dein Vater hat geschuftet, der hat schwer geschuftet.
1: Der hat jeden Tag Spätschicht gehabt. Ich habe mich irgendwann noch gefragt, hätte er keine Spätschicht, ne, wäre ich vielleicht nicht immer so lange auf der Straße unterwegs, weil meine Mutter war ja Hausfrau. So, ich war also ab 2 bis 10, das war seine Spätschichtzeit in der Schokoladenfabrik hier.
0: Und dann hatte er kein Auge drauf, wann du tatsächlich im Bett liegst und zu Hause bist. Heute bist du Sozialarbeiter in Hamburg, lieber Maschut, und wir müssen noch mal klären, wann fand dieser Wandel statt bei dir, zu sagen, ich kann doch auch mit meiner ganzen Energie, die ich habe, und die hast du ja offensichtlich, auch was Gutes gestalten und kann vielleicht für andere ein Vorbild sein. Bis gleich.
1: Yes.

0: Im Sonntagstalk schauen wir heute auf einen jungen Mann, vor dem vielleicht viele lange Zeit Angst hatten. Unser Gast im Sonntagstalk ist einer, der heute allen hilft, einen anderen Weg im Leben einschlagen zu wollen. Maschut Khan ist Sozialarbeiter in Hamburg. Grüße gehen raus an seine ganze Family in Funkstadt. Und wir haben schon darüber gesprochen, wie du an die Jungs, an die Jugendlichen rankommst, die Autoritäten ablehnen, die davon leben, gefürchtet zu werden, die vielleicht auch, genau wie du, eine Zeit im Knast schon erlebt haben. Arbeitest du eigentlich nur mit Jungs oder sind auch junge Frauen dabei?
1: Junge Frauen auch natürlich. Ne? In der Jugendarrestanstalt Göppingen, wo ich alle 2 Monate bin, da habe ich auch Mädchen bei in meinem Kurs mit drin. Ne? Oder auch mal in Schulen, wenn ich mal unterwegs bin, sind da Mädchen auch ganz gerne willkommen immer. Diversität hatte ich auch schon mal. Also ich bin wirklich für alles offen. Ne? Ich möchte alle Jugendlichen helfen. Und ja, aber natürlich besonders natürlich jetzt männliche Migranten, die hier Gewalttaten begehen. Ne? Die werden natürlich dann bei mir, also ich sag mal, im Jugendgefängnis habe ich ja, da sind halt nur Jungs, die da sitzen, ne? Und in der Jugendarrestanstalt, das ist eine andere Form, ist so eine Einleitung zum Gefängnis, ne? So und so. Da es geht immer nur bis 4 Wochen und da sind die halt gemischt. So, ne? Also das ist dann immer abhängig, dann ja, ich sag
0: aber
1: mal.
0: Aber es sind nicht ausschließlich nur Jungs, da verstehe ich dich jetzt richtig. Jetzt schreibst du ja in deinem aktuellen Buch vom Stolz der Straße auch nochmal, dass du hast ein Beispiel genannt mit einem jungen Mann, der Ali heißt, dass sie das Zuhören nicht kennen. Also schreibst, Zuhören kennen Menschen wie Ali nicht. Und dass man ihnen mit Respekt begegnet, schon gar nicht. Okay, wenn mich jetzt jemand mit einem Messer bedrohen würde und mir in die Fresse schlägt, dann wäre mein Respekt natürlich auch relativ niedrig. Aber was heißt das, sie kennen das nicht zuzuhören oder sie kennen den Respekt nicht?
1: Ich sag mal, Respekt lernt man ja auch von, also wird ja einem auch vorgelebt, ne? Mhm. Und wenn du zu Hause irgendwie keinen Respekt kriegst, weil du irgendwie schlecht in der Schule bist oder dich nicht an die Regeln hältst, ja, was erwarten denn die Eltern? Wie willst du den Respekt zurückkriegen? Ich sag ja immer, ne, wenn Eltern sein eigenes Kind nicht verstehen. Oder auch diese emotionale Vernachlässigung, weil einfach so viel erwartet wird. Da muss man sich nicht wundern.
0: Aber das hast du jetzt ein paar Mal erwähnt, diesen großen Erwartungsdruck. Ist der so groß, weil die Eltern dann sagen, wir haben unsere Sachen gepackt, ich habe deine Großeltern, meine Eltern zu Hause gelassen, ich habe meine Stadt, mein Dorf verlassen. Woher kommt dieser Erwartungsdruck?
1: Meine Eltern kommen nach Deutschland. Und ich muss mir ständig anhören, du musst Doktor werden oder Ingenieur werden. So. Alles andere wäre traurig für dich. Hinterm Supermarkt sitzen? Nein. Maschut, dafür sind wir nicht in Deutschland. So. Ich sag aber heute, warum? Warum? Also an erster Stelle muss man noch ein guter Mensch werden. Das Herz am rechten Fleck haben, niemanden diskriminieren, alle Menschen so akzeptieren, wie sie sind.
0: Aber mit dem Anspruch kannst du doch nur scheitern. Werd Ingenieur, werd Arzt, werd...
1: Ja, aber der Druck ist bei uns kulturell ja auch sehr hoch. Ne? Also bei uns vergleicht man auch sehr viel. Also mein Vater ist damals auch, ich sag mal, in die Moschee gegangen und die anderen, alle Väter kommen dann und dann sticheln die ja auch. Ne? Ach, mein Sohn, der ist

0: dass auch Eltern, die hergeflohen sind, dieses Land zu verstehen, dieses System zu verstehen, die Bildung zu verstehen und sein eigenes Kind zu verstehen, was er durchmacht. So, wie, was macht mein Kind eigentlich? Dieses Aufwachsen zwischen zwei Kulturen, das macht auch mit Kindern und Jugendlichen was. Und ich finde, dass Eltern die Verantwortung haben, sich selbst auch in der Integration zu erweitern, ne? Fragen zu stellen, ne? Sich damit auseinanderzusetzen. Wir haben mittlerweile Suchsysteme, da kannst du ja irgendwie alles machen. Man kann irgendwie auch natürlich die Sprache schnell lernen. Man kann arbeiten gehen. Machen ja auch viele, ne? Das ist doch gar kein Vorwurf jetzt. Aber ich finde, Eltern sollten sich auch nochmal mit der eigenen Person auseinandersetzen. So, was wünsche ich mir von Deutschland und was wünsche ich mir von meinem Kind? So, dein Kind wächst halt hier in Deutschland auf.
1: Ja, also musst sich das nochmal bewusster zu machen. Nicht einfach nur zu sagen, wir nehmen das alte Land mit und alles, was da draußen passiert, interessiert uns nicht.
0: Ein Jugendlicher, ne, hergeflohen als Beispiel jetzt und seine Eltern leben immer noch irgendwo, ne, im arabischen Raum. Und die Politik dort, was da gepredigt wird, läuft ständig bei uns zu Hause im Fernsehen. So. Ne? Und dann gehst du irgendwie von der Haustür wieder raus und hörst eine ganz andere Meinung, die gar nicht miteinander vertragbar sind. Und ich finde, da haben die Eltern auch eine Verantwortung, da mal etwas loszulassen und dieses Land hier aufzubauen, Deutschland mit aufzubauen. Warum interessieren wir uns immer sehr für die Politik in der Heimat? Ist ja auch in Ordnung. Mhm. Aber wenn du Veränderungen möchtest, veränder dieses Land, wo du lebst und wo deine Kinder aufwachsen.
1: Und du hast dich ja schon, es gab ja Gründe, auch das alte Land zu verlassen. Das muss man ja auch mal sagen. Aber ich kann mir vorstellen, es fällt vielen schwer. Aber so wie du sagst, ist ein Ankommen im Jetzt und im Hier dann ganz wichtig. Es macht Freude, dir zuzuhören. Es macht nachdenklich und wir reden gleich weiter. Lieber Masud Khan, Sozialarbeiter, Experte für Jugendliche, die gewalttätig sind, kriminell und auf der Schwelle, manche auch zum Intensivtäter. Bis gleich.

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3: So, was gibt's noch mit HR3? Natürlich das Wetter. Könnt ihr selber für rausgehen, könnt ihr uns aber auch zuhören. Und das Wetter ist heute ziemlich hot. 35 bis 33 Grad. Sonne, Sonne, Sonnenschein all over und nur ein paar lockere Wölkchen. Und morgen ändert sich das ein bisschen. Kräftige Schauer und Gewitter haben sich angekündigt für Nachmittag und Abend. Die sind aber nur möglich. Die wissen noch nicht. Die haben sich noch nicht entschieden. Wollen wir arbeiten als Gewitter oder wollen wir einfach euch nur ein bisschen Sorge bereiten? Aber viele von uns würden sich über ein Gewitter freuen. Besonders die Leute wie wir, die unterm Dach wohnen. Angekündigt sind morgen, Montag, Höchstwerte 31 bis 37 Grad. Sag mal Leute, geht's noch? So, dann werfen wir noch mal einen Blick auf Hessens Straßen, damit ihr gut ankommt. Jetzt das Neueste aus dem HR3-Verkehrszentrum. Vorsicht auf der A44 Eisenach Richtung Kassel. Im Tunnel Hirschhagen liegen Fahrzeugteile auf der Fahrbahn. Vorsicht auf der A45 Gießen Richtung Aschaffenburg. Zwischen Gießener Südkreuz und Gambacher Kreuz liegt das Stützrad eines Anhängers auch auf der Fahrbahn rum. Nicht gut. Vorsicht auf der A45 Gießen Aschaffenburg. Zwischen Gießener Südkreuz und Gambacher Kreuz befinden sich Personen im Bereich der Fahrbahn. Und nochmal vorsichtig auch auf der A49 Gießen Richtung Kassel zwischen Kassel-Waldau und Kassel-Industriepark eine ungesicherte Unfallstelle auf dem mittleren Fahrstreifen. Die A7, meine Güte, einiges los auf der A7. Jetzt Fulda Richtung Würzburg zwischen Fulda Dreieck und Bad Brückenau-Volkers. 2 Kilometer Stau ab der Raststätte Utrichshausen. Und noch ein Hinweis, wegen des Frankfurt City Triathlon ist zwischen dem Langener Waldsee und der Frankfurter Innenstadt mit Verkehrsbehinderung klar zu rechnen. In diesem Abschnitt ist die B44 Richtung Frankfurt für euch gesperrt. Die Friedensbrücke ist nur in Richtung Süden befahrbar und die Untermainbrücke voll gesperrt. An der A3 Anschlussstelle Frankfurt Süd sind in Richtung Köln die Abfahrt nach Frankfurt, Klammer auf, die Zufahrt zum Flughafen Frankfurt ist natürlich möglich, und in Richtung Würzburg die Auf- und Abfahrt. Eben leider auch gesperrt. Nähere Infos dazu unter hessenschau.de. Fahrt vorsichtig. So, ihr Lieben, Maschut Khan ist heute unser Gast im Sonntagstalk. Der hatte ja so ein zweigeteiltes Leben. Eine Jugend voller Kriminalität, Dielen, Schlägereien und Knastaufenthalte. Immer auffallen in der Schule. Heute nach seinem Studium, er hat alle Abschlüsse nachgeholt, ist er Sozialarbeiter für Jugendliche, die in einer ähnlichen Situation sind. Und ich schicke mal liebe Grüße an Jamal in Hanau. Der hat sich nämlich vorhin bei uns gemeldet und hat gesagt, ja, muss gar nicht so sein. Ich hatte zum Beispiel, meine Eltern sind auch nach Deutschland gekommen, sehr, sehr großen Support zu Hause von meinen Eltern. Und bin auch nicht in einem einfachen Viertel groß geworden, aber da war eben nichts mit Schlägerei und so weiter. Also unterschiedliche Biografien. Diese ist eben sehr individuell von Maschut. Und wir reden heute über sein Leben. Hi Hopes, Panic at the Disco, jetzt für euch.
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0: Vom Stolz der Straße heißt sein Buch. Maschut Khan ist unser Gast. Wir haben darüber gesprochen, wie kommt man an die Kinder ran, die eigentlich kaum Gefühle zeigen können, die auch vielleicht keinen Respekt mehr haben vor Polizei, vor Gerichten, vor Mitarbeitern von Ämtern, die auch die abwerten oder respektlos behandeln. Über die Rolle von Lehrern haben wir schon gesprochen, aber was ist mit anderen Personen des öffentlichen Lebens?
1: Also die Jugendlichen müssen wissen, dass natürlich viele Polizisten auch einen schweren Job haben. Rettungssanitäter werden gerne mal angegriffen, wo ich mir denke, Leute, das sind doch Menschen, die uns unterstützen. Ich habe mal einen Jugendlichen gehabt im Jugendgefängnis und der war voll gegen die Polizei. Also der so, ey, Polizisten und so, die sind doch eh alle gegen uns. Und ja, es gibt immer wieder mal Einzelfälle, ne? Aber Social Media hat ja so einen riesen Teil dazu beigetragen, dass immer sehr gehetzt wird, ne? Und immer hier Polizeigewalt und hier und da. Wo ich mir denke, Leute, überall gibt es so Probleme. Auch in unserer Familie gibt es Menschen, die nicht gut denken oder mal falsch reagieren. Oder in jeder Kultur gibt es sowas mal. Ne? In jedem Land gibt es leider Polizeigewalt mal. Aber es hat leider auch immer Gründe. Aber habe ich dann zu ihm gesagt, pass auf, du sitzt hier gerade im Gefängnis, ne? Und deine Mutter wird jetzt überfallen zu Hause. Kommt ein Einbrecher. So, wen rufst du an? Deine Jungs kannst du nicht anrufen, du bist doch im Gefängnis. Dann rufst du die Polizei an. Die Polizei geht dahin zu euch nach Hause und stellt sich vor deine Mutter, begibt sich in Lebensgefahr, um deine Mutter zu schützen. Mhm. Und du sitzt hier und sagst, alle Polizisten sind schlecht? Bitte, hör auf, mir so einen Scheiß zu erzählen. Ne? Es gibt immer wieder Situationen, die also, mich auch geprägt haben.
0: Und deine Sprache ist so eine direkte Sprache, die ist eine lebensnahe Sprache. So bist du ja auch, wenn man dein Buch liest, im Umgang dann mit den Jugendlichen. Was können deine Rap-Videos, was können die noch leisten? Ist das eine andere Sprache?
1: Ja, klar, ich sag mal, anderer Zugang. Ich habe ja auch einen Kurzfilm gedreht, Zurück ins Leben, ein Kampf zwischen Familie und Straße auf YouTube. Und da haben wir ja viel mit Deutschrap gearbeitet, ne? Und auch viel mit Musik, ne? Viel mit authentischen Szenen. Da gibt's auch eine Gaffer-Szene zum Beispiel, wo Jugendliche gerne mal filmen, wenn Unfälle passieren und alles. Oder halt nicht so nett mit Polizisten umgehen. Aber ich sage immer so, ne, die ganzen Menschen aus dem öffentlichen Dienst sind auch nur noch Roboter. Es sind Menschen. Und die muss man auch als Mensch wahrnehmen. Und jeder Mensch hat mal einen schlechten Tag. So. Und natürlich haben wir immer eine gewisse Verantwortung. Ey, mir hat auch schon mal einige Sachen nicht gefallen, was Jugendliche mir gesagt haben. Mhm. Wo ich mir dachte, ey, was redet der? So, was soll das? Voll respektlos, unhöflich. So. Aber ich habe damit gelernt, umzugehen. Ne? Ich bin der Anti-Gewalt-Trainer. So. Ich kenne es nicht. Ich bin auch mal wütend. So. Völlig in Ordnung. Ich habe natürlich meine Ressourcen entwickelt. So.
0: Wenn du das kannst, ist das doch ein Beispiel, dass das viele können.
1: Ja, ich sag doch, ich habe einen Jugendlichen gehabt im Kurs. Ich habe nämlich jeden gefragt, was machst du, wenn du wütend wirst? So, welchen Code hast du für dich entwickelt? Mhm. Welches Instrument nimmst du für dich mit? Der eine hat zu mir gesagt, ich kneif mir an meinen Arm, ganz leicht. Und dann, das ist mein Codewort. Dann weiß ich, ich werde gerade wütend und ich muss mich wieder beruhigen. Hey, Hammer. Wenn gut das super funktioniert, warum nicht? Der andere hat gesagt, ich denke an meine Mutter. Mhm. Wow. Ja, Hammer.
0: Die Mama spielen aber eine ziemlich große Rolle immer in Verbindung mit der Straße. Das muss man auch nochmal sagen. Bei Beleidigung ist es der Fall. Bei vielleicht auch dann, was Schönes gekocht wird. Ja. Beim Nachhausekommen. Also ohne Mama, merke ich, lieber Maschut, geht's nicht. Jetzt hast du ja die Hochschule besucht und du hast ja einen Draht zur Straße. Neben dir haben bestimmt ganz viele Kommilitonen gesessen. Die konnten das wissenschaftlich alles ganz toll aufarbeiten. Die haben aber keine Narben an ihren Armen oder auch an der Seele. Die haben nicht die Fluchterfahrung, wie deine Eltern hatten, und sprechen vielleicht anders zu den Jugendlichen. Ist das ein Vorteil, wenn man die Straße selber kennt, oder ist es nicht zwingend notwendig?
1: Ich sag mal so, beide Seiten sind wichtig. Mhm. Ne? Beide Seiten. Also meine Perspektive ist wichtig, aber auch die Perspektive, die vielleicht die Straße nicht so kennt, weil ich natürlich, ich denke immer sehr emotional, ne, und verbinde mich damit.
0: Ja.
1: Ich sag mal so, ich habe mir auch schon mal einen Rat
0: geholt. Du kannst auch immer Beispiele nennen.
1: Ja,
0: du kannst also, ja Beispiele aus deinem Viertel, aus deiner Gang-Erfahrung nennen.
1: Ja, also definitiv. Ich habe damals natürlich auch eine Pädagogin gehabt, die habe ich auch sehr gemocht. Also die hat mit mir auch mal so eine Methode ausprobiert, ne, pädagogische. Und das hat mich auch irgendwie zum Nachdenken gebracht. Ne? Es hat aber nur nicht geholfen, leider.
0: Mhm. Maschut Khan ist Sozialarbeiter in Hamburg, kümmert sich um Jugendliche in Straßengangs, die dealen, die Gewalt ausüben, um Kids, wie er eben selbst eines war. Wer ihm eigentlich die Kraft gegeben hat für diesen Neuanfang vor ungefähr 10 Jahren, dazu gleich mehr hier im HR3. So.

0: Ich sag mal, Gewalt ist halt irgendwie normaler geworden. Social Media, ne, man muss nur auf TikTok gehen und man sieht ständig Gewaltvideos, wie Leute sich schlagen, ne, oder halt selbst auch filmen und alles. Natürlich hat das
1: Handy.
0: Also
1: ich habe das nicht in meinem Feed, aber wenn man dreimal sowas anklickt, dann hätte ich das natürlich auch.
0: Ja, richtig, genau. Und Jugendliche sind halt in diesen ganzen, ich sag mal, in dieser Gangsterschiene im Social Media unterwegs. Und ich finde, es hat sich schon etwas verändert zu meinen Jahren. Ne? Ich sag mal, wir haben leider mehr Messerangriffe auch. So, wir haben mehr Schusswaffengebrauch. Und da bin ich ja genau für mehr Prävention. Wir müssen mehr tun und Jugendliche aufklären, dass Kriminalität sich nicht auszahlt. Crime doesn't pay.
1: Ja, das ist wahrscheinlich den meisten noch nicht klar, weil du ja gesagt hast, man sucht den Ort, wo man Anerkennung findet und Pokale sammeln kann. Dann ist das einfach ein bisschen kurzfristig gedacht. Wenn man jung ist, denkt man sowieso nur kurzfristig. Aber auf lange Sicht bezahlt sich das natürlich auf gar keinen Fall.
0: Ja,
1: und die zweiten
0: richtig.
1: Chancen werden weniger.
0: Also ich kenne keinen Gangster, der heute noch irgendwo sitzt und sagt, ich habe alles richtig gemacht. Wie sind sie alle geendet? Pablo Escobar, wie ist der geendet?
1: Mhm.
0: Hat so viel Geld verdient sein ganzes Leben lang, am Ende wurde er ja gedemütigt am Ende.
1: Ja.
0: So. Oder die ganzen anderen, Tony Montana im Film, was für ein Ende der hatte.
1: Ja,
0: aber es ist doch, welcher Gangster hat es denn geschafft?
1: Nein, und es ist auch nie so wie im Film. Aber manchmal gibt es etwas, was wir aus Filmen auch kennen, wenn man gerne Liebesfilme guckt. Du bist ja auch mit einer Frau verheiratet, die dann doch jemand war, der dir auch ein Anker sein konnte und wo du auch Gefühle zulassen konntest, das, was im Elternhaus ja nicht ging.
0: Ja,
1: kleines Shoutout an deine Frau hier mal.
0: Ja, danke. mittlerweile hat sie auch einen Doktortitel.
1: Wahnsinn.
0: Da bin ich sehr stolz darauf. Und ja, sie rettet Leben, Krebsforschung, Onkologie. Ein sehr wichtiger Job. Und ja, ich habe sie ein Jahr nach dem Tod meines Vaters kennengelernt und wir haben auch schnell geheiratet auch, was in unserer Kultur üblich auch. Ich habe schon meine Schwester kennengelernt und ja, die Eltern waren da erstmal so ein bisschen zweifelhaft natürlich, ne, weil ich da noch nicht auf meinen Beinen stand.
1: Naja, wenn man auf deine Vita bis dahin geguckt hat, war ja auch wenig, wo man überlegt, okay, ist meine Tochter da in guten Händen?
0: Richtig.
1: Das hat sich ja alles geändert, aber braucht man einen Menschen, der ein Anker sein kann und der auch nochmal einen anderen Blick aufs Leben schenkt?
0: Ja, definitiv. Also ich sag mal, ein Mensch, also sie hat damals schon ihren Master gehabt, das war 2016 ungefähr, Master in Marburg studiert und das war für mich natürlich eine ganz andere Welt. Ne? Aber auch mal ein Mensch, der so gebildet ist und mich so akzeptiert, so wie ich bin und an mich glaubt. Ne? Ich habe damals dann auch meine Schule nachgeholt. So. Und,
1: ja, du hast, glaube ich, in dem Klassenraum gesessen, über dem Amtsgericht, wo du unten noch verurteilt warst.
0: Ja,
1: das schreibst
0: stimmt,
1: du ja auch in deinem Buch, dass du sagst, das ist so verrückt.
0: Genau, Abendschule vor dem Holstentor, Messehallen.
1: Ja.
0: Ich glaube, vielen in Norddeutschland ist die Schule bekannt. Die gibt es leider nicht mehr.
1: Ganz genau, wie sich da so der Kreis schließt. Wir sind jetzt am Ende der Sendung und du schreibst ja auch nochmal, wer keine Stimme hat, dem bleibt nur die Tat. Oder in einem Rap-Song von dir ist das, glaube ich, dass du jemand bist, der diesen Jugendlichen eine Stimme gibt, dass du jemand bist, der diesen Jugendlichen zuhört, dass das viele versuchen in unserem Land als Streetworker, als Sozialarbeiter, als Lehrer und Lehrerin, dass es immer noch nicht reicht, dass Eltern noch aktiver sein müssen. Das nehme ich mit aus unserem Gespräch heute, Maschut.
0: Yes.
1: Und ich würde einfach sagen, dein Buch gehört nicht nur auf den Nachttisch, das gehört auch auf den Küchentisch, das gehört auf den Stammtisch, das gehört aufs Lehrerpult, muss man einfach lesen. Vom Stolz der Straße, meine Geschichte gegen Gewalt, über Ehre, Jugendgangs und zweite Chancen.
0: Vielen Dank.
1: Ich danke dir.

0: 12 Uhr mit Theresia Tautz.
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2: In Griechenland ist die Waldbrandsituation weiter kritisch. Nach Angaben der Behörden haben sich mehrere Feuer ausgeweitet und sind außer Kontrolle. ARD-Korrespondentin Anna Giordano.
3: In der Region rund 60 Kilometer westlich von Athen mussten am Abend und in der Nacht zahlreiche weitere Ortschaften evakuiert werden. Mehr als 500 Feuerwehrleute, unterstützt von Teams aus Frankreich und Rumänien, kämpften am Boden gegen die bis zu 20 Meter hohen Flammenwände. Auch weiter westlich am Golf von Korinth und auf der Halbinsel Peloponnes haben sich die Feuer ausgeweitet. Die Einsatzkräfte hoffen nun auf leicht nachlassenden Wind, damit die Löschflugzeuge wieder eingreifen können.
2: Nach dem Massenandrang auf die spanische Exklave Ceuta diskutiert die EU über Konsequenzen. Kanzler Merz und andere Staats- und Regierungschefs haben Spanien in einem offenen Brief kritisiert. Aus der Nachrichtenredaktion Franziska Kulzicki.
4: Im Frühjahr hatte Spanien begonnen, rund 500.000 illegal eingereisten Migranten eine Aufenthaltsgenehmigung zu erteilen. Die Länder warnen davor, dass solche Maßnahmen Anreize für weitere Einwanderung schaffen könnten. Bundesaußenminister Wadefuhl hat die EU-Kommission deshalb aufgerufen, dem Schutz der Außengrenzen höchste Priorität einzuräumen. Der SPD-Vorsitzende Klingbeil forderte Geschlossenheit Europas und Solidarität mit Spanien.
2: Ermittlungen nach Anschlag in Moskau. In einem Edelrestaurant im Zentrum der russischen Hauptstadt war gestern eine selbstgebaute Bombe explodiert. Eine Frau hatte sie dabei. Ein Wachmann hatte noch versucht, sie aufzuhalten. Die beiden und ein Kunde des Restaurants wurden getötet. ARD-Korrespondent Björn Blaschke.
5: Die zuständigen Behörden haben das Areal abgeriegelt und die Ermittlungen aufgenommen. Aber sie nannten weder die Namen der Opfer, noch machten sie Angaben dazu, wer für die Tat verantwortlich sein könnte. Der unabhängige russische Kanal Astra berichtet, dass in dem Restaurant eine geschlossene Gesellschaft zu Gast gewesen sei. Der Geburtstag eines Generals habe gefeiert werden sollen. Auch zahlreiche Beiträge in den sozialen Netzwerken gehen davon aus, dass ein ranghoher Offizier Ziel des Anschlags war.
2: Bei einem Brand in einem Wohnhaus in Fuldatal, Rotwesten, ist eine Frau ums Leben gekommen. Wie die Polizei in Nordhessen mitteilte, wurde das Feuer am frühen Morgen gemeldet. Es war demnach in einer Wohnung im Erdgeschoss des Mehrfamilienhauses ausgebrochen. Dort fanden Feuerwehrleute die leblose Frau. Alle anderen Bewohner hatten das Gebäude unverletzt verlassen können. Die Brandursache ist noch unklar. Der Schaden wird auf einen mittleren sechsstelligen Betrag geschätzt. Das Haus ist vorerst nicht mehr bewohnbar. Keine Autos oder Busse, dafür Fußgänger, Fahrradfahrer und Skater. In Mittelhessen ist heute bis 17 Uhr wieder autofreier Weiltalsonntag. HR-Reporter Benjamin Müller.
6: Dafür wird die Weiltalstraße L3025 auf einer Länge von 30 Kilometern komplett gesperrt. Die Strecke zwischen Weilroth und Weilburg schlängelt sich malerisch durchs Weiltal. Nebendran plätschert das Flüsschen und man kommt zum Beispiel an der Burg Freienfels vorbei. Außerdem gibt es Essensstände mit Würstchen, Kaffee und Kuchen oder Eis und viele Mitmachaktion.
2: Das waren die Nachrichten.
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8: Absolutes Sommerfeeling heute wieder in Hessen. Heiß ist es bei bis zu 33 Grad. Ganz viel Sonne und ein paar lockere Wolken. Morgen scheint dann auch oft die Sonne, aber auch einzelne kräftige Schauer und Gewitter. Die können vorbeikommen am ehesten am Nachmittag und am Abend. Aber auch morgen noch mal heißer, da 31 bis 37 Grad. Ich bin Andi Losleben und damit ihr gut ankommt, jetzt das Neueste aus dem HR3-Verkehrszentrum. A7 Würzburg Richtung Fulda. Zwischen Bad Kissingen, Obertulber und Bad Brückner Volkerskrat 6 Kilometer Stau. A7 Fulda Richtung Würzburg, zwischen Fulda Dreieck und Bad Brückenau Wildflecken. 7 Kilometer Stau ab der Raststätte Utrichshausen. Und dann noch ein Hinweis in Frankfurt. Wegen des Frankfurt City Triathlon ist zwischen dem Langener Waldsee und der Frankfurter Innenstadt mit ordentlich Behinderungen zu rechnen. Also in diesem Abschnitt ist die B44 Richtung Frankfurt gesperrt. Die Friedensbrücke ist nur in Richtung Süden befahrbar und die Untermainbrücke, die ist voll gesperrt. Und an der A3 Anschlussstelle Frankfurt Süd sind in Richtung Köln die Abfahrt nach Frankfurt und in Richtung Würzburg die Auf- und Abfahrt gesperrt. Habt ihr noch Fragen? Dann checkt gerne mal alles unter hessenschau.de.
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0: In Kassel auf dem Zissel oder in Frankfurt auf dem Mainfest können wir uns gerade kühlen Wind um die Ohren blasen lassen aus dem Karussell. Oder gleich im Freizeitpark. Ist auch eine sehr gute Ferienbeschäftigung. HR3 Comedy-Mann Jans Herbst, der nimmt euch jetzt mit in den Freizeitpark.
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2: Jeder Freizeitparkbesuch teilt sich auf in die drei Ohrs. Das erste Ohr entweicht beim ersten Anblick der voll krassen Fahrgeschäfte und alle so Ohr! Das zweite Ohr entweicht im Fahrgeschäft, wenn alle überm Abgrund hängen oder gleich aus der Kanone geschossen werden und dann geht's los. Ohr! Und wenn es dann so ein bisschen flau wird im Bauch hinterher, dann kommt das dritte Ohr mit Tendenz zum Aber dann sehen wir schon das nächste krasse Fahrgeschäft und starten bei 1.
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gleich einen Song fürs Herz für euch. So groß, so voller Gefühle, Harry Styles. Und für die echte Abwechslung hier in HR3. Die Powerstimme von Alanis Morissette.

Mein Wohlfühlort ist das Schwimmbad in Alsfeld. Und dort gehe ich erstmal ins Wasser, kühle mich ab und gehe auch sehr oft mit meiner Tochter in das Nichtschwimmerbecken. 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Und kann ich

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2: Es ist jetzt 12:30.
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2: 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So ein paar Minütchen draußen reichen schon und dann. Oh, dann riecht der Arm herrlich nach Sommer. Ich mag das ja sehr, diesen Sommergeruch auf der Haut. Ich bin Andi Loslehm, Hallöchen. Viel Sonne gibt es heute, nur ein paar lockere Wolken bei bis zu 33 Grad. Morgen wird es dann wieder noch heißer bei 31 bis 37 Grad. Viel Sonne, aber auch da kommt hoffentlich Abkühlung hier und da runter. Es kann kräftige Schauer und Gewitter geben am Nachmittag und am Abend. Damit ihr gut ankommt, jetzt das Neueste aus dem HR3 Verkehrszentrum. A3 Frankfurt Richtung Köln zwischen Dietz und Dreieck Dernbach, 3 Kilometer Stau. Da gab es einen Unfall auf dem linken Streifen. A5 Kassel Richtung Frankfurt zwischen Friedberg und Nordwestkreuz Frankfurt, 3 Kilometer Stau. Da ist eine Baustelle. Dann die A7 Würzburg Richtung Fulda zwischen Bad Kissing Obertulba und Bad Brückner-Volkers. Da steht ihr 6 Kilometer im Stau. Die A7 Fulda Richtung Würzburg zwischen Fulda Dreieck und Bad Brückner Wildflecken, 7 Kilometer Stau ab der Raststätte Utrichshausen. Und ein Hinweis noch, wegen des Frankfurt City Triathlon ist zwischen dem Langener Waldsee und der Innenstadt in Frankfurt mit ordentlich Verkehrsbehinderungen zu rechnen. Alle Infos dazu findet ihr auf hessenschau.de.
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0: Der hat die letzten Abende in Frankfurt mega viel Stimmung gemacht. The Weeknd, 3 Tage lang, hat das Stadion voll gemacht mit viel Feuer und Pyro. Neue, frische Musik gibt's jetzt für euch von Kamrat. Sein neuer Song ist auch genauso fluffig und entspannt. Der hat was Besonderes. Achtet mal auf die Gitarre hier. Weil diese Gitarre hat er ganz besonders aufgenommen in L.A.
1: Es war einfach so, dass wir draußen saßen. Wir hatten einfach eine Melodie und eben diese Gitarrenlinie. Und das heißt, wir haben ganz viele Gitarren versucht aufzunehmen, hatten aber kein Mikrofon und mussten alles ins Handy aufnehmen. Sprich, jede einzelne Gitarre, die man da drin hört, ist mit dem Handy aufgenommen und irgendwie so bearbeitet, dass sie benutzbar ist.
0: Witzig, oder? Kann ich mir richtig gut vorstellen, wie sie da so barfuß im Schatten unter den Bäumen sitzen und einen neuen Sound auf die Gitarre ausprobieren und mit dem Handy aufnehmen. Love Sober heißt der ganz neue Hit von Kamrat jetzt für euch hier in

Neuer Song von Kamrat und gleich gibt's was mit ordentlich Wumms für eure Ohren. Von Lady Gaga und vorher noch so eine ganz gefühlvolle Hymne. Das sind Coldplay für die echte Abwechslung hier.

0: Floyd, jetzt um 13 Uhr. Alles, was wichtig ist mit Theresa.
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2: Nach dem Massenandrang auf die spanische Nordafrika-Exklave Ceuta ist die Zahl der Toten auf 71 gestiegen. Die spanischen Behörden haben mitgeteilt, dass weitere Leichen aus dem Wasser geborgen wurden. Viele Menschen hatten versucht, nach Ceuta zu schwimmen. ARD-Korrespondent Hans-Günther Kellner.
3: Die spanische Regierung wehrt sich unterdessen gegen Vorwürfe aus anderen europäischen Hauptstädten. Sie habe mit ihrer Migrationspolitik selbst den Ansturm provoziert. Keiner der in den letzten Tagen nach Ceuta gekommenen Menschen habe eine Aussicht auf eine Aufenthaltserlaubnis, erklärte der spanische Innenminister Fernando Grande Marlaska. Spanien hat um eine Dringlichkeitssitzung der EU-Innenminister gebeten. Sie soll am Dienstag stattfinden.
2: In Griechenland ist die Waldbrandsituation weiter kritisch. Nach Angaben der Behörden haben sich mehrere Feuer ausgeweitet und sind außer Kontrolle. ARD-Korrespondentin Anna Giordano.
4: In der Region rund 60 Kilometer westlich von Athen mussten am Abend und in der Nacht zahlreiche weitere Ortschaften evakuiert werden. Mehr als 500 Feuerwehrleute, unterstützt von Teams aus Frankreich und Rumänien, kämpften am Boden gegen die bis zu 20 Meter hohen Flammenwände. Auch weiter westlich am Golf von Korinth und auf der Halbinsel Peloponnes haben sich die Feuer ausgeweitet. Die Einsatzkräfte hoffen nun auf leicht nachlassenden Wind, damit die Löschflugzeuge wieder eingreifen können.
2: Die Wirtschaftskrise stresst viele Beschäftigte in der Industrie. Das ist ein Ergebnis einer YouGov-Umfrage. Danach berichten 44% ihrer Belastung sei gestiegen, vor allem weil immer weniger Personal immer mehr Arbeit machen müsse. Besonders starken Druck empfinden die Jüngeren. 37% der unter 30-Jährigen befürchten, dass KI ihre Jobs überflüssig machen könnte. Brand in Wohnhaus in Fuldatal im Kreis Kassel. Dabei ist am frühen Morgen eine Frau ums Leben gekommen. HR-Reporter Mike Nowak.
5: Als die Einsatzkräfte der Feuerwehr bei dem Haus im Ortsteil Rotwesten eintrafen, stand die Erdgeschosswohnung des Hauses in Brand. Bei den Löscharbeiten fanden die Feuerwehrleute in der Wohnung eine leblose Frau. Die weiteren Bewohner konnten sich selbst aus dem brennenden Haus retten und blieben unverletzt. Wie die etwa Mitte 60-jährige Frau ums Leben kam, wird nun ermittelt. Genauso wie die Frage, wie es zu dem Feuer kommen konnte.
2: In und um Frankfurt sind heute rund 2500 Sportlerinnen und Sportler unterwegs beim City-Triathlon, der heute früh am Langener Waldsee angefangen hat. Bis in den Nachmittag kommt es zu Verkehrsbehinderungen. HR-Reporterin Nina Michalk.
6: Vom Waldsee aus führt das Radrennen über die Bundesstraße 44 nach Frankfurt. Gesperrt ist dort das ganze südliche Mainufer bis Schmarnheim und die Mainzer Landstraße, genauso wie ein Großteil der Frankfurter Innenstadt. Genauere Infos zu den Sperrungen gibt es auch im Internet bei der Polizei und den Verkehrsverbünden. Es fahren nämlich auch nicht alle Busse und Bahnen.
2: In Rheinland-Pfalz ist ein weiteres Wolfsrudel nachgewiesen worden. Das Rüdesheimer Rudel aus Hessen ist jetzt auch zwischen der Lorelei und Bad Ems-Nassau an der Lahn aktiv. Damit sind in Rheinland-Pfalz jetzt 6 Wolfsrudel unterwegs. Bei einigen von ihnen gibt es Hinweise auf Nachwuchs, zum Beispiel Fotos von Welpen. Das waren die Nachrichten.
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0: Alte Bratwurst vom Grillen gestern Abend, heute Mittag. Lecker. Einen guten Euch, bin Andi Losleben. Viel Sonne heute, ein paar lockere Wolken bei bis zu 33 Grad. Morgen wird es noch heißer, bis zu 37 sind drin. Viel Sonne, aber auch einzelne kräftige Schauer und Gewitter könnten mal vorbeikommen am Nachmittag und am Abend. Damit ihr gut ankommt, jetzt das Neueste aus dem HR3-Verkehrszentrum. Vorsicht auf der A67 Mannheim Richtung Darmstadt. Zwischen Lorsch und Gernsheim ist eine ungesicherte Unfallstelle auf dem Standstreifen und Personen sind auf der Straße. A3 Frankfurt Richtung Köln zwischen Dietz und Dreieck Dernbach, 7 Kilometer Stau. Da gab es einen Unfall auf dem linken Streifen. Die A5 Kassel Richtung Frankfurt zwischen Friedberg und Nordwestkreuz Frankfurt, 4 Kilometer Stau wegen einer Baustelle auf dem rechten Streifen. Die A7 Würzburg Richtung Fulda zwischen Bad Kissing, Obertulba und Bad Brückner-Volkers. Da steht ihr 6 Kilometer im Stau und in der Gegenrichtung auch A7 Fulda Richtung Würzburg zwischen Fulda Dreieck und Bad Brückner-Wildflecken, 7 Kilometer Stau auf der Raststätte Utrichshausen. Die A5 A45 noch Aschaffenburg Richtung Gießen. Zwischen Gambacher Kreuz und Gießener Südkreuz 5 Kilometer Stau nach dem Unfall auf dem linken Streifen. Und das habt ihr auch gerade in den News gehört. Ein Hinweis: wegen des Frankfurt City Triathlon ist in der Innenstadt von Frankfurt mit Sperrungen und Verkehrsbehinderungen zu rechnen. Die Friedensbrücke ist nur in Richtung Süden befahrbar und die Untermainbrücke ist voll gesperrt.
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die Backstreet Boys hier in HR3. Kurzes Update aus dem HR3-Verkehrszentrum. Ich habe zwei Warnmeldungen. Einmal Vorsicht auf der R3 Köln Richtung Frankfurt. Zwischen Bad Camberg und Idstein liegen Reifenteile auf der Straße. Und auf der R5 Frankfurt Richtung Kassel zwischen Homberg oben und dem Umteildreieck. Da gab es einen Unfall auf dem linken Streifen und es sind gerade Personen auf der Straße. 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

Wild and Free, das ist Lena hier in HR3. Jetzt ein ganz neuer Song von Teddy Swims. Ich finde, er hat so eine sehr schöne, berührende Stimme. Und sein neuer Song berührt uns noch mehr, weil der Text so ehrlich und so autobiografisch ist. Er hat den geschrieben, als er durch eine sehr schwere Zeit gegangen ist, sagt er, die Mutter meines Kindes und ich haben uns getrennt. Eins ist der Sohn. Also das ist hart, das wissen wir alle, ob man Kinder hat oder auch nicht. Break Up in Reverse heißt der neue Song. Es geht um den Wunsch, er könnte die Zeit zurückdrehen und die Trennung ungeschehen machen. Ganz neu für euch. Teddy Swims in HR3.

herrlich emotional. Der neue Song von Teddy Swims. Gleich. Die 80er von Huey Lewis and the News, die warten auf euch. Und vorher für die echte H3-Abwechslung. Ein Hit von heute, das ist Ava Max.

0: Lieblingsort im Sommer. Wir kommen ja hier aus Nordhessen und deshalb kommen wir gerne fast jedes Jahr hierher in den Tierpark in Knüll. Das Besondere ist die Natur, dass man sich drankommt an die Tiere, manchmal auch mal suchen muss nach den Tieren, ist ja nicht immer sofort zu finden. Und den Kindern macht es auch Spaß, ist für jede Altersgruppe was dabei.
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5: Es ist 13:30.
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5: Auch heute wieder Freibadwetter bei Sonne und bis zu 33 Grad. Die neue Woche morgen fängt wieder hot an. 31 bis 37 Grad, viel Sonne. Aber es könnte auch Abkühlung kommen. Am Nachmittag oder Abend können auch kräftige Schauer und Gewitter mit dabei sein. Ich bin Andi Losleben und damit ihr gut ankommt, jetzt das Neueste aus dem HR3-Verkehrszentrum. Vorsicht auf der A3 Köln Richtung Frankfurt. Zwischen Bad Camberg und Idstein, da sind Reifenteile auf der Straße. A3 Frankfurt Richtung Köln, zwischen Dietz und Dreieck-Derndach, da steht hier 8 Kilometer im Stau. Die A5 Frankfurt Richtung Kassel, zwischen Homberg-Oben und Obenthal-Dreieck, 6 Kilometer Stau nach dem Unfall auf dem linken Streifen. Dann die A5 Kassel Richtung Frankfurt, zwischen Friedberg und dem Nordwestkreuz Frankfurt, 5 Kilometer Stau wegen einer Baustelle auf dem rechten Streifen. Die A7 Würzburg Richtung Fulda, zwischen Bad Kissing-Obertulba und Bad Brückener-Volkers, 6 Kilometer Stau. Die Gegenrichtung, die A7 Fulda Richtung Würzburg, zwischen Fulda Dreieck und Bad Brückener Wildflecken. 7 Kilometer Stau ab der Raststätte Utrichshausen. A45 Aschaffenburg Richtung Gießen, zwischen Gambacher Kreuz und Gießener Südkreuz. 5 Kilometer Stau auf dem linken Streifen nach dem Unfall. Und noch ein Hinweis für Frankfurt. Wegen des Frankfurt City Triathlon ist die Innenstadt noch ein bisschen beeinträchtigt. Da gibt es Sperrungen und Verkehrsbehinderungen. Die Friedensbrücke ist nur in Richtung Süden befahrbar zum Beispiel. Und die Untermainbrücke, die ist voll gesperrt.
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2: Nein.
3: Eure Großeltern machen manche Sachen anders als andere Menschen.
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0: 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Jetzt Michael Schulte in HR3.

gute Laune-Vibes, ja, die haben wir jetzt. Von Miles Smith. Und ein Song, der mehr wach macht als das Koffein im Eiskaffee. Gossip, jetzt für die echte HR3-Abwechslung. Und ganz kurz vorher aber nochmal eine kurze Meldung aus dem HR3-Verkehrszentrum. Bitte Vorsicht auf der R3 Frankfurt-Köln. Zwischen Kelzerbach und Mönchhof-Dreieck ist ein Kind im Bereich der Fahrbahn. Bitte ganz vorsichtig fahren. Ich sag's nochmal. Vorsicht auf der R3 Frankfurt-Köln. Zwischen Kelzerbach und Mönchhof-Dreieck befindet sich ein Kind im Bereich der Fahrbahn.

0: Lenny Kravitz, jetzt um 14 Uhr. Alles, was wichtig ist mit Andrea Eckstein.
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2: Innerhalb eines Tages hatten zehntausende Menschen illegal die Grenze zur spanischen Exklave Ceuta in Nordafrika überquert. Jetzt ist bekannt geworden, dass dabei mehr Menschen ums Leben gekommen sind als gedacht. Die spanischen Behörden sprechen von 71 Toten. Man habe weitere Leichen im Meer entdeckt. Viele Menschen waren kilometerweit nach Ceuta geschwommen. Die EU diskutiert über Konsequenzen aus dem Vorfall. Große Waldbrände breiten sich in Griechenland immer weiter aus. Vor allem westlich von Athen und auf der Halbinsel Peloponnes sind Einsatzkräfte im Dauereinsatz. Rund 12.000 Hektar Land stehen in Flammen, eine Fläche so groß wie Darmstadt. Aus der Nachrichtenredaktion Nils Hansen.
3: Die Bewohner mehrerer Ortschaften mussten bereits aus ihren Häusern raus, weil es zu gefährlich für sie wurde. Rund 200 Gebäude sollen bereits von den Flammen zerstört worden sein. Besonders Sorge macht den Einsatzkräften das Feuer bei Athen. Stürmische Winde peitschen es weiter vor sich her. Es steht nur noch wenige Kilometer vor der Großstadt Megara. Behördenangaben zufolge lösten Funken an der Stromleitung eines Windparks diesen Brand aus. Die Ermittlungen zu den anderen Feuern laufen auf Hochtouren.
2: Nach dem mutmaßlichen Anschlag auf ein italienisches Restaurant in Moskau ist die Zahl der Toten offenbar gestiegen. Russische Medien sprechen inzwischen von 5 Todesopfern. Die Behörden nannten zuletzt 3. ARD-Korrespondent Björn Blaschke.
4: Fakt bleibt, dass ein selbstgebauter Sprengsatz detoniert ist. Zu den Toten soll eine Frau zählen, die den Sprengsatz bei sich trug. Unklar ist noch, warum das Lokal zum Anschlagsziel wurde. Der unabhängige russische Kanal Astra berichtet, dass in dem Restaurant eine geschlossene Gesellschaft zu Gast gewesen sei. Der Geburtstag eines Generals habe gefeiert werden sollen.
2: Die Wirtschaftskrise stresst viele Beschäftigte in der Industrie. Das ist ein Ergebnis einer YouGov-Umfrage. Danach berichten 44%, ihre Belastung sei gestiegen. Vor allem, weil immer weniger Personal immer mehr Arbeit machen müsse. Diese Mehrbelastung merkten vor allem Beschäftigte in der Produktion, weniger in der Verwaltung. Besonders starken Druck empfinden die Jüngeren. 37% der unter 30-Jährigen befürchten, dass KI ihre Jobs überflüssig machen könnte. Brand in Wohnhaus in Fuldatal im Kreis Kassel. Dabei ist am frühen Morgen eine Frau ums Leben gekommen. HR-Reporter Mike Nowak.
5: Als die Einsatzkräfte der Feuerwehr bei dem Haus im Ortsteil Rotwesten eintrafen, stand die Erdgeschosswohnung des Hauses in Brand. Bei den Löscharbeiten fanden die Feuerwehrleute in der Wohnung eine leblose Frau. Die weiteren Bewohner konnten sich selbst aus dem brennenden Haus retten und blieben unverletzt. Wie die etwa Mitte 60-jährige Frau ums Leben kam, wird nun ermittelt. Genauso wie die Frage, wie es zu dem Feuer kommen konnte.
2: In Rheinland-Pfalz ist ein weiteres Wolfsrudel nachgewiesen worden. Das Rüdesheimer Rudel aus Hessen ist jetzt auch zwischen der Lorelei und Bad Ems-Nassau an der Lahn aktiv. Damit sind in Rheinland-Pfalz jetzt 6 Wolfsrudel unterwegs. Bei einigen von ihnen gibt es Hinweise auf Nachwuchs, zum Beispiel Fotos von Welpen. Das waren die Nachrichten.
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0: Schönen Sonntag euch. Heute nochmal entspannt, was so Schulsachen angeht. Nächste Woche fangen wir an, dann den Rucksack für die Schule durchzugehen und Dinge zu suchen. Und man findet sie nicht. Also bei mir zu Hause wird das auf jeden Fall so sein. Ich bin Andi Losleben, Hallöchen. Heute viel Sonne, wenig Wolken bei bis zu 33 Grad. Und morgen scheint auch sehr häufig die Sonne. Aber auch vereinzelt könnten da mal kräftige Schauer und Gewitter am Nachmittag oder Abend dazukommen. Bis zu 37 Grad morgen. Damit ihr gut ankommt, jetzt das Neueste aus dem H3-Verkehrszentrum. Vorsicht auf der A3. Köln Richtung Würzburg zwischen Frankfurter Kreuz und Frankfurt Süd liegt ein Reifen auf dem linken Streifen. A5 Frankfurt Richtung Kassel zwischen Homberg-Ohm und Ohmtal-Dreieck 6 Kilometer Stau nach dem Unfall auf dem linken Streifen. Dann die A5 Kassel Richtung Frankfurt einmal. Zwischen dem Ohmtal-Dreieck und Homberg-Ohm da 5 Kilometer Stau und weiter zwischen Friedberg und Nordwestkreuz Frankfurt 5 Kilometer Stau wegen einer Baustelle auf dem rechten Streifen. Die A7 Würzburg Richtung Fulda zwischen Bad Kissing, Obertulba und Bad Brückenau-Volkers 6 Kilometer Stau. A7 Fulda Richtung Würzburg zwischen Fulda Dreieck und Bad Brückenau-Wildflecken 7 Kilometer Stau, da ab der Raststätte Utrichshausen. Die A45 Aschaffenburg Richtung Gießen zwischen Gambacher Kreuz und Gießener Südkreuz 5 Kilometer Stau, da gab es einen Unfall auf dem linken Streifen und nochmal eine Warnmeldung von der A3 Köln Richtung Frankfurt. Auf Höhe Bad Camberg ist eine ungesicherte Unfallstelle auf dem Beschleunigungsstreifen.

0: David Guetta und Sia mit Partymucke hier in H3. Jetzt gibt's neue, frische Musik von Ray Garvey zusammen mit einem alten Bekannten von ihm. Imram heißt er. Der wurstelt eigentlich eher im Hintergrund bei Songs mit als Produzent. Er hat auch mit Ray Garvey schon mehrere Hits aufgenommen. Bei dem neuen Song singt er aber auch mit. Und es ist für ihn ein sehr besonderer Song.
1: Rivers ist ein Song darüber, dass man für einen Menschen da ist. Vollkommen egal, was passiert. Und für mich ist es ein sehr persönlicher Song, weil ich die Strophe über meine Frau geschrieben habe. Und für mich ist es wirklich eine riesige, riesige Freude, diesen Song gemeinsam mit Ray gemacht zu haben und ihn auch jetzt veröffentlicht zu haben.
0: Er freut sich aber auch wirklich so, ne? Und man hört auch schon, allein wenn er spricht, der hat eine sehr, sehr schöne Stimme. Rivers, der neue gemeinsame Hit von Ray Garvey und Imram in H3.

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1: Ach, so eine schöne Ballade gleich. Bon Jovi und vorher... Gefühlt 100-mal schneller als Bon Jovi. Das ist Loreen für die echte Abwechslung hier in HR3.

0: Bon Jovi in H3. Kurzes Update aus der H3 Verkehrsredaktion. Vorsicht auf der A66 Frankfurt Richtung Fulda. In der Auffahrt Bad Soden-Salmünster ist eine Person auf dem Beschleunigungsstreifen.
1: 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Da kann man auch sehr gut mit den Kindern einen Tag verbringen.

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1: Kurz nach 2:30 ist es.
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1: Sonne, gibt es heute wieder nur ein paar lockere Wolken. Heute bis zu 33 Grad. Morgen noch heißer, bis zu 37, viel Sonne. Aber da könnten wir auch eine kleine Erfrischung und Abkühlung bekommen. Am Nachmittag und Abend kann es einzelne kräftige Schauer und Gewitter geben. Ich bin Andi Losleben. Hallöchen, damit ihr gut ankommt. Jetzt das Neueste aus dem HR3 Verkehrszentrum. Einiges immer noch los. Die A3 Köln Richtung Frankfurt. Zwischen Limburg Süd und Bad Camberg streckenweise stockender Verkehr. Die Unfallstelle ist inzwischen geräumt. Die A5 Frankfurt Richtung Kassel. Zwischen Grünberg und Umtal-Dreieck 6 Kilometer Stau nach dem Unfall auf dem linken Streifen. Zweimal die A5 Kassel Richtung Frankfurt. Einmal zwischen Umtal-Dreieck und Homberg oben streckenweise stockend und zwischen Friedberg und dem Nordwestkreuz Frankfurt 5 Kilometer Stau, da ist auf dem rechten Streifen eine Baustelle. Die A5 Darmstadt Richtung Heidelberg. In der Auffahrt Darmstadt-Eberstadt steht ein kaputtes Auto. A7 Würzburg Richtung Fulda zwischen Bad Kissingen-Obertholber und Bad Brückenau-Volkers 6 Kilometer Stau. A7 Fulda Richtung Würzburg zwischen Fulda Dreieck und Bad Brückenau-Wildflecken 7 Kilometer Stau ab der Raststätte Utrichshausen und die A45 Aschaffenburg Richtung Gießenloch zwischen dem Gambacher Kreuz und Gießener Südkreuz 5 Kilometer Stau. Da gab es einen Unfall auf dem linken Streifen.
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0: Tame Impala hier in H3.
1: Ach, was sind wir stolz. Deutschlands bestbewertetes Freibad liegt bei uns in Hessen. Ist doch der Hammer. Das Freibad Drengershausen in Frankenberg. Die Badegäste sind da einfach so happy, dass sie das so toll bewerten, weil es eine ruhige Lage hat mit Wald drumherum. Super gepflegt alles und vor allem hat es ein ganz tolles Team, das sich auf jeden einzelnen Badegast immer freut.
2: Bei uns ist jeder gern willkommen. Wir sind offen. Wir sind ein gutes Team. Wir haben einen ganz geilen Kiosk, der super Essen macht. Wir bieten unseren Gästen was. Wir haben eine tolle Liegewiese. Wir machen das als Verein mittlerweile seit knapp 20 Jahren. Mit allem Zip und Zap. Das heißt, wir müssen uns um die Technik kümmern. Wir müssen uns um die Badeaufsichten kümmern. Im Prinzip alles machen.
1: Einfach Hammer, was ihr da leistet. Das ist Ulrich Nadolny, der erste Vorsitzende vom Schwimmbadverein Drengershausen. Seid ihr auch, wie ich, gerade bei dem geilen Kiosk gedanklich hängen geblieben? Ja, die haben nicht nur super Pommes, sondern auch viele Salate. Salate im Schwimmbad, das finde ich wirklich, wirklich sehr, sehr besonders. Die würde ich auf jeden Fall nehmen, den Salat, aber nur mit Pommes. Ohne die geht's halt einfach nicht, ne?
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Chad Kroeger. Gleich singen wir gemeinsam hier mit. Und zwar bei Oh von Status Quo in 80er gleich und vorher. Ein Hit von heute für die echte HR3-Abwechslung, Sophie and the Giants.

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2: Nach dem Massenandrang auf die spanische Nordafrika-Exklave Ceuta ist die Zahl der Toten auf 71 gestiegen. Die spanischen Behörden haben mitgeteilt, dass weitere Leichen aus dem Wasser geborgen wurden. Viele Menschen hatten versucht, nach Ceuta zu schwimmen. ARD-Korrespondent Günter Kellner.
3: Die spanische Regierung wehrt sich unterdessen gegen Vorwürfe aus anderen europäischen Hauptstädten. Sie habe mit ihrer Migrationspolitik selbst den Ansturm provoziert. Keiner der in den letzten Tagen nach Ceuta gekommenen Menschen habe eine Aussicht auf eine Aufenthaltserlaubnis, erklärte der spanische Innenminister Fernando Grande Marlaska. Spanien hat um eine Dringlichkeitssitzung der EU-Innenminister gebeten. Sie soll am Dienstag stattfinden.
2: Nach dem mutmaßlichen Anschlag auf ein Restaurant in Moskau ist die Zahl der Toten offenbar auf 5 gestiegen. Russische Medien berichten, dass 2 weitere Menschen ihren Verletzungen erlegen sind. Gestern Abend war vor dem Lokal ein Sprengsatz explodiert, den eine Frau bei sich hatte. Die genauen Hintergründe sind unklar. Angeblich sollte in dem Restaurant der Geburtstag eines Generals gefeiert werden. In Griechenland ist die Waldbrandsituation weiter kritisch. Nach Angaben der Behörden haben sich mehrere Feuer ausgeweitet und sind außer Kontrolle. ARD-Korrespondentin Anna Giordano.
4: In der Region rund 60 Kilometer westlich von Athen mussten am Abend und in der Nacht zahlreiche weitere Ortschaften evakuiert werden. Mehr als 500 Feuerwehrleute, unterstützt von Teams aus Frankreich und Rumänien, kämpften am Boden gegen die bis zu 20 Meter hohen Flammenwände. Auch weiter westlich am Golf von Korinth und auf der Halbinsel Peloponnes haben sich die Feuer ausgeweitet. Die Einsatzkräfte hoffen nun auf leicht nachlassenden Wind, damit die Löschflugzeuge wieder eingreifen können.
2: Bei einem Brand in einem Wohnhaus in Fuldatal-Rotwesten ist eine Frau ums Leben gekommen. Wie die Polizei in Nordhessen mitteilte, wurde das Feuer am frühen Morgen gemeldet. Es war demnach in einer Wohnung im Erdgeschoss des Mehrfamilienhauses ausgebrochen. Dort fanden Feuerwehrleute die leblose Frau. Alle anderen Bewohner hatten das Gebäude unverletzt verlassen können. Die Brandursache ist noch unklar. Der Schaden wird auf einen mittleren 6-stelligen Betrag geschätzt. Das Haus ist vorerst nicht mehr bewohnbar. Eintracht Frankfurt bekommt Verstärkung. Der Fußball-Bundesligist hat bestätigt, dass er Raphael Onyedika vom belgischen Erstligisten FC Brügge verpflichtet hat für 4 Jahre. HR-Sportreporter Bastian Gerling.
5: Raphael Onyedika ist 25 Jahre alt, kommt aus Nigeria und soll im defensiven Mittelfeld der Eintracht für mehr Stabilität sorgen. Er war schon länger ein Wunschkandidat von Eintracht-Sportvorstand Markus Krösche. Bereits vor einem Jahr wollte der Onyedika nach Frankfurt lotsen. Damals war der Mittelfeldspieler der Eintracht aber zu teuer. Jetzt kommt er also doch. Die Frankfurter zahlen rund 9 Millionen Euro Ablöse plus möglicher Boni an Brügge.
2: Nächster Titel für Ruder-Olympiasieger Oliver Zeitler. Der 30-Jährige von der Frankfurter Rudergesellschaft Germania hat in Varese in Italien die Europameisterschaft im Einer gewonnen. Es ist bereits sein 4. EM-Titel. Vorher hatte der Deutschlandachter knapp den Sieg verpasst und Silber geholt. Das waren die Nachrichten.
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0: Es ist schon wieder einer dieser Tage, wo wir beim Spazierengehen schlecht bei der Eisdiele vorbeigehen können, ohne ein Eis mitzunehmen. Es ist wieder Eis-Ess-Wetter, bis zu 33 Grad, ganz viel Sonne und nur ein paar lockere Wölkchen heute am Sonntag. Morgen wird es noch wärmer, bis zu 37 Grad, viel Sonne, aber da, wenn wir Glück haben, kommt auch mal was runter. Es kann am Nachmittag und Abend vereinzelt kräftige Schauer und Gewitter geben. Genau. Das war's auch schon. Punkt. Ich bin Andi Losleben. Schönen Sonntag euch. Und damit ihr gut ankommt, jetzt das Neueste aus dem H3-Verkehrszentrum. Die A3 Frankfurt Richtung Köln zwischen Dietz und Dreieck Dernbach 3 Kilometer stocken. A3 Köln Richtung Frankfurt zwischen Bad Camberg und Idstein stockender Verkehr. Da gab es einen Unfall auf dem linken Streifen. Die A5 Kassel-Frankfurt zwischen Ohmthal-Dreieck und Grünberg in beiden Richtungen streckenweise Stau und stockender Verkehr. A5 Kassel Richtung Frankfurt zwischen Friedberg und Nordwestkreuz Frankfurt 6 Kilometer Stau, da ist die Baustelle auf dem rechten Streifen. A7, Fulda Richtung Würzburg, zwischen Fulda Dreieck und Bad Brückenau Wildflecken, 5 Kilometer Stau. Und in der Gegenrichtung zwischen Bad Kissingen, Obertulba und Bad Brückenau Volkers, 7 Kilometer Stau. Und noch eine Meldung aus Frankfurt, der Mainkai ist gesperrt wegen mehreren Veranstaltungen noch bis zum 5. August. Wenn ihr dahin wollt, dann nehmt doch bitte die öffentlichen Verkehrsmittel.
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0: 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Und jetzt legen wir Schal und Mütze wieder ab. Hier kommt nämlich Bikini-Sound. Lou Bega.
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mit Lou Bega und gleich. Beide Hitze machen wir es jetzt mal ganz langsam mit Snelly Furtado und vorher. Wohlfühlsound von Bastel für die echte HR3 Abwechslung. Jetzt

0: mein Wohlfühlort ist der Kurgarten in Lindenfels unterhalb der Burg, weil es dort einen ganz tollen Heilkräutergarten gibt. Außerdem ist es schön schattig. Es gibt einen Kinderspielplatz mit Wasser. Es gibt ein Eiscafé in der Nähe, eine leckere Bäckerei. Die Kulisse, also wirklich schön. Deswegen sind wir da im Sommer gern unterwegs.
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1: 3:30 ist es.
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1: Eiswürfel für den Eiskaffee heute Nachmittag habt ihr hoffentlich.

0: frag nur, weil immer wenn ich zu Hause mal einen Eiswürfel haben möchte, dann ist da keiner mehr, weil die Kinder die alle leer gemampft haben. Ich bin Anni Losleben, habt einen schönen Sonntag zusammen. Es gibt viel Sonne heute bei bis zu 33 Grad und morgen am Montag beginnt die Woche auch mit viel Sonne, aber später kann es auch einzelne kräftige Schauer oder auch Gewitter geben am Nachmittag und an abends. Dann kühlt es auch ein bisschen runter hoffentlich, denn ansonsten bis zu 37 Grad morgen. Damit dir gut ankommt, jetzt das Neueste aus dem H3-Verkehrszentrum. A3 Köln Richtung Frankfurt. Zwischen Bad Camberg und Idstein 5 Kilometer stockender Verkehr. Da gab es einen Unfall auf dem linken Streifen. A5 Kassel Richtung Frankfurt. Zwischen Obenthal-Dreieck und Grünberg streckenweise stockender Verkehr. Und zwischen Friedberg und dem Nordwestkreuz Frankfurt 6 Kilometer Stau wegen der Baustelle auf dem rechten Streifen. Die A7 noch Fulda Richtung Würzburg. Zwischen Fuldaer Dreieck und Bad Brückenau Wildflecken 5 Kilometer Stau. Und in der Gegenrichtung zwischen Bad Kissingen, Obertulba und Bad Brückenau-Volkers 7 Kilometer Stau.
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0: Dua Lipa hier in H3.
1: Die letzte Ferienwoche in Hessen beginnt. Ab mit euch zum Flughafen, ohne in den Urlaub zu fahren. Der ist ja auch ein tolles Ausflugsziel. Die Besucherterrasse, die kennen wir. Neu ist die Halle Hangar One. Da drin gibt es 100 Jahre Fliegergeschichte. Ein Flugsimulator, historische Uniform. Ihr taucht so ab in die Anfänge von der Luftfahrt. H3-Reporter Roman Warschauer war schon drin und ihn hat auch einiges umgehauen.
2: Das Herzstück sind die beiden historischen Flugzeuge, die da ausgestellt werden. Das ist dann zum einen die U-52. Liebevoll auch mal Tante Ju genannt. Das ist dieses Flugzeug aus den 30er Jahren mit seiner typischen Wellblechoptik. Und das andere ist die Lockheed Superstar oder Starliner aus den 50er Jahren. Ganz tolle Form. Und abgerundet wird die Ausstellung dann noch von verschiedenen Ausstellungsstücken, teilweise interaktiv zur Geschichte der Lufthansa.
1: Und es gibt auch eine Bar da drin, natürlich mit Tomatensaft.

So ein großer Song von Hurt, Stay hier in HR3. Gleich ein Klassiker. Von Bryan Adams und davor. Ganz erfrischender Sommersound jetzt von Felix Jähn.

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2: Innerhalb eines Tages hatten zehntausende Menschen illegal die Grenze zur spanischen Exklave Ceuta in Nordafrika überquert. Jetzt ist bekannt geworden, dass dabei mehr Menschen ums Leben gekommen sind als gedacht. Die spanischen Behörden sprechen von 71 Toten. Man habe weitere Leichen im Meer entdeckt. Viele Menschen waren kilometerweit nach Ceuta geschwommen. Die EU diskutiert über Konsequenzen aus dem Vorfall. Große Waldbrände breiten sich in Griechenland immer weiter aus. Vor allem westlich von Athen und auf der Halbinsel Peloponnes sind Einsatzkräfte im Dauereinsatz. Rund 12.000 Hektar Land stehen in Flammen, eine Fläche so groß wie Darmstadt. Aus der Nachrichtenredaktion Nils Hansen.
3: Die Bewohner mehrerer Ortschaften mussten bereits aus ihren Häusern raus, weil es zu gefährlich für sie wurde. Rund 200 Gebäude sollen bereits von den Flammen zerstört worden sein. Besonders Sorge macht den Einsatzkräften das Feuer bei Athen. Stürmische Winde peitschen es weiter vor sich her. Es steht nur noch wenige Kilometer vor der Großstadt Megara. Behördenangaben zufolge lösten Funken an der Stromleitung eines Windparks diesen Brand aus. Die Ermittlungen zu den anderen Feuern laufen auf Hochtouren.
2: Nach dem mutmaßlichen Anschlag auf ein Restaurant in Moskau ist die Zahl der Toten offenbar auf 5 gestiegen. Russische Medien berichten, dass 2 weitere Menschen ihren Verletzungen erlegen sind. Gestern Abend war vor dem Lokal ein Sprengsatz explodiert, den eine Frau bei sich hatte. Die genauen Hintergründe sind unklar. Angeblich sollte in dem Restaurant der Geburtstag eines Generals gefeiert werden. Vertreter von Sinti und Roma warnen vor mehr Gewalt gegen ihre Minderheit. Zentralratschef Rose sagte, viele Menschen würden wieder häufiger bedroht und angegriffen. Auch der Antiziganismusbeauftragte der Bundesregierung Brandt fordert mehr Schutz. Mit einem europäischen Holocaust-Gedenktag wird heute an die Ermordung von bis zu 500.000 Sinti und Roma durch die Nationalsozialisten erinnert. In Rheinland-Pfalz ist ein weiteres Wolfsrudel nachgewiesen worden. Das Rüdesheimer Rudel aus Hessen ist jetzt auch zwischen der Lorelei und Bad Ems-Nassau an der Lahn aktiv. Damit sind in Rheinland-Pfalz jetzt 6 Wolfsrudel unterwegs. Bei einigen von ihnen gibt es Hinweise auf Nachwuchs, zum Beispiel Fotos von Welpen. Eintracht Frankfurt bekommt Verstärkung. Der Fußball-Bundesligist hat bestätigt, dass er Raphael Onyedika vom belgischen Erstligisten FC Brügge verpflichtet hat für 4 Jahre. HR-Sportreporter Bastian Gerling.
4: Raphael Onyedika ist 25 Jahre alt, kommt aus Nigeria und soll im defensiven Mittelfeld der Eintracht für mehr Stabilität sorgen. Er war schon länger ein Wunschkandidat von Eintracht-Sportvorstand Markus Krösche. Bereits vor einem Jahr wollte der Onyedika nach Frankfurt lotsen. Damals war der Mittelfeldspieler der Eintracht aber zu teuer. Jetzt kommt er also doch. Die Frankfurter zahlen rund 9 Millionen Euro Ablöse plus möglicher Boni an Brügge.
2: Nächster Titel für Ruder-Olympiasieger Oliver Zeitler. Der 30-Jährige von der Frankfurter Rudergesellschaft Germania hat in Varese in Italien die Europameisterschaft im Einer gewonnen. Es ist bereits sein 4. EM-Titel. Vorher hatte der Deutschland-Achter knapp den Sieg verpasst und Silber geholt. Das waren die Nachrichten.
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0: Es wird eine laue Sommernacht heute. Die könnt ihr draußen unter Bäumen im Open-Air-Kino anfangs genießen. Ich habe Tickets fürs Open-Air-Kino in Bad Vilbel im Freibad. Da läuft heute, ach, diese Lücke, diese entsetzliche Lücke. Das ist ein lustiger, aber auch sehr emotionaler und trauriger Film. Einfach jetzt anrufen 069 155 4x3 für die Tickets. Ich bin die Anni Losleben. Habt einen schönen Sonntag heute bei viel Sonne und bis zu 33 Grad. Morgen dann bis zu 37 Grad heiß wird es. Viel Sonne. Und am Nachmittag kann es vereinzelt kräftige Schauer und Gewitter geben. Die können am Nachmittag und am Abend da sein. Damit ihr gut ankommt, jetzt das Neueste aus dem HR3-Verkehrszentrum. Vorsicht auf der A49 Gießen Richtung Kassel. Zwischen Fritzlar und Gudensberg sind Reifenteile auf der Straße. A3 Frankfurt Richtung Köln. Zwischen Kelsterbach und Mönchhoff-Dreieck 3 Kilometer stockend wegen einem kaputten Auto auf dem rechten Streifen. A3 Köln Richtung Frankfurt. Zwischen Limburg Süd und Itzstein 7 Kilometer stockend. Da sind Bergungsarbeiten auf dem linken Streifen. A5 Kassel Richtung Frankfurt. Zwischen Friedberg und Nordwestkreuz Frankfurt 6 Kilometer Stau wegen einer Baustelle auf dem rechten Fahrstreifen.
6: Die A7 Hannover Richtung Kassel zwischen Hahnmünden-Lutherberg und Kassel-Ost, 3 Kilometer stockender Verkehr. Und die A7 Fulda Richtung Würzburg zwischen Fulda-Dreieck und Bad Brückenau-Wildflecken, 7 Kilometer Stau. Und dann die Gegenrichtung auf der A7 zwischen Bad Kissingen und Obertulba und Bad Brückenau-Volkers, 6 Kilometer Stau.
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Wesley Arms in H3. Und dieser Song hier ist ein richtiger Flop gewesen. Hä? Crazy Take on Me von A-ha war ein Riesenflop? Ja. 300 Singles wurden am Anfang davon nur verkauft. Und diese 300 nicht in Deutschland, nein, in ganz Europa. So mies ist es gelaufen. Damit das Ding aber dann doch ein Erfolg wurde, haben sie sich gedacht, wir machen ein cooles Musikvideo dazu. Und das kennen wir alle. Sänger Morten Harkert so als Comicheld in einer herzergreifenden Geschichte. Wirklich sehr besonders. Und dieses Musikvideo lief dann überall im Fernsehen. Und plötzlich hat sich dieser Song auch verkauft. Und am Ende waren es nicht nur 300 verkaufte Singles, sondern 8 Millionen. Ja, und dann ist Take On Me in 36 Ländern auf Platz 1. Und A-ha, ja, sind Weltstars geworden.

0: Mein liebster Entspannungsort ist der Botanische Garten in Gießen. Er ist kühl und schattig. Wenn man tropische Pflanzen sehen will, dann geht man in die Gewächshäuser. Da braucht man gar keinen Urlaub mehr.
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2: Kurz nach 16:30 ist es.
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2: Die Sonne scheint uns heute ins Gesicht bei bis zu 33 Grad. Nur so ein paar lockere Wolken hier und da. Morgen am Montag genauso, aber da kommen am Nachmittag und Abend vereinzelt hier und da mal kräftige Schauer und Gewitter vorbei. Noch heißer wird es bei bis zu 37 Grad. Ich bin Andi Losleben. Schönen Sonntag euch. Und damit ihr gut ankommt, jetzt das Neueste aus dem H3-Verkehrszentrum. A3 Köln Richtung Frankfurt, zwischen Limburg Süd und Idstein. 7 Kilometer stockender Verkehr, das sind Bergungsarbeiten auf dem linken Streifen. A5 Kassel Richtung Frankfurt, zwischen Friedberg und Nordwestkreuz Frankfurt. 6 Kilometer Stau wegen der Baustelle auf dem rechten Streifen. A7 Hannover Richtung Kassel, zwischen Hahnmünden-Lutherberg und Kassel-Ost streckenweise stockend. Und dann die A7 Fulda Richtung Würzburg, zwischen Fulda-Erdreieck und Bad Brückenau-Wildflecken. Streckenweise Stau und stockender Verkehr. In der Gegenrichtung auf der A7 zwischen Bad Kissing-Obertulba und Bad Brückenau-Volkers 7 Kilometer Stau. Und noch die A45 Aschaffenburg Richtung Gießen zwischen dem Gambacher Kreuz und Gießener Südkreuz gerade streckenweise stockend.
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0: fröhlicher Sommersound von Alvaro Soler, Con Calma.
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2: Die Politik diskutiert weiter über die sogenannte Rente mit 63. Anlass ist der Vorstoß dreier ostdeutscher Ministerpräsidenten. Sie hatten sich gegen die Abschaffung der abschlagsfreien Frührente nach 45 Beitragsjahren ausgesprochen. CSU-Chef Söder äußerte sich jetzt im ARD-Sommerinterview. Aus dem ARD-Hauptstadtstudio Georg Schwarte.
3: Der Zeitpunkt jetzt überrasche, da alle Parteien sich in ihren Gremien bereits vor Wochen für dieses Rentenpaket ausgesprochen hätten. Söder warnte in der ARD davor, jetzt Teile wieder aufzuschnüren, sonst werde man am Ende keine Antwort auf die wichtige Frage der demografischen Entwicklung haben. SPD-Arbeitsministerin Bärbel Baas rief die Union jetzt im ZDF-Sommerinterview auf, ihre Position intern zu klären. Die SPD sei gerade bei der sogenannten Rente mit 63 gesprächsbereit.
2: Bei der Bekämpfung der Waldbrände in Griechenland sind zwei Löschhubschrauber zusammengestoßen und abgestürzt. Nach Medienberichten ereignete sich das Unglück westlich der Hauptstadt Athen. Auf Fernsehaufnahmen ist zu sehen, wie ein Helikopter explodiert, nachdem die Rotoren miteinander kollidierten. Das Schicksal der Besatzung ist noch unklar. Die Besatzung des anderen Hubschraubers konnte sich retten. Nach dem Massenandrang auf die spanische Nordafrika-Exklave Ceuta ist die Zahl der Toten auf 71 gestiegen. Die spanischen Behörden haben mitgeteilt, dass weitere Leichen aus dem Wasser geborgen wurden. Viele Menschen hatten versucht, nach Ceuta zu schwimmen. AD-Korrespondent Hans-Günther Kellner.
4: Die spanische Regierung wehrt sich unterdessen gegen Vorwürfe aus anderen europäischen Hauptstädten. Sie habe mit ihrer Migrationspolitik selbst den Ansturm provoziert. Keiner der in den letzten Tagen nach Ceuta gekommenen Menschen habe eine Aussicht auf eine Aufenthaltserlaubnis, erklärte der spanische Innenminister Fernando Grande Marlaska. Spanien hat um eine Dringlichkeitssitzung der EU-Innenminister gebeten. Sie soll am Dienstag stattfinden.
2: Vertreter von Sinti und Roma warnen vor mehr Gewalt gegen ihre Minderheit. Zentralratschef Rose sagt, viele Menschen würden wieder häufiger bedroht und angegriffen. Auch der Antiziganismusbeauftragte der Bundesregierung Brandt fordert mehr Schutz. Mit einem europäischen Holocaust-Gedenktag wird heute an die Ermordung von bis zu 500.000 Sinti und Roma durch die Nationalsozialisten erinnert. Ungarns Regierungschef Modor hat die Bevölkerung auf die kritische Lage bei der Energieversorgung in den kommenden Tagen eingestimmt. Hintergrund: Wegen Trockenheit und Hitze muss das einzige Atomkraftwerk des Landes heruntergefahren werden. ARD-Korrespondent Clemens Fehrenkotte.
5: Nachdem der Pegelstand der Donau, deren Wasser als Kühlwasser für das AKW genutzt wird, auf einen neuen Rekordtiefstand gesunken war, lief das Kernkraftwerk vor der kompletten Abschaltung nur noch mit 10% der Gesamtleistung. Das AKW POX mit seinen 4 Reaktorblöcken liegt ca. 100 Kilometer südlich von Budapest und trägt in normalen Zeiten fast zur Hälfte der Stromversorgung in Ungarn bei.
2: Neuzugang für Eintracht Frankfurt. Der Fußball-Bundesligist meldet, dass er Mittelfeldspieler Rafael Onyedika verpflichtet hat. Der Nationalspieler aus Nigeria kommt vom belgischen Erstligisten FC Brügge und hat in Frankfurt einen 4-Jahres-Vertrag unterschrieben. Das waren die Nachrichten.
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7: Habt einen schönen Sonntag zusammen. Viel Sonne unterwegs, ein paar Wölkchen, dazu gut warm bis 28 Grad. Heute Nacht dann klarer Himmel, es bleibt trocken, Tiefstwerte zwischen zu warm zum Schlafen 21 Grad und kühlen 11 Grad weiter oben im Norden. Der Montag, der kommt dann weiter mit viel Sonne ums Eck, es bleibt trocken zum Nachmittag und Abend, Quellwolken, einzelne, teils auch kräftige Schauer und Gewitter, es wird ordentlich heiß, Höchstwerte zwischen 31 und 37 Grad. Damit ihr gut ankommt, jetzt das Neueste aus dem HR3-Verkehrszentrum. Die A3 Frankfurt Richtung Köln, zwischen Kelsterbach und dem Mönchhof-Dreieck, 3 Kilometer stockender Verkehr. Die A3 Köln Richtung Frankfurt, zwischen Limburg Süd und Itzstein, hier 4 Kilometer Stau und stockender Verkehr, die Unfallstelle ist inzwischen geräumt. A5 Kassel Richtung Frankfurt, zwischen Friedberg und dem Nordwestkreuz Frankfurt, 5 Kilometer Stau wegen der Baustelle auf der rechten Spur. Die A7 Hannover Richtung Kassel zwischen Hanmünden-Lutterberg und Kassel-Ost streckenweise stockender Verkehr. Und die A7 Fulda Richtung Würzburg zwischen Fulda-Dreieck und Bad Brückenau-Wildflecken. Hier staut es sich streckenweise in der Gegenrichtung zwischen Bad Kissing-Obertulba und Bad Brückenau-Volkers. Hier staut es sich auf 7 Kilometern. Allen unterwegs ein gutes und sicheres Ankommen.
1: Ladies and Gentlemen.
7: You ready? Yeah. Wie wunderbar. wunderbar, dass ihr dabei seid. Wir haben 5 nach 5. Ich bin Frank Seckler und das hier ist die HR3 Chart Show. Gemeinsam gucken wir auch heute wieder auf Hessens Top 30 Lieblingshits. Und sie hier ist sehr stabil geblieben.
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7: Sophie zusammen mit ihren Giants. Loser. Ja, würde ich jetzt nicht so konkret sagen, denn ihr habt sie noch reingepackt in unsere Top 30, gell? Aber Schlusslicht. 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

0: All-Time-High kommt von der 26 in der letzten Woche auf der 29 in dieser Woche. Und vergesst das doppelte Lottchen. Hier ist das doppelte Nikochen. Why don't you stay? Denn er ist diese Woche nicht nur auf der 29, sondern auch neu eingestiegen auf die 28 mit seiner aktuellen Single Why Don't You Stay. Darin geht's um ein Gefühl, das wir alle kennen und uns immer so herbeisehen. Es ist die grenzenlose Freiheit.
1: Why Don't You Stay ist für mich ein Song, der sowas wie so ein Soundtrack ist für eine schon längst vergangene Sommernacht, wo man nicht will, dass sie aufhört, dass man Fenster runter, Dach auf, man schreit den Song raus, man hat so ein, ich habe ein bisschen so einen nostalgischen Indie-Song im Kopf, wenn ich an diesen Song denke, und es ist einfach, ich liebe den Song, es ist ein Freiheitsgefühl und passt perfekt zu dieser geilen Sommerzeit.
0: Ja, bei 20 Grad heute Nacht, in und um Rhein und Main, ja, da können wir gut bei offenem Fenster schlafen, würde ich mal sagen. Und dann denken wir ein bisschen an Nico Santos, Why Don't You Stay, unser Platz Nummer 28. Diese Woche in der HR3 Chartshow.

Nico Santos, why don't you stay here in HR3, in der HR3 Chart Show. Wir kommen zu dem wohl schönsten, was die Musikindustrie jemals überhaupt zutage gebracht hat. If I lay here, if I just lay here. Chasing Cars, oder? Könnte ich jetzt auch einfach diese Hintergrundmusik die nächsten 2 Minuten durchlaufen lassen, würden wir uns trotzdem alle sehr drüber freuen und kuschelnd in den Arm liegen. Machen wir aber nicht. Es wird nämlich neben Snow Patrol auch ein bisschen Danzig wilder. Kylie Minogue, Can't Get You Out of My Head. Und diese Jungs von Snow Patrol und Kylie Minogue haben sich zusammen getan und gesagt, hey, Musik machen gemeinsam ist doch eine ganz gute Idee. Rausgekommen ist These Alarms. Neue Musik hier in HR3. Stellen wir euch sehr, sehr gerne vor. Hier in der Chartshow. Ein Chartshow extra ist es in dieser Woche.

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5: Einen wunderschönen Sonntag zusammen. Hier ist die HR3 Chartshow. Wir gucken nochmal gemeinsam aufs Wetter. Da ist viel Sonne unterwegs, ein paar wenige Wölkchen, die tun aber nichts. Höchstwerte um die 28 Grad. Heute Nacht dann klarer Himmel, es bleibt trocken. Aber wird ordentlich frisch bei 21 bis 11 Grad. Und der Montag, ja, der wird wieder ordentlich heiß. Zum Nachmittag und Abend hin dann Quellwolken, einzelne, teils kräftige Schauer und Gewitter. Schöner Sommerregen könnte man auch sagen, wenn es dazu nicht Blitz und Donner geben würde. Zu den heißen Temperaturen zwischen 31 und 37 Grad. Damit ihr gut ankommt, jetzt das Neueste aus dem HR3-Verkehrszentrum. Die Vorsicht zunächst, es kam gerade frisch rein auf der B42 Wiesbaden Richtung Rüdesheim. Zwischen Östrich und dem Abzweig nach Winkel sind mehrere Personen auf der Bundesstraße. Da bitte gut aufpassen. Die A3 Köln Richtung Frankfurt zwischen Limburg Süd und Idstein. 4 Kilometer Stau und stockender Verkehr wegen eines kaputten Lasters. Die rechte Spur ist dicht. Die A5 Kassel Richtung Frankfurt zwischen Grünberg und dem Reiskirchener Dreieck. Streckenweise Stau und stockender Verkehr. Und im weiteren Verlauf zwischen Friedberg und dem Nordwestkreuz Frankfurt. 4 Kilometer Stau wegen einer Baustelle auf der rechten Spur. Die A7 Würzburg Richtung Fulda zwischen Bad Kissingen, Obertulba und Bad Brückenau-Volkers. Hier staut es sich auf 7 Kilometern. Und die A7, Hannover Richtung Kassel, zwischen Hanmünden, Lutherberg und Kassel-Ost, streckenweise stockender Verkehr. Allen unterwegs, ein gutes und sicheres Ankommen mit uns.

24 hier in Hessens Top 30 Lieblingshits. Ich bin Frank Seckler und das ist The Fate of Ophelia um kurz nach halb sechs. Schönen Sonntag.

0: Sag mal, habt ihr schon mal was von Stella Lefty gehört?
1: Nein.
0: Überhaupt nicht schlimm. Das ändern wir gleich in wenigen Sekunden. Stella Lefty, Sängerin aus Amerika, aus Boston, denken wir jetzt im ersten Moment. Ist sie daher? Ja, tatsächlich. Und darüber singt sie auch. Boston ist tatsächlich ihr aktueller Hit. Den packen wir euch auf die Playlist als Charger Extra in dieser Woche. Stella Lefty, Boston.

0: Sehr entspannt, Stella Lefty, Boston, hier in der H3 Chart Show, 20 vor 6 haben wir es. Und das ist Flo, Leak It, Platz 24.
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Flo Liegelt, Platz Nummer 24 hier in der HR3 Chartshow. Und diese Kombi ist echt Premium. Martin Garrix zusammen mit Ed Sheeran, Platz Nummer 23. Repeat it.

Oder finde ich sehr, sehr gute Kombi. Martin Garrix, Ed Sheeran, Repeated hier in der HR3 Chart Show. Jetzt erinnert ihr euch vielleicht noch an Some Days. Der Gesang damals von Jasmine Nicole Byrne, alias Jazzy, Sängerin und Musikerin aus Irland, wurde unter anderem mit diesem Hit bekannt. Und sie hat sich die Beats von Calvin Harris geschnappt. Beide zusammen eine gute Zeit im Studio verbracht, rausgekommen ist Satisfy. Den packen wir euch jetzt sehr, sehr gerne auf die Playlist und stellen euch vor als Chartshow Extra, der ist neu in den Airplay Charts in Luxemburg. Calvin Harris, Jazzy, Satisfy, sehr, sehr cooler und lässiger Beat.

Topic und Becky G. Quatsch. Calvin Harris und Topic und Becky G waren das. Platz Nummer 22. Sorry, Papi, hier in der AR3 Chartshow. Sorry übrigens auch, wir müssten mal ganz kurz an der Uhr drehen. Wir reisen genau 45 Jahre zurück in den Sommer 81. Eine Zeit, in der ein einziges Synthesizer-Riff reichte, um Musikgeschichte zu schreiben. Und dazu eine Stimme, die komplett nach Reibeisen klang. Es ist diese Woche im Hochsommer 81 und der Beginn einer siebenwöchigen Regentschaft auf Platz 1 der deutschen Charts. Und wenn wir diesen Hit hören, dann haben wir direkt diese kühlen, modernen 80er-Jahre-Synthes im Kopf. Die Wahrheit ist aber, der Song ist eigentlich viel älter und war anfangs ein kompletter Flop. Geschrieben wurde er schon 1974 von der Sängerin Jackie DeShannon. Und in der Originalversion, da klang das Stück wie ein völlig verstaubter Jazz-Country-Song aus einem alten Saloon mit Bläsern und Klavier. Erst Jahre später, da brachte Kim Carnes die Nummer ins Studio. Ihr Keyboarder Bill Cuomo, der hatte die geniale Idee, die angestaubten Instrumente rauszuschmeißen und ein brandneues, damals futuristisches Instrument anzuschließen, den Prophet 5 Synthesizer. Er brauchte für die legendäre Melodie genau 3 Versuche und dieser Sound, der katapultierte den Song sofort ins neue Jahrzehnt. Doch was passierte eigentlich, als die echte Betty Davis, die legendäre damals 73-jährige Hollywood-Diva, diesen Song gehört hat? Sie verklagte Kim Carnes nicht. Sie war absolut begeistert. Betty Davis, die schrieb Kim Carnes und den Songwritern persönliche Dankesbriefe. Der Grund dafür, der ist ziemlich herzerwärmend. Betty Davis, die erzählte, dass ihr eigener Enkelsohn sie bis dahin nur als alte Dame aus Schwarz-Weiß-Filmen kannte. Durch diesen Nummer-1-Hit, da war seine Großmutter für ihn plötzlich ein absoluter Rockstar. Die Hollywood-Ikone, die bedankte sich also dafür, dass Kim Carnes sie endlich zu einem Teil der modernen Zeit gemacht hatte und tauchte später sogar persönlich auf der Party auf, als Kim die Platin-Schallplatte überreicht bekam. Sehr, sehr süße Story. Die unverkennbarste Stimme des Jahres 81. Hier ist Kim Carnes mit Betty Davis Eyes. HR3 Chartshow Extra Flashback.

0: Platz 21, Olivia Rodrigo. Und jetzt alles Wichtige für euch mit Thomas Krüger.
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2: Bundesarbeitsministerin Baas von der SPD hat die Union aufgefordert, ihre Position zur sogenannten Rente mit 63 zu klären. Auslöser der Debatte sind Forderungen ostdeutscher CDU-Ministerpräsidenten, die abschlagsfreie Rente nach 45 Versicherungsjahren zu erhalten. Baas zeigte sich im ZDF-Sommerinterview gesprächsbereit.
3: Ich sträume mich als SPD nicht dagegen, wenn das Unionsmeinung wäre. Das sehe ich aber noch nicht. Also ich glaube, die Ostministerpräsidenten der CDU müssen das jetzt mal mit der Fraktion der CDU-CSU klären. Die SPD wird sicherlich nicht dagegen sein.
2: CSU-Chef Söder sagte im ARD-Sommerinterview, er sei überrascht, dass die Debatte jetzt hochkoche.
4: Eigentlich haben alle Parteien sofort gesagt, in ihren Vorstandssitzungen mehrfach, dass sie genau das 1:1 übernehmen wollen. Deswegen überrascht der Zeitpunkt für den Vorstoß jetzt, denn das ist jetzt etliche Wochen, nachdem wir dieses auf den Weg gebracht haben.
2: Bei der Bekämpfung der Waldbrände in Griechenland sind zwei Löschhubschrauber zusammengestoßen und abgestürzt. Nach Medienberichten überlebten zwei der Crewmitglieder. Das Schicksal der beiden anderen ist noch nicht geklärt. Der Unfall passierte bei einem Einsatz westlich von Athen. Dort wütet der aktuell größte Waldbrand in Griechenland. Hunderte von Feuerwehrleuten sind im Einsatz. Ungarns Regierungschef Modior hat die Bevölkerung auf die kritische Lage bei der Energieversorgung in den kommenden Tagen eingestimmt. Hintergrund: wegen Trockenheit und Hitze muss das einzige Atomkraftwerk des Landes heruntergefahren werden. ARD-Korrespondent Clemens Fehrenkotte.
5: Nachdem der Pegelstand der Donau, deren Wasser als Kühlwasser für das AKW genutzt wird, auf einen neuen Rekordtiefstand gesunken war, lief das Kernkraftwerk vor der kompletten Abschaltung nur noch mit 10% der Gesamtleistung. Das AKW POX mit seinen 4 Reaktorblöcken liegt ca. 100 Kilometer südlich von Budapest und trägt in normalen Zeiten fast zur Hälfte der Stromversorgung in Ungarn bei.
2: Vertreter von Sinti und Roma warnen vor mehr Gewalt gegen ihre Minderheit. Zentralratschef Rose sagt, viele Menschen würden wieder häufiger bedroht und angegriffen. Auch der Antiziganismusbeauftragte der Bundesregierung Brandt fordert mehr Schutz. Mit einem europäischen Holocaust-Gedenktag wird heute an die Ermordung von bis zu 500.000 Sinti und Roma durch die Nationalsozialisten erinnert. Leiche geborgen im Landkreis Offenbach. Rettungskräfte haben einen toten Mann aus einem Abwasserschacht in Seligenstadt geborgen. Einzelheiten von HR-Reporter Daniel Bauer.
6: Angehörige hatten den Mann im Hinterhof eines Anwesens am Mittag entdeckt und die Polizei gerufen. Die Beamten und ein Notarzt konnten nur noch den Tod des Mannes feststellen, der kopfüber in dem engen Schacht steckte. Auch die Feuerwehr war vor Ort, um den Verstorbenen zu bergen. Wie der Mann in den Schacht kam, ist zurzeit noch nicht geklärt. Die Kriminalpolizei ermittelt jetzt. Anzeichen auf ein Verbrechen gibt es laut eines Polizeisprechers bislang aber nicht.
2: Neuzugang für Eintracht Frankfurt. Der Fußball-Bundesligist meldet, dass er Mittelfeldspieler Raphael Onyedika verpflichtet hat. Der Nationalspieler aus Nigeria kommt vom belgischen Erstligisten FC Brügge und hat in Frankfurt einen 4-Jahres-Vertrag unterschrieben. Das waren die Nachrichten.
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0: Wunderbaren Sonntag zusammen. Schön, dass ihr dabei seid. Hier ist die HR3 Chartshow und gemeinsam schauen wir zunächst mal aufs Wetter. Da ist weiterhin viel Sonne unterwegs, ein paar Wölkchen, die machen aber nichts bei 28 Grad. Heute Nacht dann klarer Himmel. Es bleibt trocken. Die Tiefstwerte, die werden von ja doch schon noch muckelig warm bis. Wir brauchen eine Jacke beim Gassigehen. Kalt, 21 bis 11 Grad. Der Montag, der kommt mit viel Sonne ums Eck. Es bleibt trocken zum Nachmittag und Abend. Einzelne Quellwolken, teils kräftige Schauer und Gewitter. Es wird ordentlich heiß. Höchstwerte zwischen 31 und 37 Grad. Damit ihr gut ankommt, jetzt das Neueste aus dem HR3-Verkehrszentrum. Vorsicht auf der A49 Kassel-Gießen. Zwischen Homberg-Ohm-Nord und Ohmtal-Dreieck, so rum, befindet sich eine Person auf der Autobahn. Vorsicht auf der A49 Kassel-Gießen, eine Person auf der Autobahn zwischen Homberg-Ohm-Nord und dem Ohmtal-Dreieck. Die A3 Frankfurt Richtung Köln zwischen Kelsterbach und dem Mönchhof-Dreieck, 2 Kilometer stockender Verkehr. A3 Köln Richtung Frankfurt zwischen Limburg Süd und Bad Camberg. Hier 2 Kilometer Stau wegen eines brennenden Autos auf der linken Spur. Die A5 Kassel Richtung Frankfurt zwischen dem Ohmtal-Dreieck und Grünberg streckenweise Stau und stockender Verkehr. Und im weiteren Verlauf zwischen Friedberg und dem Nordwestkreuz Frankfurt 5 Kilometer Stau wegen der Baustelle auf der rechten Spur. Die A7 Würzburg Richtung Fulda zwischen Bad Kissing, Obertulba und Bad Brückenau-Volkers. Hier staute sich auf 7 Kilometern. Allen unterwegs ein gutes und sicheres Ankommen. Hier ist die H3 Chart Show. Schön, dass ihr dabei seid. Kurz nach 6 haben wir es gemeinsam im Gepäck Hessens Top 30 Lieblingshits. Ich bin Frank Seckler und diese Woche viel Bewegung, aber nicht bei ihm. Hier ist Harry Styles.
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0: Der sich's gemütlich gemacht hat auf der 20. Mit American Girls.

0: Kygo, Khalid und Griffin, Save My Love, Platz Nummer 19. Jetzt Baby Rexha für euch mit New Religion, Feelings von Faithless. Platz Nummer 17 der letzten Woche, 18 heute.
1: Die

Baby Rexha, New Religion, hier ist die HR3 Chart Show. Heute ist irgendwie der Tag der richtig starken Kombination. Snow Patrol und Kylie Minogue hatten wir vorhin schon. Jetzt Martin Garrix und, na, U2. Auch sehr, sehr krasse Kombi aus fetten Beats und fetten Gitarren. Sind wir sehr gespannt. Chart Show extra heute für euch. Fireflies.

Martin Garrix und U2 Fireflies hier in der HR3 Chartshow, ein Chartshow extra in dieser Woche. Wenn drei Freunde sich zusammentun und sagen, hey, wir machen was gemeinsam, was uns richtig doll viel Spaß macht, dann ist es ja schon mal gut und dann kann aus der Leidenschaft meistens was sehr Gutes werden. Es geht um die drei Freunde, Eitan, Aviv und Chen, die zusammen Musik geschrieben haben, zuerst privat, dann später für größere Pop- und EDM-Künstler, unter anderem Dimitri Vegas und Like Mike, und dann irgendwann gesagt haben, hey, warum machen wir das immer nur für andere? Warum machen wir das nicht einfach in einer eigenen Band? Es ist die Bilderbuchgeschichte von Tampa City, der Alternative Rock Band aus Israel. Im Februar bringen sie ihre erste eigene Single Self-Aware raus und stürzen damit einfach überall die Charts ein. Groß geteasert, wie man es natürlich im Jahr 2026 macht, auf TikTok, später auch auf Instagram. Und die Single ging total viral. Mittlerweile auch in den Billboard Hot 100 und hier in der Chartshow Platz 17.

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Herrliches Wetter zu Hause in Hessen mit viel Sonne, ein paar Wölkchen, dazu noch gut warm mit bis zu 28 Grad. Heute Nacht dann weiter klarer Himmel, es bleibt trocken, Tiefstwerte zwischen relativ muckelig warmen 21 und kühlen 11 Grad. Das ist dann weiter oben im Norden. Der Montag, der kommt mit viel Sonne daher, es bleibt trocken zum Nachmittag und Abend, viele Quellwölkchen, einzelne teils auch kräftige Schauer. Dazu kann es hier und dort auch gewittern. Es wird ordentlich heiß, Höchstwerte zwischen 31 und 37 Grad. Oh. Damit ihr gut ankommt, jetzt das Neueste aus dem hr3-Verkehrszentrum. Vorsicht auf der A661 Egelsbach Richtung Oberursel zwischen dem Preungesheimer Dreieck und Frankfurt-Eckenheim. Hier liegt eine Warnbarke auf der Autobahn. Die A3 Köln Richtung Frankfurt zwischen Limburg Süd und Bad Camberg 3 Kilometer Stau wegen eines brennenden Autos auf der linken Spur. A5 Kassel Richtung Frankfurt zwischen Ohmtal Dreieck und Grünberg streckenweise Stau und stockender Verkehr. Und im weiteren Verlauf zwischen Friedberg und dem Nordwestkreuz Frankfurt 7 Kilometer Stau und stockender Verkehr wegen einer Baustelle auf der rechten Spur. Die A7 Würzburg Richtung Fulda zwischen Bad Kissingen Obertulba und Bad Brückenau Volkers. Hier staut es sich auf 6 Kilometern. Allen unterwegs kommt gut und sicher und möglichst bald an. Morse-Scanner haben wir jetzt für euch. Hier ist die hr3 Chartshow. Schön, dass ihr dabei seid. Halbzeit von Hessens Top 30 Lieblingshits. Das heißt, die Plätze 15 bis 1, die haben wir jetzt noch für euch bis 20 Uhr. Wir, das bin ich, Frank Seckler, Gude, ihr und mein Studio. Und kriegen wir hin. Rhythm Unknown kommt von der 14 auf der 15.

0: Leonie zusammen mit Callum Scott, Stay, Platz Nummer 14 hier in der HR3 Chartshow. Jetzt neue Musik von Isaac. Dieser unglaublich großen Stimme, Always on the Run, haben wir ihn kennen und lieben gelernt. Und jetzt mit We Had It All neu am Start. Und den packen wir euch jetzt auf die Playlist. Stellen wir euch gerne vor für echte Abwechslung. Chacha Extra.
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Isaac, We Had It All hier in der HR3-Chart-Show. Katy Perry, Watch It Burn jetzt für euch, kommt von der 16 und ist auf der 13 diese Woche hier in der HR3-Chart-Show. Hessens Top 30 Lieblingshits.

Katy Perry, Bock auf neue Musik von Marshmello und Kelsea Ballerini, Another Drink, Cha-Cha Extra und neu in den Charts in Belgien.

One Republic, Need Your Love, sehr, sehr entspannt und gemütlich geblieben auf Platz Nummer 12, dem Platz von letzter Woche, auch heute wieder. Und der macht doch echt so ein sehr entspanntes Sonntagabend-Feeling um 10 vor 7. Wir blättern mal ein bisschen im Kalender zurück. Wir springen 23 Jahre zurück in den Sommer 2003. Es war ein Sommer der absoluten Hitze und dieser Song brachte den perfekten gechillten R&B-Vibe direkt aus Dänemark in unsere Autoradios. Ein dänisches Hip-Hop-Trio, das schnappte sich einen großen 90er-Jahre-Klassiker und drehte ihn einmal komplett auf links. In dieser Woche, Anfang August 2003, da stand diese völlig neue Interpretation felsenfest auf der 1 in Deutschland. Aisha. Outlandish mit Aisha. Man muss die musikalische Zeitkapsel für diesen Hit eigentlich noch ein paar Jahre weiter zurückdrehen. Das Original von Aisha, das stammt nämlich schon aus dem Jahr 96 und wurde vom algerischen King of Ra'i, Khaled, gesungen.

Damals war das eine komplett französisch-arabische Nummer. Die drei Jungs von Outlandish, die waren riesige Fans dieses Songs, wussten aber, dass sie ihn komplett neu erfinden mussten. Sie strichen die französische Sprache rigoros raus, packten englischen Sprechgesang drüber, ließen aber den unverkennbaren arabischen Refrain stehen. Und das war eine absolute Meisterleistung der kulturellen Verschmelzung. Der eigentliche Geniestreich von Outlandish, der war aber eine inhaltliche Veränderung, die vielen bis heute gar nicht bewusst ist. Im Original von Khaled, da singt ein Mann, der unsterblich in eine wunderschöne Frau namens Aisha verliebt ist, die ihn aber eiskalt abblitzen lässt, nichts von seinem Reichtum wissen will. Eine klassische Liebeskummergeschichte. Outlandish, die haben den englischen Text stattdessen komplett neu geschrieben und den Sinn des Liedes umgedreht. Ihre Version, die ist keine Liebeskummernummer mehr, sondern eine tiefe, respektvolle Hommage an die Stärke von Frauen, Müttern und Schwestern, die alltägliche Kämpfe durchstehen müssen. Sie machten aus einem tragischen Liebeslied heimlich eine echte Empowerment-Hymne. Die Belohnung? Platz 1 bei uns vom 7. Juli bis zum 10. August. Der entspannteste Beat des Sommers 2003. Hier sind Isam, Vakas und Lenny Outlandish mit Aisha, HR3 Chacho Extra Flashback.

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2: Die Politik diskutiert weiter über die sogenannte Rente mit 63. Anlass ist der Vorstoß dreier ostdeutscher Ministerpräsidenten. Sie hatten sich gegen die Abschaffung der abschlagsfreien Frührente nach 45 Beitragsjahren ausgesprochen. CSU-Chef Söder äußerte sich jetzt im ARD-Sommerinterview. Aus dem ARD-Hauptstadtstudio Georg Schwarte.
3: Der Zeitpunkt jetzt überrasche, da alle Parteien sich in ihren Gremien bereits vor Wochen für dieses Rentenpaket ausgesprochen hätten. Söder warnte in der ARD davor, jetzt Teile wieder aufzuschnüren, sonst werde man am Ende keine Antwort auf die wichtige Frage der demografischen Entwicklung haben. SPD-Arbeitsministerin Bärbel Baas rief die Union jetzt im ZDF-Sommerinterview auf, ihre Position intern zu klären. Die SPD sei gerade bei der sogenannten Rente mit 63 gesprächsbereit.
2: In Griechenland wüten weiter schwere Waldbrände. Das größte Feuer befindet sich aktuell rund 50 Kilometer westlich der Hauptstadt Athen. Bei den Löscharbeiten stießen zwei Hubschrauber zusammen. Laut griechischen Medien überlebten zwei Crewmitglieder. Das Schicksal der beiden anderen ist noch nicht geklärt. ARD-Reporterin Anna Giordano.
4: Hunderte Einsatzkräfte, darunter auch Feuerwehrleute aus Rumänien und Frankreich, versuchen, die Flammen in den Griff zu bekommen. Die Situation sei chaotisch, sagte der Bürgermeister von Meliara, der wichtigsten Stadt der Region, im griechischen Rundfunk. Ministerpräsident Kyriakos Mitsotakis sprach von einer außergewöhnlichen Lage. Die Wetterereignisse machten es extrem schwer, die Löscharbeiten zu planen.
2: Auch in Spanien sind zwei neue Feuer ausgebrochen. In Peru sind beim Absturz eines Kleinflugzeuges zwei deutsche Urlauber ums Leben gekommen. Das hat das Auswärtige Amt in Berlin bestätigt. Bei dem Unglück starben nach Angaben der peruanischen Regierung insgesamt 13 Menschen. Geplant war ein Rundflug über den berühmten Nazca-Linien. Die riesigen Scharbilder in der Wüste Perus sind Jahrtausende alt. Für gewöhnlich schauen sich Urlauber dieses UNESCO-Welterbe aus der Luft an. Leiche geborgen im Landkreis Offenbach. Rettungskräfte haben einen toten Mann aus einem Abwasserschacht in Seligenstadt geborgen. Einzelheiten von HR-Reporter Daniel Bauer.
5: Angehörige hatten den Mann im Hinterhof eines Anwesens am Mittag entdeckt und die Polizei gerufen. Die Beamten und ein Notarzt konnten nur noch den Tod des Mannes feststellen, der kopfüber in dem engen Schacht steckte. Auch die Feuerwehr war vor Ort, um den Verstorbenen zu bergen. Wie der Mann in den Schacht kam, ist zurzeit noch nicht geklärt. Die Kriminalpolizei ermittelt jetzt. Anzeichen auf ein Verbrechen gibt es laut eines Polizeisprechers bislang aber nicht.
2: Die mehrfach ausgezeichnete Schriftstellerin Monika Helfer ist tot. Die 78-jährige Österreicherin starb überraschend nach einem Sturz. Das teilte ihr Verlag mit. Erst im vergangenen Jahr hatte Monika Helfer die Karl-Zuckmeier-Medaille des Landes Rheinland-Pfalz verliehen bekommen. Sie schrieb vor allem über schwierige Familienbeziehungen und wurde mit den Romanen »Die Bagage«, »Fati« und »Löwenherz« bekannt, einer Familientrilogie. Das waren die Nachrichten.
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0: Entspannten Sonntagabend für euch. Die letzten Sonnenstrahlen sind noch unterwegs, bevor es in die Nacht von Sonntag auf Montag geht. Da wird es dann nochmal ordentlich kühl zum richtig frisch durchlüften bei 11 Grad weiter oben in Nordhessen. 21 Grad, ja, die sind nicht ganz so sehr zum Durchlüften geeignet am Main und rund um den Rhein. Der Montag, dann weiter viel Sonne. Es bleibt trocken zum Nachmittag und Abend. Da ändert sich das. Da kommen Quellwolken auf. Einzelne, teils kräftige Schauer und Gewitter sind unterwegs. Dazu wird es ordentlich heiß bei Höchstwerten zwischen 31 und 37 Grad. Damit ihr gut ankommt, jetzt das Neueste aus dem HR3-Verkehrszentrum. Vorsicht auf der A7, Kassel Richtung Würzburg zwischen Fulda-Mitte und dem Fulda-Dreieck. Hier liegt eine Metallstange auf der Autobahn. Und Vorsicht auch auf der A661 Egelsbach-Oberursel zwischen Offenbach-Kaiserlei und Frankfurt-Ost. Hier ist eine Person auf der Autobahn unterwegs, auch da bitte gut aufpassen. Die A5, Kassel Richtung Frankfurt, zwischen Ohmtal-Dreieck und Grünberg, streckenweise stockender Verkehr. Und im weiteren Verlauf zwischen Friedberg und dem Nordwestkreuz Frankfurt, 6 Kilometer Stau wegen der Baustelle auf der rechten Spur. Die A7, Würzburg Richtung Fulda, zwischen Bad Kissingen-Obertulba und Bad Brückenau-Volkers, hier staut es sich auf 5 Kilometern. Allen unterwegs, ein gutes und sicheres Ankommen.
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0: wunderbaren Sonntag, 7:05 haben wir es. Hier ist die HR3 Chartshow, Hessens Top 30 Lieblingshits. In der letzten, in der Finalstunde, diese Stunde, die Plätze 10 bis 1. Und da hat sich noch ein bisschen was getan. 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
0: Aber nur gemacht, wir wollen ja entspannt reinstarten. Tiffany Harris, die ist geblieben auf der 10. Wir brauchen ja auch was Gewohntes, an dem man sich festhalten kann. Vertigo, letzte Woche und auch diese Woche Platz Nummer 10.

Kato und John, Turn the Lights Off. Kommt von Platz Nummer 7 in der letzten Woche. 8 in dieser Woche. Eine Stufe ging's runter. Der hat schon ein paar Tage auf dem Buckel, dieser Hit. Und dann durch eine Netflix-Serie von jetzt auf gleich durch die Decke gegangen. Aber das nicht von alleine, nee. Es hat zuerst uns alle gebraucht, die dazu lustige Videos und Reels gedreht haben, Stories, die sie gepostet haben. Und schon ging's nach oben in die Charts. Obwohl 10 Jahre eigentlich her. Mr. C, dafür umso aktueller, Sometimes I Love You. Für echte Abwechslung packen wir den für euch heute auf die Playlist. Ja, die Hymne einer toxischen, emotional total erschöpfenden On-Off-Beziehung. Mr. C, eigentlich Produzent aus Hamburg, schreibt für andere Künstlerinnen und Künstler, produziert deren Hits. Aber kann es auch alleine und will es mit Sometimes I Love You ganz nach oben schaffen. Und dazu hat er eine sehr, sehr schmerzhafte Erfahrung mit uns geteilt. Mr. C, Sometimes I Love You, Chartshow extra in dieser Woche.

Holly Humberstone to Love Somebody von der 5 auf die 6 hier in der HR3 Chartshow. 5 vor halb 8 haben wir es. Und jetzt eine sehr, sehr coole Kombination. Tavlo und Stromae. De Fleur für echte Abwechslung in HR3. Neue Musik für euch auch hier in der Chartshow.

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2: Wunderbaren Sonntagabend euch bei entspannten bis zu 28 Grad. Heute Nacht wird es dann nochmal ordentlich kühl, 11 bis 21 Grad zum Durchlüften, bevor es dann am Montag wieder

Kissingen, Obertulba und Bad Brückenau-Volkers. Hier staut es sich auf 5 Kilometern. Tame Impala, Dracula, kommt vom Platz Nummer 6 und diese Woche auf der 5. Hier sind Hessens Top 30 Lieblingshits. Ich bin Frank Seckler. Für euch in der HR3 Charts.

für Alex Warren. Vom Treppchen auf Platz Nummer 2, auf die 4 runter. Zwei Stufen abgefallen hier in der HR3 Chartshow. Sag mal, habt ihr noch Gabriella Chill Me im Ohr? Damals mit Sweet About Me ordentlich durch die Decke gegangen, in der Zwischenzeit gar nicht mehr so viel über sie gehört. Hab mich persönlich auch gewundert, was da los, als ich eben gesehen habe, wir haben neue Musik von ihr für euch am Start, für echte Abwechslung hier in HR3. Seit Jahren, wenn nicht sogar Jahrzehnten, wann war das? 2008 war Ruhe nach Sweet About Me. Jetzt Why Are You Hanging Around? Chartshow Extra dieser Woche. Gabriella Chill Me.

Krasse Veränderung, oder? Damals Sweet About Me mit 17 Jahren, jetzt heute 35 Jahre alt, rechnen übe ich später nochmal und richtig, richtig fett und groß. Why are you hanging around, Gabriella Chill Me Chacho Extra? Wir kommen aufs Treppchen und da freue ich mich persönlich sehr. Ich habe letzte Woche gesagt, wie sehr ich diesen Titel mag und ich mag ihn immer noch. The Bowser. Magnetic, sehr, sehr entspannt für euren Sonntagabend. Von Platz 4 auf die 3. Bronze für The Bowser in der HR3 Chartshow.

The Bowser Magnetic, Platz Nummer 3 hier in der H3 Chartshow. Für echte Abwechslung noch was Neues von Yücel, Email Angel und Ultra Nate. Moving to the Sun. Entspannt für den Sonntagabend. Chartshow extra.

Taylor Swift, I Knew It, I Knew You, Platz Nummer 2 hier in der HR3-Chartshow. Wir blättern ein bisschen im Kalender. Wir beamen uns gemeinsam genau 42 Jahre zurück in ein extrem spannendes Jahr 84. Die Welt, die steckte mitten im Kalten Krieg, die Angst vor einer atomaren Eskalation war real. Popmusik, die war in dieser Zeit meist bunt und fröhlich, so als Art Flucht vor der Realität. Doch fünf Jungs aus Liverpool, die machten genau das Gegenteil. Sie lieferten einen unglaublich aggressiven, düsteren Club-Track ab, der die politische Panik dieser Zeit direkt auf die Tanzfläche brachte. Genau diese Woche, vom 30. Juli bis zum 5. August 84, stand diese Nummer auf Platz 1 bei uns. Frankie Goes to Hollywood, Two Tribes. Wenn ihr den Song kennt, dann habt ihr sofort diese tiefe, fast unheimliche Stimme im Ohr, die mittendrin Dinge sagt wie: Mine is the last voice you will ever hear. Meine Stimme ist die letzte Stimme, die sie jemals hören werden. Das war kein billiger Studiotrick. Produzent Trevor Horn, der holte sich damals den britischen Schauspieler Patrick Allen ins Studio. Der hatte nämlich Jahre zuvor die originalen Protect and Survive Aufklärungsfilme der britischen Regierung eingesprochen. Das waren die streng geheimen TV-Spots, die in Großbritannien nur dann gesendet werden durften, wenn ein realer Atomangriff unmittelbar bevorstand. Frankie Goes to Hollywood, die haben diesen Mann exakt diese originalen Regierungswarnungen über den pulsierenden Bass sprechen lassen. Das sorgte damals für echte Gänsehaut, weil sich alles auf einmal sehr real anfühlte. Und um das Ganze noch brisanter zu machen, lieferte die Band das wohl umstrittenste Musikvideo des Jahres ab. Darin ließen sie zwei Schauspieler, die wie US-Präsident Ronald Reagan und der damalige Sowjetführer Konstantin Tschernenko aussahen, in einer dreckigen Arena aufeinander losgehen. Sie wrestelten regelrecht im Matsch miteinander, während das Publikum, stellvertretend für die Welt, grölte. Das Video, das war den Fernsehmachern viel zu heikel und politisch aggressiv, weshalb es von der BBC massiv zensiert und ins Spätprogramm verbannt wurde. Aber wie immer in der Popmusik, ein Verbot ist die beste Promo. Der Song, der brach alle Rekorde und riss die deutsche Chartspitze ein. Der düstere und treibendste Basslauf der 80er. Hier sind Frankie Goes to Hollywood mit Two Tribes, HR3 Charger Extra, Flashback.

Chacho, extra Flashback, Frankie Goes to Hollywood, Two Tribes, Cowboys and Indians hier in der H3 Chacho. Wir kommen zu Platz Nummer 1 und da ist ganz gemütlich Teddy Swims, unser Mr. Know-It-All hier in der H3 Chacho, Hessens Top 30 Lieblingshits. Ich bin Frank Seckler, 58 haben wir es. Schönen Abend euch.

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1: 20 Uhr mit Thomas Krüger. Hinter dem Massenansturm von Migranten auf die spanische Exklave Ceuta vermuten Grüne und SPD eine gezielte Provokation. Am Dienstag befassen sich die EU-Innenminister mit dem Vorfall. ARD-Hauptstadtkorrespondent Georg Schwarte.
2: Vor der Dringlichkeitssitzung forderte die Grünen-Politikerin Sarah Nanni in der Rheinischen Post die EU-Innenminister auf, die Hintergründe zu ermitteln. Es müsse um Aufklärung gehen, nicht um Populismus auf Kosten des europäischen Zusammenhalts. Die stellvertretende SPD-Fraktionsvorsitzende Eichwede verlangte die konsequente Umsetzung des gemeinsamen europäischen Asylsystems GEAS. Sie spricht von perfiden und kriminellen Geschäften der Schleuser, denen Europa gemeinsam entschlossen entgegentreten müsse.
1: Bei der Bekämpfung der Waldbrände in Griechenland sind zwei Löschhubschrauber zusammengestoßen und abgestürzt. Wie die Feuerwehr mitteilte, sind der Pilot und der Co-Pilot des einen Hubschraubers dabei ums Leben gekommen. Die beiden Piloten des anderen Helikopters überlebten. Der Unfall passierte bei einem Einsatz westlich von Athen. Dort wütete der aktuell größte Waldbrand in Griechenland. Die Debatte über die sogenannte Rente mit 63 geht weiter. Im ZDF-Sommerinterview hat Bundesarbeitsministerin Baas von der SPD die Union aufgefordert, ihre Position zur abschlagsfreien Frührente nach 45 Beitragsjahren zu klären. Sie selbst sei offen für Änderungen. Auslöser der Debatte sind Forderungen ostdeutscher CDU-Ministerpräsidenten, die Frührente mit 63 zu erhalten. CSU-Chef Söder warnte in der ARD davor, das Rentenpaket wieder aufzuschnüren. Leiche geborgen im Landkreis Offenbach. Rettungskräfte haben einen toten Mann aus einem Abwasserschacht in Seligenstadt geborgen. Einzelheiten von HR-Reporter Daniel Bauer.
3: Angehörige hatten den Mann im Hinterhof eines Anwesens am Mittag entdeckt und die Polizei gerufen. Die Beamten und ein Notarzt konnten nur noch den Tod des Mannes feststellen, der kopfüber in dem engen Schacht steckte. Auch die Feuerwehr war vor Ort, um den Verstorbenen zu bergen. Wie der Mann in den Schacht kam, ist zurzeit noch nicht geklärt. Die Kriminalpolizei ermittelt jetzt. Anzeichen auf ein Verbrechen gibt es laut eines Polizeisprechers bislang aber nicht.
1: Neuzugang für Eintracht Frankfurt. Der Fußball-Bundesligist meldet, dass er Mittelfeldspieler Raphael Onyedika verpflichtet hat. Der Nationalspieler aus Nigeria kommt vom belgischen Erstligisten FC Brügge und hat in Frankfurt einen 4-Jahres-Vertrag unterschrieben. Das waren die Nachrichten.
4: Schönen Sonntagabend euch nach viel Sonne und ein paar Wölkchen und maximal 28 Grad war es ein echt kühler Tag im Vergleich zu morgen. Das schon mal so viel vorweg. Heute Nacht zunächst mal gutes Wetter zum Durchlüften bei Tiefstwerten zwischen 21 Grad im Rhein-Main-Gebiet und 11 Grad in und um Nordhessen. Der Montag, der kommt mit viel Sonne ums Eck. Es bleibt trocken zum Nachmittag und Abend. Quellwolken, einzelne teils kräftige Schauer und Gewitter, die sind dann auch unterwegs. Es wird ordentlich heiß. Höchstwerte zwischen 31 und 37 Grad. Damit ihr gut ankommt, jetzt das Neueste aus dem hr3-Verkehrszentrum. Die A5, Kassel Richtung Frankfurt, zwischen dem Ohmtal-Dreieck und Grünberg, streckenweise stockt's da. Und im weiteren Verlauf zwischen Friedberg und in dem Nordwestkreuz Frankfurt, da staut sich's auf 5 Kilometern und stockender Verkehr wegen einer Baustelle auf der rechten Spur. Die A7, Würzburg Richtung Fulda, zwischen Bad Kissingen, Obertulba und Bad Brückenau-Volkers, hier staut sich's auf 3 Kilometern. Ohne Meldung für den Stadtverkehr Wiesbaden, die Schönaustraße ist zwischen Stielstraße und der Hermann-Lönz-Straße in beiden Richtungen wegen Löscharbeiten an einem Haus gesperrt. Anwohnende werden gebeten, Fenster und Türen bitte geschlossen zu halten. Euch einen schönen Abend, allen unterwegs, ein gutes und sicheres und möglichst baldiges Ankommen, gell?
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4: Ich bin Frank Seckler, wünsche euch einen wunderbaren Abend mit Vanessa Carlton, 1000 Miles und Nico Santos, All Time High. 5 nach 8 haben wir es.

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1: Um 21 Uhr mit Thomas Krüger. Hinter dem Massenansturm von Migranten auf die spanische Exklave Ceuta vermuten Grüne und SPD eine gezielte Provokation. Am Dienstag befassen sich die EU-Innenminister mit dem Vorfall. ARD-Hauptstadtkorrespondent Georg Schwarte.
2: Vor der Dringlichkeitssitzung forderte die Grünen-Politikerin Sarah Nanni in der Rheinischen Post die EU-Innenminister auf, die Hintergründe zu ermitteln. Es müsse um Aufklärung gehen, nicht um Populismus auf Kosten des europäischen Zusammenhalts. Die stellvertretende SPD-Fraktionsvorsitzende Eichwede verlangte die konsequente Umsetzung des gemeinsamen europäischen Asylsystems GEAS. Sie spricht von perfiden und kriminellen Geschäften der Schleuser, denen Europa gemeinsam entschlossen entgegentreten müsse.
1: Europäischer Holocaust-Gedenktag für Sinti und Roma. Auf dem Gelände des Vernichtungslagers Auschwitz haben heute Überlebende und Nachkommen Ermordeter an den NS-Terror erinnert. Bis zu 500.000 Sinti und Roma wurden von den Deutschen ermordet. ARD-Korrespondentin Ina Ruck.
3: In einer einzigen Nacht vom 2. auf den 3. August 1944 wurden hier im ehemaligen Vernichtungslager Auschwitz-Birkenau 4.300 Sinti und Roma aus ganz Europa in die Gaskammern geschickt. Der Europäische Holocaust-Gedenktag für Sinti und Roma wird seit 2015 begangen. Laut offiziellen Angaben nehmen sogenannte antiziganistische Vorfälle in Deutschland seit Jahren kontinuierlich zu.
1: Die Debatte über die sogenannte Rente mit 63 geht weiter. Im ZDF-Sommerinterview hat Bundesarbeitsministerin Baas von der SPD die Union aufgefordert, ihre Position zur abschlagsfreien Frührente nach 45 Beitragsjahren zu klären. Sie selbst sei offen für Änderungen. Auslöser der Debatte sind Forderungen ostdeutscher CDU-Ministerpräsidenten, die Frührente mit 63 zu erhalten. CSU-Chef Söder warnte in der ARD davor, das Rentenpaket wieder aufzuschnüren. Ein Wolfsrudel aus dem Rheingau macht sich auch in Rheinland-Pfalz breit. Der Leiter eines Wolf-Koordinationszentrums aus Rheinland-Pfalz berichtet, über mehrere Monate seien entsprechende Nachweise gesammelt worden. Es ist schon das zweite hessische Rudel, das in beiden Ländern unterwegs ist. Nächster Titel für Ruder-Olympiasieger Oliver Zeidler. Der 30-Jährige von der Frankfurter Rudergesellschaft Germania hat in Varese in Italien die Europameisterschaft im Einer gewonnen. Das waren die Nachrichten. Das Wetter. In der Nacht trocken und Abkühlung auf 21 bis 11 Grad. Morgen scheint wieder auf die Sonne und es bleibt erstmal überwiegend trocken. Ab dem Nachmittag kann es aber teils kräftige Schauer und Gewitter geben. Mit 31 bis 37 Grad wird es nochmal heißer, mit den höchsten Werten im Süden Hessens. Die Zeit 21.03 Uhr.
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4: A5, Kassel Richtung Frankfurt zwischen Friedberg und Nordwestkreuz. Frankfurt 7 Kilometer Stau wegen einer Baustelle auf dem rechten Fahrstreifen. A5, Frankfurt Richtung Kassel. An der Anschlussstelle Obermölln sind die Auf- und Abfahrt wegen einer Baustelle bis 11. August gesperrt. Umleitungen sind eingerichtet. A7, Fulda Richtung Kassel zwischen Melsungen und Guxhagen stockender Verkehr nach einem Unfall. Es ist nur der linke Fahrstreifen frei. A7, Kassel Richtung Hannover, die Auffahrt Kassel-Ost ist wegen einer Baustelle bis 3. August gesperrt. Eine örtliche Umleitung ist eingerichtet.
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5: Mit Markus Barsch, hallo, schön, dass ihr da seid am Sonntagabend. Machen wir gleich erstmal ein Quiz?
6: Gute Idee.
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0: Hallo Deutschland.
1: Hier ist Pop, eure gemeinsame Abendshow von Bremen 4, HR3, MDR Jump, NDR 2, RBB 888, SR1 und WDR 2. Produziert für euch mit Liebe, Herzblut, Hingabe und jetzt auch mit einem spontanen Schnellstquiz von SWR 3. Wir gucken mal gerade, was der allwissende Abendshow-Kalender so hergibt. Wenn ihr heute Geburtstag habt, toll, alles Liebe. Ihr seid die tollsten Geburtstagskinder, die man sich nur vorstellen kann. Ihr habt Geburtstag mit so freundlichen Leuten. Ich glaube, der war wirklich total lieb und freundlich. Wes Craven. Wes Craven würde heute 87, wenn er nicht schon lange tot wäre. 2015 ist er gestorben. Am 2. August 1939 in Cleveland, Ohio geboren. Amerikanischer Filmregisseur, Drehbuchautor, Produzent und Schauspieler. Wisst ihr, was der gemacht hat? Wes Craven? Ja? Ja? Wer weiß es? Wer weiß es? Horrorfilme. Das ist ja super. Der hat zum Beispiel Scream gemacht. So Sachen, die man auf keinen Fall angucken darf, weil man schläft einfach 3 Tage schlecht. Oder Hügel der blutigen Augen. Horrorfilme auch immer so schöne Titel. Komm, wir machen das spontan. Jetzt sofort anrufen. 07221 20 11. Wir spielen das spontane. Ist das ein sehr berühmter Horrorfilm? Also in echt jetzt. Gibt es den wirklich? Hat man den schon mal gesehen? Ist das ein sehr berühmter Horrorfilm? Oder haben wir den Titel eventuell erfunden? Sofort anrufen. 07221 2011. Ihr müsst im besten Fall keinen einzigen Horrorfilm gesehen haben, weil vielleicht erschließt sich's auch gleich. Wir denken uns noch was aus. Ist das ein sehr berühmter Horrorfilm oder haben wir den Titel eventuell unter Umständen gegebenenfalls vielleicht erfunden? 07221 2011. Wir hören die neue Single von Gracie Abrams, Look at My Life. Und dann ist hier Horror im Radio.

0: Gracie Abrams' Look at My Life. Hier ist Pop, eure Abendshow. Heute hat Wes Craven Geburtstag. Der Meister des Horrorfilms. Er würde heute 87 Jahre alt, ist aber schon tot. Wir spielen das Spontane. Ist das ein sehr berühmter Horrorfilm oder haben wir den Titel eventuell vielleicht gegebenenfalls erfunden? Das spielen wir mit Andrea aus Engelskirchen hinter Köln links. Hallo Andrea, bist du da? Andrea!
1: Hallo Markus, na? Ja, ich bin da.
0: Wann hast du das letzte Mal einen Horrorfilm angeguckt?
1: Oh je, ist schon ein bisschen länger her. Früher habe ich den ganz gerne geguckt.
0: Ja? Es gibt ja, also ich kann das manchmal machen. Ich weiß auch nicht, wovon es abhängt, ob ich gut gegessen habe oder nicht. Ich weiß nicht. Manchmal kann ich da nicht schlafen, aber es kommt auch auf den Film an natürlich. Wir spielen das Spontane. Ist das ein richtiger Film oder haben wir das vielleicht erfunden mit dir?
1: Ja.
0: Freitag der 13.
1: Den gibt's.
0: Den gibt's wirklich. Den von 1980. Ja. Schlimmer Film, genau. Auf keinen Fall angucken. Genau. Samstag der 14. Andrea.
1: Nee, den gibt's nicht.
0: Ich weiß es ehrlich gesagt nicht. Vielleicht gibt's den wirklich, ich hab's nur gerade mir ausgedacht, das stimmt.
1: Okay.
0: Paranormal Activity.
1: Hab ich tatsächlich noch nicht gehört.
0: Aber.
1: Ich sag mal, den gibt's.
0: Ja, das stimmt, von 2007. Ein grauenhafter Film, auf keinen Fall angucken. So ganz mit ganz einfach, minimalistisch gemacht, so Überwachungsvideo-Grusel. Ich krieg Gänsehaut vom Erzählen.
1: Gruselig, ja.
0: Ja, du bist auf der Gewinnerstraße, weiter. S.
1: Ja, den gibt's.
0: Ja, Stephen King Buch, das schlimmste Buch der Welt. Auf keinen Fall angucken, ich hasse Clowns.
1: Ja.
0: SZ.
1: Gibt's nicht.
0: Nightmare on Elm Street.
1: Den gibt's.
0: Ja, der ist von Wes Craven, der heute Geburtstag hätte. Er guckt von oben zu.
1: Okay.
0: Jetzt einer meiner Lieblingstitel. Chucky, die Mörderpuppe.
1: Ja, den gibt's auch.
0: Gibt's auch. Ja. Hab ich noch nicht gesehen, möchte ich irgendwann mal sehen. 1988, Chucky, die Mörderpuppe.
1: Auch schon alt.
0: Du bist auf einem sehr guten Weg. Hier noch. Otto.
1: Ey, wie viel muss ich denn richtig haben?
0: Noch einen. Okay. Otto, der blutrünstige Ocelot.
1: Gibt's nicht.
0: Das ist richtig. Da sowas. Andrea, du hast gewonnen. Bleib dran, wir schenken dir was.
1: Juhu. Ja, danke. Aha.

Charlie Puth, Selena Gomez. In eurer Abendshow eben haben wir über Horrorfilme gesprochen, weil Wes Craven heute Geburtstag hätte, wenn er nicht schon tot wäre. Scream, ne? Nightmare on Elm Street. Wes Craven. Ich habe eben erzählt, dass ich finde den Titel allein schon geil. Chucky, die Mörderpuppe. Der ist schon ein bisschen trashig. Ich mag sowas. Und ich sagte eben, ich würde ihn gerne mal angucken. Chucky, der kommt Andreas aus dem Landkreis Tuttlingen an die 07221211, schreibt er. Hallo Markus, guter Rat von mir. Verzichte auf Chucky. Es ist Müll. Viel besser Into the Blue. Okay, habe ich noch nie gehört, Into the Blue. Aber das mit dem Müll ist natürlich gemein. Wenn ich gerade die KI frage, ist Chucky die Mörderpuppe schlecht, sagt die KI, der Horrorfilm Chucky die Mörderpuppe von 1988 gilt heute als Kult, wird aber für seine vorhersehbare Handlung und vorhersehbare Figuren kritisiert. Bietet jedoch starke handgemachte Effekte. Was heißt das denn? KI, was heißt das denn? Na gut, handgemachte Effekte. Das ist wie so bei der Augsburger Puppenkiste, so Chucky.

0: Es ist 9:30.
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2: Heute Nacht zeigt sich der Himmel meist klar. Die Tiefstwerte liegen bei 21 Grad in manchen Städten des Rhein-Main-Gebiets bis 11 Grad in Tal- und Muldenlagen Nordhessens. Morgen scheint oft die Sonne. Am Nachmittag und Abend können sich mancherorts größere Quellwolken bilden und es sind einzelne, auch kräftige Schauer und Gewitter möglich. Es wird heiß bis sehr heiß mit Höchstwerten von 31 bis 37 Grad, mit den höchsten Werten in den südlichen Teilen Hessens.
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3: A5, Kassel Richtung Frankfurt zwischen Friedberg und Nordwestkreuz. Frankfurt 5 Kilometer Stau wegen einer Baustelle auf dem rechten Fahrstreifen. Verzögerung 20 bis 30 Minuten. A5, Heidelberg Richtung Darmstadt zwischen Zwingenberg und Seeheim-Jugenheim 2 Kilometer Stau. A5, Kassel Richtung Frankfurt an der Anschlussstelle Obermörlen sind die Auf- und Abfahrt wegen einer Baustelle bis 11. August gesperrt. Umleitungen sind eingerichtet. A7, Fulda Richtung Kassel zwischen Melsungen und Guxhagen. 1 Kilometer Stau nach einem Unfall. Es ist nur der linke Fahrstreifen frei.
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4: Okay, hier ist Pop eure Abendshow. Schön, dass ihr da seid. Mein Name ist Markus Bartsch. Wenn ihr gerade auch erschrocken seid, wenn ihr SWR3 eingeschaltet habt und gehört habt, war das Russisch, was die KI da im Verkehr gesagt hat? Wir werden dem auf den Grund gehen. Keine Sorge. Oh.

0: In eurer Abendshow Hallo Deutschland. Schön, dass ihr da seid. Es ist Sonntagabend, 21.43 Uhr. Die neue Woche ist gar nicht mehr weit. Wir schauen in sie hinein, was die so bringt. Das machen wir zusammen mit Pia Ritter aus unserem Aktuell-Team in der Abendshow. Pia, es wird heiß, gilt nicht. Auch wenn es stimmt, oder? Hm?
1: Ja, es stimmt. Klar. Jedenfalls für viele von uns 35 Grad und mehr. Aber gut. Okay, niemand hat Schule. Es ist genau diese eine Woche, in der alle Bundesländer Sommerferien haben. Die Bayern sind als allerletzte eingestiegen, während Rheinland-Pfalz, das Saarland und Hessen schon wieder kurz davor ist, Stifte und Hefte und Kladden einzukaufen.
0: Ich will auch Stifte und Hefte und Kladden einkaufen.
1: Ja, wie wär's stattdessen mit ein paar schönen Festivals?
0: Gern.
1: Zum Beispiel das Haldern Pop am Niederrhein. Ja. Breites Line-Up von den Sporties bis zu No Twist.
0: Die Kult. Seit 50.000 Jahren machen die minimalistischste Elektro.
1: Und ab Mittwoch auch wieder. Da geht's nämlich los. Genauso wie das Open Flair Festival in Eschwege in Nordhessen mit Biffy Clyro. Oder ab Freitag das Elbenwald-Festival in Cottbus. Viel mehr als nur Musik.
0: Ja.
1: Und weißt du, da ist es dann doch auch schön, wenn es abends noch warm ist.
0: Na klar, sehr richtig. Und hier noch der spontane Tipp, der Service, der euch bares Geld sparen kann.
1: Und der richtet sich an alle, die im Auto, LKW oder auch mit dem Motorrad unterwegs sind. Von morgen bis einschließlich Sonntag ist wieder Blitzermarathon.
0: Yay.
1: Überall kann es verstärkt Radarkontrollen geben, in Baustellen, irgendwo in der 30er-Zone, auf Bundesstraßen und Autobahnen. Die meisten Bundesländer machen mit, außerdem Saarland, Sachsen und Bayern. Sachsen holt die Aktion nach, wenn wieder Schule ist, ab 17. August.
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Vorsicht auf der A7 Ulm Richtung Würzburg. In der Ausfahrt Ahlen-Oberkochen steht ein kaputtes Auto. Vorsicht auf der A7. Kaputtes Auto Ulm Richtung Würzburg in der Ausfahrt Ahlen-Oberkochen.

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1: Justin Timberlake, hier ist Bob, eure Abendshow. Ihr wisst, das ist die zusammengeschaltete Abendshow der ARD. Produziert im Südwesten Deutschlands für die ganze Republik.
2: Außer Bayern.
1: Bayern 3 ist nicht dabei. Liebe Grüße nach Bayern. Von SWR3 in Baden-Baden an alle Studios in Deutschland. Und eben, wenn ihr SWR3 hört, wenn ihr also im SWR3-Slot in Deutschland eben gehört habt, dann habt ihr das gehört. Das sorgt hier für eine Menge Feedback in unserem Studiocomputer hier. Was war denn da los? Wieso ist das möglich?
3: Die A8 Stuttgart Richtung München ist zwischen Leipheim und Günzburg nach einem Unfall blockiert. Momentan 7 Kilometer Stau.
1: Und wir so, warum? Also ihr wisst, warum wir das machen mit der KI, weil ganz Deutschland so viele einzelne Autobahnen hat. Wenn ich die alle immer vorlesen würde, um 3 nach den Nachrichten und um 30, um halb, ne, dann hätte ich hier 60 Meldungen ständig zu verkünden. Also sagen wir, wir geben diese ganzen 60 Meldungen der KI und die sortiert die geil nach Bundesländern. Ne? Dass ihr bei MDR Jump, dass ihr bei NDR 2, bei WDR 2, bei SR1 nur eure Staus bekommt, sonst würdet ihr ja verrückt. Aber warum die KI jetzt gerade hier bei Leipheim angehört mit einem russisch-ukrainischen, wir wissen es nicht, Akzent zu sprechen, das ist, wir stehen alle vor einem Rätsel. Wir werden dranbleiben und es bei Zeiten irgendwann euch erklären. Wir hoffen, dass wir das können. Vielleicht sind wir ja gehackt worden.

Eine Eilmeldung aus dem Verkehrszentrum. Achtung, Falschfahrer auf der A573. Ahrweiler Bad Neuenahr. Zwischen Dreieck Bad Neuenahr und Bad Neuenahr selber. Da kommt ein Falschfahrer entgegen. Ganz rechts fahren, nicht überholen. Auf der A573. Ahrweiler Bad Neuenahr. Zwischen Dreieck Bad Neuenahr und Bad Neuenahr. Falschfahrer unterwegs. Vorsicht in beiden Richtungen.

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1: Um 22 Uhr mit Thomas Krüger. Eine gezielte Provokation, vermuten SPD- und Grünen-Politikerinnen hinter dem Migrantenansturm auf die spanische Exklave Ceuta. In der Rheinischen Post sprach die Grünen-Politikerin Nani von Hinweisen auf eine gesteuerte Aktion, um Spanien und Europa zu destabilisieren und politisch zu spalten. Sie rief die EU-Innenminister dazu auf, die Hintergründe zu ermitteln. Ähnlich äußerte sich auch SPD-Fraktionsvize Eichwede. Europa müsse dem kriminellen Geschäft von Schleusern mit Menschenleben entschlossen entgegentreten. In Griechenland wüten weiter schwere Waldbrände. Das größte Feuer befindet sich aktuell rund 50 Kilometer westlich der Hauptstadt Athen. Bei den Löscharbeiten stießen zwei Hubschrauber zusammen. Wie die Feuerwehr mitteilte, kamen dabei zwei Piloten ums Leben, die anderen beiden überlebten. ARD-Reporterin Anna Giordano.
2: Hunderte Einsatzkräfte, darunter auch Feuerwehrleute aus Rumänien und Frankreich, versuchen, die Flammen in den Griff zu bekommen. Die Situation sei chaotisch, sagte der Bürgermeister von Meliara, der wichtigsten Stadt der Region, im griechischen Rundfunk. Ministerpräsident Kyriakos Mitsotakis sprach von einer außergewöhnlichen Lage. Die Wetterereignisse machten es extrem schwer, die Löscharbeiten zu planen.
1: Hacker haben das Fürstentum Liechtenstein angegriffen. Die Regierung erklärte, es seien Daten von 31.000 Menschen abgegriffen worden. Der Angriff richtete sich gegen das sogenannte Verzeichnis wirtschaftlich berechtigter Personen. Darin sind Details von Personen hinterlegt, die hinter Firmen, Stiftungen oder Treuhänderschaften stehen. Das Verzeichnis soll Geldwäsche und Terrorismusfinanzierung verhindern. Ein Wolfsrudel aus dem Rheingau macht sich auch in Rheinland-Pfalz breit. Der Leiter eines Wolf-Koordinationszentrums aus Rheinland-Pfalz berichtet, über Monate seien entsprechende Nachweise gesammelt worden. Es ist schon das zweite hessische Rudel, das in beiden Ländern unterwegs ist. Dritte Medaille für die deutschen Wasserspringer bei der Schwimm-Europameisterschaft in Paris haben Lena Henschel und Luis Avila Sanchez Bronze geholt. ARD-Sportreporter Lars Becker.
3: Im Mix-Synchron-Wettbewerb vom 3-Meter-Brett konnte das Berliner Duo seinen Titel aus dem Vorjahr zwar nicht verteidigen. Gegen deutlich stärkere Konkurrenz ist Bronze nach einem kleinen Wackler zu Beginn und einem dann konstant starken Wettkampf ein Erfolg. Gold sicherte sich Italien. Für Lena Henschel ist der Tag noch längst nicht zu Ende. Am späten Abend steht für sie noch das Finale vom 1-Meter-Brett an. Auch hier mit Medaillenchancen.
1: Das waren die Nachrichten. Das Wetter. In der Nacht trocken und Abkühlung auf 21 bis 11 Grad. Morgen scheint wieder oft die Sonne und es bleibt erstmal überwiegend trocken. Ab dem Nachmittag kann es teils kräftige Schauer und Gewitter geben. Mit bis zu 37 Grad wird es nochmal heißer, vor allem im Süden. Die Zeit 22.03 Uhr.
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4: A5. Frankfurt Richtung Kassel. An der Anschlussstelle Obermölln sind die Auf- und Abfahrt wegen einer Baustelle bis 11. August gesperrt. Umleitungen sind eingerichtet. A5. Kassel Richtung Frankfurt. An der Anschlussstelle Obermölln sind die Auf- und Abfahrt wegen einer Baustelle bis 11. August gesperrt. Umleitungen sind eingerichtet. A7. Fulda Richtung Kassel zwischen Melsungen und Guxhagen. 1 Kilometer Stau nach einem Unfall. Es ist nur der linke Fahrstreifen frei.
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0: Kiss Pop, eure Abendshow am Sonntagabend. Kennt ihr Tadej Pogacar? Tadej Pogacar? Wollt ihr den auch so gerne adoptieren? Okay, der ist 27. Das ist einfach so ein super Sympath, oder? Das ist der fünffache Tour de France-Gewinner, Tadej Pogacar. Neulich, jetzt vor einer Woche, schon wieder gewonnen. Und der ist so nett, der macht mit jedem Fotos, der quatscht mit jedem. Null Star-Allüren, Tadej Pogacar. Wir sind Fan. Aber einen Sieg nimmt er natürlich gerne mit. Tadej auf dem Fahrrad. Aber jetzt hat es nicht geklappt, heute. Der macht, der Tadej Pogacar, der macht auch wieder so goldig, der macht seit einer Weile immer so ein Rennen, also in seiner Heimat in Slowenien, auf seinen Hausberg hoch. Da wohnt er und dann hat er gesagt, kann jeder gegen mich einfach mitfahren aus Spaß. Wir machen einfach Spaß, aber wir geben schon ordentlich Gas, ne? Und ausgerechnet heute hat er verloren. Was ist denn da? What the bike? Steffi Linkscheid aus unserer Pop tritt in die Pedale Abendshow Spezialcrew. Was war denn heute bei der Pogi Challenge los?
1: Du, das sage ich dir, da war Stau.
0: Also, da war Stau? Fahrradstau?
1: Fahrradstau. Das ist ja so eine Art Fangspiel auf Rädern. Also da sind heute 1200 Amateure gestartet.
0: Ja, gegen Tadej Pogacar.
1: Eben, genau. Es ging den Kirwawerz hoch, den Anstieg. Der hat im Schnitt 8% Steigung, 12 Kilometer Länge. Okay. Ja. Und Pogacar lässt den Fahrern immer 7 Minuten Vorsprung.
0: Er lässt ihn 7 Minuten, okay.
1: So, die starten also, dann startet er die Aufholjagd und dafür hat er stellenweise auch so eine eigene abgesperrte Spur und dann geht's los, ja? Okay. Normalerweise ist er eigentlich immer an allen vorbei, ziemlich weit vorne, aber diesmal gelandet auf Platz 8.
0: Ja, was hat er zu seiner Verteidigung gesagt?
1: Er hat gesagt, oh sorry Leute, unten gab es einen riesen Stau und einen Crash.
0: Oh, okay. Oh,
1: und dann habe ich die ersten 2 Kilometer genutzt, um mich mit anderen Fahrern zu unterhalten.
0: Okay.
1: Sorry for that.
0: Aber wie nett, weißt du, da bleibt er stehen und hilft und unterhält sich. Das ist einfach ein guter Typ.
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0: Mist, ist noch nicht 22.22 Uhr. Aber wenigstens gerade 22.21 Uhr und 22 Sekunden. Sieht auch gut aus. Kennt ihr noch mehr so Honks, die es irgendwie gut finden, wenn Zahlen auf der riesengroßen Uhr gut aussehen?
1: Was ist denn los in meinem Kopf?
0: Egal. Hallo, hier ist Pop, eure Abendshow. Schön, dass ihr da seid. Jetzt wieder die sechs coolen Frauen von Cat's Eye, ne, die zusammen aus der Welt zusammengewürfelten mit philippinischen, mit schweizerischen, mit venezolanischen, mit indischen, mit südkoreanischen und mit amerikanischen Wurzeln. Die Frauen von Cat's Eye kennen wir noch hier von Hands Up Gabriella. Auch die sind Cat's Eye, natürlich Cat's Eye. Kenne ich seit Jahren, sagen jetzt viele. Neuer, cooler Song. Vielleicht haben sie es mit Tieren irgendwie, ne? Cat's Eye, Katzenauge, Gabriella. Aber jetzt kommt Neu Animal in eurer Abendshow.

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3: Es ist 10:30.
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4: Heute Nacht zeigt sich der Himmel meist klar. Die Tiefstwerte liegen bei 21 Grad in manchen Städten des Rhein-Main-Gebiets bis 11 Grad in Tal- und Muldenlagen Nordhessens. Morgen scheint oft die Sonne und es bleibt meist trocken. Am Nachmittag und Abend können sich mancherorts größere Quellwolken bilden und es sind einzelne, auch kräftige Schauer und Gewitter möglich. Es wird heiß bis sehr heiß mit Höchstwerten von 31 bis 37 Grad, mit den höchsten Werten in den südlichen Teilen Hessens.
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5: Vorsicht bitte auf der A3 Würzburg Richtung Frankfurt. Zwischen Helmstadt und Wertheim-Lenkfurt steht ein defekter PKW. Vorsicht bitte auf der A5 Darmstadt Richtung Heidelberg. Zwischen Seeheim-Jugenheim und Zwingenberg liegen Gegenstände. Vorsicht bitte auf der A643 Schürsteiner Brücke, Mainz Richtung Wiesbaden. Zwischen Mainz-Mombach und Wiesbaden-Eppelallee liegen Gegenstände. A5, Kassel Richtung Frankfurt, zwischen Friedberg und Nordwestkreuz. Frankfurt 4 Kilometer Stau wegen einer Baustelle auf dem rechten Fahrstreifen. A5, Kassel Richtung Frankfurt, an der Anschlussstelle Obermörlen sind die Auf- und Abfahrt wegen einer Baustelle bis 11. August gesperrt. Umleitungen sind eingerichtet.
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6: Hi.

0: Sorry, Papi, Topic.
1: Becky G. In eurer Abendshow. Hallo Deutschland. Hier ist die gemeinsame Abendshow von Bremen 4, HR3, MDR Jump, NDR 2, SR1, RBB 888 und WDR 2. Produziert jetzt. Seht mal, was ich hinter dem Pult gefunden habe hier. Produziert von SR3. Es ist ein Glückskeks. Das ist ja toll, um 22.43 Uhr genau, 1 Stunde 17, bis die neue Woche anfängt. Wenn ihr Lust habt auf ein bisschen Weisheit aus dem klugen Keks hier, dann ruft sofort an. 07221 2011. Jetzt anrufen, 07221 2011. Ich öffne den Glückskeks, weiß nicht, wie alt er ist, ich esse ihn auch dann. Es kann sein, dass er dann nie mehr von mir hört. Okay, manche freut das vielleicht, manche nicht. Keine Ahnung. In dem Spruch ist ja, in dem Keks ist ja, ich guck mal, wie das, man weiß immer, man kann das so ein bisschen testen. Habt ihr mal gemerkt, wenn er noch ein bisschen so crunchy klingt, dann geht's noch. Wenn sie überhaupt nicht mehr crunchy klingen, sondern total labbelig, dann geht's nicht. Doch, der geht noch. Den kann ich gleich noch essen. Sofort anrufen, 07221 2011. Ich werde den Keks gleich öffnen und ihr kriegt die Weisheit aus dem Keks, den Spruch. 07221 2011.

0: Ich hätte ein Vanilleeis. Hätte ich auch nichts gegen. Hier ist Pop, eure Abendshow am Sonntag, am späten Sonntag, kurz vor 11 schon. Die neue Woche, die winkt schon da hinten. Ne? Seht ihr sie? Ich winke auch gerade total bescheuert. Warum, weiß ich nicht. Hört doch mal auf zu pfeifen hier. Immer pfeift mein Kopfhörer. Ich mache den gar nicht so laut, aber der hat ein Loch an der Seite. Das ist kein Witz. Dieses Polster hat ein Loch, muss ich mal neuen. Habe ich drüber getaped. Sparen. Ihr wisst, wie es ist. Hallo, Heike im Saarland in Eppelborn. Bist du da, Heike?
1: Hallo, lieber Markus mit C.
0: Danke, Sleep. Heike mit K und Ei.
1: Ja.
0: Wie ist es gerade so bei dir heute Abend im Saarland in Eppelborn? Gut?
1: Oh, sehr schön, sehr warm.
0: Ja, das kommt auch. Ich glaube, morgen wird es noch 2 Grad wärmer oder 3. Ja, ja. Oh, in Teilen,
1: ja,
0: Deutschlands.
1: Es ist immer nur warm, trocken und.
0: Es ist ein bisschen viel, die Hitze. Es gibt ja Leute, ich habe heute gelernt, es gibt Leute, die vertragen Hitze besser und es gibt Leute, die vertragen Hitze schlechter. Und zwar liegt das daran, dass die Leute, die die Hitze besser vertragen, das ist eine KI-Antwort gewesen, die Menschen, die Hitze besser vertragen, haben vor Tausenden von Jahren vielleicht afrikanische Vorfahren. Wir alle kommen aus Afrika, aber bei denen gab es eine Genmutation, dass die Hitze besser vertragen. Ich hätte auch gerne diese Genmutation, aber andere haben diese Mutation nicht mitbekommen und ich bin einer von denen offensichtlich. Ich gehe mal kaputt. Naja, egal. Aber man kann auch viel jammern, das bringt ja auch nichts, weißt du? Entschuldigung, nee. wenn ich dich kaputt laber.
1: Alles gut.
0: Wir haben eigentlich uns getroffen, liebe Heike, in Eppelborn im Saarland, weil ich den Keks aufgemacht habe und gleich todesmutig essen werde, aber du kriegst den weisen Spruch aus Fernost.
1: Oh ja, bitte.
0: Achte, ich raschel auch nur minimal. Unsere Kekse sind magisch, du weißt, wie es ist. In dem Moment, wo ich die aufmache, hier die Dings, erscheint dir erstmal dein Name. Hier steht, das steht dir wirklich. Liebe Heike, begeisterungsfähig rennst du alle Widerstände über den Haufen. Das steht dir wirklich. Begeisterungsfähig rennst du alle Widerstände über den Haufen. Heike, renn in die neue Woche.
1: Ja.
0: Tschüss.
1: Das stimmt.
0: Das ist doch gut. Tschö.
1: Danke.

0: down. Hallo, hier ist Pop, eure Abendshow. Wir sind immer an eurer Seite. Wir sind immer da, wir sind immer mit euch in jedem Zimmer, wo ihr uns mit hinnehmt. In jedes Auto steigen wir mit ein. Oder auch, wir setzen uns mit euch aufs Fahrrad, wenn ihr Radio dabei hört. Hier ist Anke Brühl aus Bonn mit einer Frage an die 07221-2011. Hallo, lieber Markus Barsch, hallo, liebes Radioteam. Wir möchten wissen, ob bei dem Lied von Ray ein Mann oder eine Frau da hinten diesen Satz sagt.
1: Your husband is coming.
0: Danke für die Info. Gruß von Anke. Wir meinen diesen Satz.
2: Your husband is coming.
0: Das ist so eine ganz süße Geschichte. Das ist doch die Oma. Das ist die Oma von Ray. Tatsächlich. Ich wusste gar nicht. Ich wollte mal wissen, wie alt ist die. Ich habe die KI gerade gefragt, wie alt ist die Oma von Ray? Und da sagt die KI, mal wieder nichts wissend,
3: das genaue Alter von Rays Großmutter, Agatha Dawson Amoah,
0: ist öffentlich nicht genau bekannt. Versucht sie noch schön zu färben, die KI. Also du weißt es nicht, oder? Okay. Also Agatha Dawson Amoah und der Zweitname von Ray, von Rachel, Agatha Keane, da ist nämlich die Agatha auch drin. Die hat nämlich den zweiten Namen von ihrer Oma, Agatha. Und das ist ihre Oma, die diesen Satz, Oma, kannst du mal diesen Satz sagen, bitte?
1: Your husband is coming.
0: Und da hat sie das gemacht, die goldige Oma.
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1: Um 23 Uhr mit Thomas Krüger. Umweltstaatssekretär Flassbart hält im nächsten Sommer einen nationalen Hitzeaktionsplan für notwendig. Im ZDF sagte Flassbart, das habe man in diesem Sommer gelernt. Die Klimaanpassung sei aber auch eine gesellschaftliche Herausforderung. Es gehe nicht schnell genug voran. Nicht nur der Bund sei in der Verantwortung, sondern auch Städte und Gemeinden.
2: Man muss doch dann auch vor Ort mal fragen, ist es eigentlich vernünftig, hier in der Mitte in Berlin einen Gendarmenmarkt für viel Geld zu sanieren und dabei keinen einzigen Baum zu pflanzen? Oder ist es nicht besser, wie das in Köln, in Leverkusen, in Wiesbaden gemacht wird, wo bei der Städteplanung genau diese Aspekte berücksichtigt werden? Das ist Verantwortung vor Ort für die Menschen, damit sie mit der Hitze irgendwie umgehen können.
1: Eine gezielte Provokation vermuten SPD- und Grünen-Politikerinnen hinter dem Migrantenansturm auf die spanische Exklave Ceuta. In der Rheinischen Post sprach die Grünen-Politikerin Nanni von Hinweisen auf eine gesteuerte Aktion, um Spanien und Europa zu destabilisieren und politisch zu spalten. Ähnlich äußerte sich auch SPD-Fraktionsvize Eichwede. Europa müsse dem kriminellen Geschäft von Schleusern mit Menschenleben entschlossen entgegentreten. Europäischer Holocaust-Gedenktag für Sinti und Roma. Auf dem Gelände des Vernichtungslagers Auschwitz haben heute Überlebende und Nachkommen Ermordeter an den NS-Terror erinnert. Bis zu 500.000 Sinti und Roma wurden von den Deutschen ermordet. ARD-Korrespondentin Ina Ruck.
3: In einer einzigen Nacht vom 2. auf den 3. August 1944 wurden hier im ehemaligen Vernichtungslager Auschwitz-Birkenau 4.300 Sinti und Roma aus ganz Europa in die Gaskammern geschickt. Der Europäische Holocaust-Gedenktag für Sinti und Roma wird seit 2015 begangen. Laut offiziellen Angaben nehmen sogenannte antiziganistische Vorfälle in Deutschland seit Jahren kontinuierlich zu.
1: Bei israelischen Luftangriffen auf den Gazastreifen sind nach palästinensischen Angaben an diesem Wochenende mindestens 16 Menschen getötet worden, obwohl US-Präsident Trump einen Durchbruch bei den Bemühungen um ein Waffenstillstandsabkommen verkündet hatte. Unter den Opfern waren nach Angaben von Medizinern 2 Ehepaare und 2 Kinder. Das israelische Militär erklärte, es seien militärische Ziele attackiert worden. Bei der Schwimm-Europameisterschaft in Paris hat es eine weitere Medaille für das deutsche Team gegeben. Lena Henschel und Luis Avila Sanchez holten Bronze im Mixed-Synchronspringen vom 3-Meter-Brett. Das waren die Nachrichten. Das Wetter. In der Nacht trocken und Abkühlung auf 21 bis 11 Grad. Morgen wieder oft Sonne. Es bleibt überwiegend trocken. Ab dem Nachmittag kann es teils kräftige Schauer und Gewitter geben. Mit 31 bis 37 Grad wird es noch mal heißer. Die Zeit 23.
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4: Vorsicht bitte auf der A3 Würzburg Richtung Frankfurt. Zwischen Markt Heidenfeld und Rohrbrunn steht ein defekter PKW. Vorsicht bitte auf der A3 Würzburg Richtung Frankfurt. Zwischen Helmstadt und Wertheim-Lengfurt steht ein defekter PKW. Vorsicht bitte auf der A3 Köln Richtung Frankfurt. Zwischen Dietz und Limburg Nord liegt ein Ast. Vorsicht bitte auf der A3 Würzburg Richtung Frankfurt. Zwischen Dreieck Würzburg West und Helmstadt liegen Metallteile. Vorsicht bitte auf der A5 Darmstadt Richtung Heidelberg. Zwischen Hirschberg und Ladenburg liegt ein Greifvogel. Vorsicht bitte auf der A44 Dortmund Richtung Kassel. Zwischen Warburg und Bräuner steht ein defekter PKW. Vorsicht bitte auf der A485 Gießener Ring, Lang-Gönz-Gießener Nordkreuz. Zwischen Gießen-Schiffenberger Tal und Gießen-Licherstraße ist eine Person auf der Fahrbahn. A5, Kassel Richtung Frankfurt, zwischen Friedberg und Nordwestkreuz. Frankfurt 4 Kilometer Stau wegen einer Baustelle auf dem rechten Fahrstreifen.
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Viertel nach elf ist es, hier ist Pop, eure Abendshow am Sonntagabend. Welches offizielle Musikvideo war schon einen Tag überhaupt? Schon vor dem Single-Release auf YouTube? Ja, ganz genau. Giant Rooks, Slow Dance. Die lieben ihre Fans. Die Fans konnten also den Song und den Clip schon vor dem offiziellen Start im Plattenladen, im Online-Plattenshop entdecken. Slow Dance, Giant Rooks. Schöner Song, ne? Haben wir schon mal gespielt hier, habt ihr nachgefragt. Könnt ihr nochmal machen? Ja, machen wir jetzt. So der Song, der so direkt aus so einer frühen Teenie-Serie der 2000er könnte der kommen. Oder so ein Indie-Film oder irgendwas, so ein Soundtrack von irgendwas von Snow Patrol ist da auch vorbeigekommen, als sie den gemacht haben, oder? Oder The Fray. Schön, schön, schön. Außerdem ist ja immer lustig bei Giant Rooks und Singles. Was machen sie jetzt wieder für komische Geräusche am Anfang? Hier, wir erinnern uns an Bedroom Exile. Das fängt ja vorne so an. Warum? Tocke, tocke, tocke, tocke. Oder Watershed? Giant Rooks. Warum? Oder hier, Want It Back. One. Einfach so, weil sie es können. Und hier bei Giant Rooks Slow Dancing, neu, da lassen sie halt einfach so einen Ton langsam einfliegen. Na

0: Hallo, hier ist Pop, eure Abendshow. Alle, die 95 sind, mal aufzeigen und sich melden. Ja, okay. Schön, dass... Jetzt in eurer Abendshow Neues von Captain Kirk. Captain Kirk ist eine fiktive Figur. Der Schauspieler, der Captain Kirk vor 2000 Jahren gespielt hat, hieß und heißt heute noch William Shatner. Der ist 95 Jahre alt und der ist ja nicht müde, alles Mögliche zu machen. Komm, ich habe gerade das alte Enterprise-Beam-Geräusch gefunden im Computer. Computer, mach mal das Original-Enterprise-Beam-Geräusch von früher. Ist gut. Das ist das komische Ding, ne? Da. Captain. Es materialisieren sich... Wie hießen die nochmal? Tribbles? Es gab so eine Folge. Vor 20.000 Jahren gab es so eine Folge. Immer Ärger mit den Tribbles oder so. Das waren so lustige Flauschi-Wesen. Das waren halt Außerirdische. Die haben sich dann ganz schlimm vermehrt an Bord der Enterprise. Aber das ist eine andere Geschichte. William Shatner ist ja auch Musiker, was manche vielleicht gar nicht wissen. Der macht seit vielen Jahren immer wieder mal Platten. Der hat schon mit Pulp zusammen Zeug gemacht. Oder, warte mal, der hat auch mal ein Album, meine Lieblingslieder aus dem Weltraum hat er mal gemacht. Da hat er Major Tom von unserem Peter Schilling gecovert. Und der singt nicht wirklich, der macht immer so einen Sprechgesang. Hier. Geht los gleich.
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0: Verstehe, alles klar. Nun denn, William Shatner. Da ist Respekt, kriegt er da immer für. Auch wenn, er hat mal eine Beatles-Cover, ich glaube Lucy in the Sky with Diamonds hat er mal gecovert von den Beatles. Da hat die Community der ganzen Welt gesagt, das ist leider das schlechteste Beatles-Cover, das jemals veröffentlicht wurde, William. Aber wir haben dich trotzdem lieb. Und William Shatner hat vor einiger Zeit, da sagten schon viele, aha, angekündigt, ich möchte mal was mit einer Heavy-Metal-Band machen. Und jetzt ist es soweit. Es gibt diese Heavy-Metal-Band. Dave Lombardo ist auch dabei. Das ist der ehemalige Drummer von Slayer zum Beispiel. Die kennen Sie aus mit hartem Rock. Alles gut. Und jetzt eben kommt die Meldung, jawohl, wir spielen 2027 das Coachella. Das Schöne ist, das Coachella bei William Shatner war so, ist das dieses Festival, das immer in der Wüste ist? Er wusste es nicht so richtig. Aber ist egal, jetzt stehen Sie da nächstes Jahr. Toi, toi, toi, William, schön gesund bleiben auf der Bühne. Und er hat natürlich schon gleich, weil da muss ich ja so richtige Rockstar-Sachen raushängen lassen, sagt er dann. Also wünsche ich mir eine Schüssel Sauerkraut. Das hat er wirklich gesagt. Ich brauche Backstage eine Schüssel Sauerkraut, sagt William Shatner, wenn er beim Coachella dann nächstes Jahr auf der Bühne ist. Sauerkraut her.

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1: Es ist 11:30.
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3: Heute Nacht zeigt sich der Himmel meist klar. Die Tiefstwerte liegen bei 21 Grad in manchen Städten des Rhein-Main-Gebiets bis 11 Grad in Tal- und Muldenlagen Nordhessens. Morgen scheint oft die Sonne. Am Nachmittag und Abend sind einzelne, auch kräftige Schauer und Gewitter möglich. Es wird heiß bis sehr heiß mit Höchstwerten von 31 bis 37 Grad, mit den höchsten Werten in den südlichen Teilen Hessens.
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4: Eine amtliche Gefahreninformation für Rheinhessen. Wegen eines Großbrandes in einem Industriebetrieb kommt es für in Sprendlingen und Pfaffenschwabenheim zu massiver Rauchentwicklung. Je nach Windrichtung kann es zu Sichtbehinderung und Geruchsbelästigungen kommen. Anwohner werden gebeten, Fenster und Türen geschlossen zu halten. Vorsicht bitte auf der A643 Schürsteiner Brücke, Mainz Richtung Wiesbaden. Zwischen Mainz-Mombach und Wiesbaden-Eppelallee liegen Gegenstände. A5, Kassel Richtung Frankfurt, zwischen Friedberg und Nordwestkreuz. Frankfurt 4 Kilometer Stau wegen einer Baustelle auf dem rechten Fahrstreifen.
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5: 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Mit Markus Barsch und Teddy Swims.
6: Hi.
5: Schön, dass ihr da seid.

0: Ja, das Klavier ist auch komponiert worden. Das will auch mal zu Ende gespielt werden.
1: Hallo, hier ist Pop, eure Abendshow ist 20 vor 12 am Sonntagabend. Was ist? Ihr habt den ganzen Tag nichts zu lachen gehabt? Das gibt es doch gar nicht. Wir helfen, wie immer. Auf uns ist Verlass. Ein Comedy-Newcomer kommt jetzt. Stellen wir euch gerne mal vor zwischendurch, ne, neben den Altarrivierten. Rasmus Sümann kommt aus dem Ruhrgebiet, hat in Weimar studiert, wollte schon mit 24 Comedian werden. Hat aber dann trotzdem erstmal 10 Jahre lang rumgepimmelt und gewartet, geguckt, was mache ich so, bis es zum ersten Mal auf die Bühne gegangen ist. Lustiger Typ.
2: Ich habe das Gefühl, ich bin gerade nur von Leuten umgeben, die extrem hart versuchen, authentisch zu sein. Ich war im Urlaub, ich komme zurück, ich erzähle dem Kollegen von meinem Urlaub. Er unterbricht mich, fängt direkt an, von seinem Urlaub zu erzählen. Sehr nerviger Kollege. Und er sagt, also wir waren in Portugal und wenn wir reisen ja nur authentisch. Und wir gehen nur dahin, wo die Locals hingehen. Und ich bin nur so, also die Locals gehen zur Arbeit, oder? Das wollen nur wir. Wir brauchen es immer authentisch. Niemand will es andersrum. Niemand will das authentische Deutschland erleben, ja? Verantwortlich für 2 Weltkriege und den Wendler? Kein Portugiese kommt nach Hause von seiner Hannover-Reise und erzählt vom authentischen Deutschland, ja? Und dann haben wir den ganzen Abend nicht gelacht, aha. Aber wir brauchen es immer authentisch. Diese Sucht nach Authentizität, das ist so eine Seuche. Freunde von mir, andere Freunde wollen auch nur authentisch essen, ja? Machen das Thema viel zu groß. Ich war neulich eingeladen bei einem Kumpel, es gab italienische Spaghetti, auf dem Tisch lagen nur Gabeln. Ich habe nach einem Löffel gefragt, weil ich offensichtlich von Wölfen aufgezogen wurde, ja? Und er war direkt genervt. Er war so, in Italien kriegst du auch keinen Löffel zur Pasta. Und ich nur so, ja, aber wir sind ja nicht in Italien hier. Das ist nicht Venedig, das Wedding, okay? Also, ihr könnt so froh sein, dass ich zum Essen eine Hose anhab, okay? Ja, der Typ unten neben deiner Haustür hatte keine Hose an. Und selbst der hatte einen Löffel. Also,

Es ist 11:45 Uhr, hier kommt noch was aus dem Verkehrszentrum für euch. Vorsicht bitte auf der A81 Stuttgart Richtung Singen. Zwischen Herrenberg und Rottenburg steht ein kaputtes Auto. Und Vorsicht bitte im Kreis Oder Spree auf der Landstraße zwischen Grünheide und Hangelsberg steht ein unbeleuchtetes Fahrzeug. Neue Single von Michael Schulte. Jetzt ist er auch noch liebeskrank.

0: Schön laut, Evanescence, Bring Me To Life.
1: Ist ja schon gleich 12.
0: Was poppt denn hier noch für ein Posting auf, wie ein Pilz aus dem Boden in unseren Lieblings-Sozial-O-Netzwerken? Hier, Lukas nennt sich Anzugmensch. Anzugmensch postet. Fällt mir. Als nächstes finden sie raus, dass das Ich bin über 18 Jahre alt Pop-up nicht funktioniert. Schlimm. Es war Pop die Abendshow mit Markus Barr. Schön, dass ihr da wart. Bleibt da. Danke, ist Ben Sträubel hier für euch.

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1: Um 0 Uhr mit Thomas Krüger. Umweltstaatssekretär Flassbart hält im nächsten Sommer einen nationalen Hitzeaktionsplan für notwendig. Im ZDF sagte Flassbart, das habe man in diesem Sommer gelernt. Die Klimaanpassung sei aber auch eine gesellschaftliche Herausforderung. Es gehe nicht schnell genug voran. Nicht nur der Bund sei in der Verantwortung, sondern auch Städte und Gemeinden.
2: Man muss doch dann auch vor Ort mal fragen, ist es eigentlich vernünftig, hier in der Mitte in Berlin einen Gendarmenmarkt für viel Geld zu sanieren und dabei keinen einzigen Baum zu pflanzen? Oder ist es nicht besser, wie das in Köln, in Leverkusen, in Wiesbaden gemacht wird, wo bei der Städteplanung genau diese Aspekte berücksichtigt werden? Es ist Verantwortung vor Ort für die Menschen, damit sie mit der Hitze irgendwie umgehen können.
1: In Brüssel kommen heute die EU-Botschafter zusammen. Sie wollen über die Entwicklungen in der spanischen Nordafrika-Exklave Ceuta besprechen. Dort waren vergangene Woche innerhalb kurzer Zeit zehntausende Migranten aus Marokko angekommen. EU-Korrespondent Thomas Spickhofen.
3: 22 der 27 Regierungschefinnen und Chefs machen vor allem Spanien selbst für den Ansturm auf die Exklave verantwortlich. In einem öffentlichen Schreiben verweisen sie auf ein Urteil des obersten Gerichtshofes in Madrid, dass Migranten eine Einzelfallprüfung zugesteht, wenn sie nicht über den Landweg kommen. Dies sei als Vorwand für den Missbrauch des Asylsystems verwendet worden, heißt es in dem Schreiben. Umgekehrt ist der spanische Ministerpräsident Pedro Sánchez enttäuscht über die Reaktion der europäischen Partner. Sánchez beklagt Vorurteile, Unwissenheit oder politische Interessen.
1: Gedenken im Berliner Tiergarten. Am Abend ist an die Opfer des Anschlags auf den Christopher Street Day vor gut einer Woche erinnert worden. Die Veranstalter sprechen von bis zu 4.000, die Polizei von 650 Teilnehmern. Bei dem Attentat war eine Frau gestorben, 31 Menschen wurden verletzt. Bei israelischen Luftangriffen auf den Gazastreifen sind nach palästinensischen Angaben an diesem Wochenende mindestens 16 Menschen getötet worden. Obwohl US-Präsident Trump einen Durchbruch bei den Bemühungen um ein Waffenstillstandsabkommen verkündet hatte. Unter den Opfern waren nach Angaben von Medizinern 2 Ehepaare und 2 Kinder. Das israelische Militär erklärte, es seien militärische Ziele attackiert worden. Bei der Schwimmeuropameisterschaft in Paris hat es eine weitere Medaille für das deutsche Team gegeben. Lena Henschel und Luis Avila Sanchez holten Bronze im Mixed-Synchronspringen vom 3-Meter-Brett. Das waren die Nachrichten. Das Wetter. In der Nacht trocken und Abkühlung auf 21 bis 11 Grad. Am Tag scheint wieder oft die Sonne und es bleibt erstmal trocken. Ab dem Nachmittag kann es teils kräftige Schauer und Gewitter geben. Mit 31 bis 37 Grad wird es noch mal heißer, mit den höchsten Werten im Süden Hessens. Und die Zeit, es ist gleich 0.03 Uhr.
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4: Eine amtliche Gefahreninformation für Rheinhessen. Wegen eines Großbrandes in einem Industriebetrieb kommt es für in Sprendlingen und Pfaffenschwabenheim zu massiver Rauchentwicklung. Je nach Windrichtung kann es zu Sichtbehinderung und Geruchsbelästigungen kommen. Anwohner werden gebeten, Fenster und Türen geschlossen zu halten. Vorsicht bitte auf der A3 Köln Richtung Würzburg. Zwischen Frankfurter Kreuz und Frankfurt am Main Süd liegt ein Reh. A5 Kassel Richtung Frankfurt. Zwischen Friedberg und Nordwestkreuz. Frankfurt 4 Kilometer Stau wegen einer Baustelle auf dem rechten Fahrstreifen.
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5: Mit Ben Sträubel, wenn ihr meine Stimme hört, bis ihr Wochenende ist rum. Stuhl ist runtergefahren, niemand kann mehr dran sägen und die nächsten 5 Stunden sind uns.
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0: Die Andy Warhols in der Popnacht und schon sind wir drin in der neuen Woche. Heute ist der 3.8. Fühlt sich das einigermaßen gut an hier?
1: Ja, fühlt sich gut an, dieser Montag.
0: Hoffe, ihr hattet ein schönes Wochenende und seid einigermaßen ungeschwitzt jetzt in diese Nacht reingerutscht. Wenn das funktioniert überhaupt bei diesen Temperaturen. Heute wird es auch wieder sehr heiß werden, bis zu 37 Grad. Wer sich in Mannheim oder Trier aufhält, 26 kühle Grad, kann man da fast sagen. In Kiel oder Greifswald, man kann ja mal mit dem Private Jet oder mit der Motorjacht dann nachhaltig dahin fahren und sich ein bisschen an der Ostsee gut gehen lassen. Heute ist auch ein erfrischender Tag, nämlich der Wassermelone. Welttag der Wassermelone ist ja nun gerade bei diesen Witterungsbedingungen eine sehr leckere Mahlzeit, mal so eine Wassermelone zu verspeisen. Und was ich da immer wieder gerne lese drüber, ist, dass man eigentlich die ganze Wassermelone essen kann, auch die Schale. Also nicht das Grüne ist vielleicht nicht so gut, da kann man eventuell dann den Bollen vielleicht ausfüllen oder sowas. Aber das Weiße dieser Schale kann man auch futtern, genauso wie die Kerne, wenn man sie nicht ausspuckt. Sie haben jede Menge Nährstoffe und so, könnt ihr ja mal probieren. Aber nicht, dass es zwischen den Zähnen hängen bleibt. Ich habe mal einen Nachbarn gehabt im Westerwald, der hat dann sich das immer mit dem Fingernagel, diese Kerne aus den Zähnen gepult. Wer das einmal gesehen hat, ist eigentlich keine Wassermelone mehr, aber nach einer Therapie geht das einigermaßen. Und es gibt auch eckige Wassermelonen, habt ihr vielleicht auch schon mal gesehen. In Japan werden Wassermelonen in Glasbehältern rangezogen, damit sie quadratisch wachsen. Und warum, du da hinten letzte Reihe? Nur damit sie besser in den Kühlschrank passen, tatsächlich. Aber deshalb jetzt nicht wieder neu diskutieren, weshalb die Banane krumm ist. Ja? Vielleicht hatten die Japaner auch eine Idee dazu. Ne?

Shakira. Macht immer wieder Spaß, ne? Auch wenn die WM nicht so viel Spaß gemacht hat. Aber Shakira macht. So, 0:18 ist es eine Gefahrenstelle von der A46. Da sind Fahrradfahrer auf der Fahrbahn Heinsberg in Richtung Düsseldorf. Zwischen Dremmen und Bückelhofen West. Passt ihr bitte auf.

immer wieder passend montags, aber naja. Manic Monday. Haben wir immer Spaß dran an was Kultischem. Gibt noch mehr Kultisches hier in dieser Show, aber auch einen neuen Hit von Miles Smith. Hören wir gleich sofort in wenigen Sekunden, wenn ich euch gesagt habe, dass es ein Rätsel danach gibt. Ein prominenter Sänger, der heute Geburtstag feiert. Der hat sich verwandelt in einen Zombie, holt ihn aus dem Zombie-Kostüm raus und ihr verdient euch das erste Pop-Nacht-Package in 3 Minuten nach Heaven von Miles Smith.

0: Miles Smith und Heaven, neuer Hit.
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0: Da ist er. Ein Sänger, der heute Geburtstag feiert, holt ihn aus dem Zombie-Kostüm raus, entblättert ihn und sagt mir, wer das ist hier.

0: Weasel, Jax Jones und Callum Scott, es ist jetzt 0.30 Uhr.
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5: Heute scheint oft die Sonne.

0: Frankfurt. Zwischen Rohrbrunn und Weibersbrunn laufen Tiere. Vorsicht bitte auf der A7 Hannover Richtung Kassel. Zwischen Lutherberg und Kassel-Nord befindet sich eine ungesicherte Unfallstelle.
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2: Die am meisten unterschätzte Höchsttemperatur heute in Wieden-Borstel werden es 28 Grad. Hier ist die Popnacht. Ich bin Ben Streubel.

0: Bellas.
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0: Das war eine Aufgabe, die ich euch gestellt habe. Wer steckt denn im Zombie-Kostüm drin? Ein Sänger, der wirklich sehr gut wäre. Aua. Wer ist denn das? Bernd aus Gera war der Erste mit einer Idee. Guten Morgen, Bernd.
2: Guten Morgen, Ben.
0: Wen hast du rausgehört?
2: Ich würde sagen, das ist James Hetfield Metallica.
0: James Hetfield. Ja.
2: Das sollte so sein.
0: Das ist so. James Hetfield hat heute Geburtstag. Happy Hoopy Birthday to him. Und du bekommst dann das Nachtpackage, das erste Pop-Nacht-Package dieser Nacht bekommst du. Kannst es auch
2: Dankeschön.
0: Du fährst gerade Nachtbus, 83 ist das die Linie in Gera. Das geht von unserem Haus nach Biblach-Ost, da ist Endstation.
2: Jawohl,
0: wie ist die Stimmung im Bus? Wie ist, sind viele Leute jetzt um diese Zeit noch unterwegs bei dir?
2: Jetzt habe ich eine halbe Stunde Pause.
0: Ach, okay, und fahren denn viele Leute um diese Zeit von Sonntag auf Montag?
2: Ja, es geht, es sind noch einige unterwegs. Ich habe noch einen Gelenkbus mit.
0: Ja.
2: Ist noch ein bisschen was los.
0: Kann man sich schön anlehnen in der Mitte, wo das Gelenk ist, ne? Das macht immer Spaß. Ja, das macht Spaß. Geht da was kaputt, wenn man sich da anlehnt?
2: Nein, da geht nichts kaputt.
0: Das ist äußerst stabil. Ich würde gerne mal so eine Ansage machen im Bus, ne? Wenn du da mal irgendwie Kapazitäten hast, so Endstation Biblach Ost. Ausstieg in Fahrtrichtung rechts. Aber nur, weil links keine Türen sind. Ne?
2: Ja, genau.
0: Wenn es mal ist, Ausstieg in Fahrtrichtung links, dann steht der Bus auf dem Kopf.
2: Ich glaube, dann haben wir irgendwas falsch gemacht.
0: Aber wie gesagt, es macht Spaß auf jeden Fall.
2: Das macht auf jeden Fall Spaß.
0: Gut, dann komm gut durch die Nacht und ich schicke dir ein Paketchen zu. Das wird noch nicht da sein, wenn du nach Hause kommst. Wann ist das? Wann kommst du nach Hause?
2: Ich bin so viertel nach vier rum zu Hause.
0: Ja, gut, mit dem nachhaltigen Private Jet könnte man das vielleicht hinkriegen. Gucken wir mal. Ne?
2: So, ja, gut, aus Stuttgart ist ein bisschen weit.
0: Ja, ist noch nicht mal. Ist woanders. Ist ganz, ganz im Wald versteckt, wo ich mich befinde. Ciao, ciao.
2: Ciao, ciao.
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0: Lecker. Hier ist die Popnacht. Wir machen mal einen Zeitvergleich. Bei uns in Deutschland ist es 0.47 Uhr. Unserer Zeit voraus ist man in Japan, in Yokohama. 7.47 Uhr, kurz vorm Frühstück, ist Christian. Der ist eigentlich in Ehingen zu Hause, aber eben gerade in Yokohama geschäftlich. Guten Morgen, Christian.
2: Ja, schönen guten Morgen.
0: So, du bist noch eine Woche da. Laufen die Geschäfte gut nach Plan? Du bist Elektroingenieur oder Elektronikingenieur. Läuft das?
2: Ganz richtig, ja genau, das passt.
0: Ja, nee, also machst du gute Umsätze, große Ideen, die Japan braucht aus Deutschland.
2: Ich mache nicht die Umsätze, aber ich mache die Entwicklung, die Japan kann und wir einfach für Deutschland übertragen. Und
0: was müssen wir vorstellen darunter, was du denen dann Input gibst oder was da gemacht wird?
2: Ja, also ich gebe eben die Inputs, wie ein ABS-Gerät zum Beispiel aussehen muss für ein E-Bike.
0: Ah ja, okay. Du bist du selbst E-Bike-Fahrer?
2: Ja, klar, logisch.
0: Oh, kennst du dann natürlich, dann empfindest du das natürlich. Ne? Ich bin E-Scooter-Fahrer, ich bin sozusagen ein Feindbild des E-Bike-Fahrers. Aber umgekehrt geht's mir genauso.
2: So, aber ja, aber dann müsstest du mal nach Japan kommen. Also Japan ist Wahnsinn, was da an Respekt herrscht. Ja. Also wenn da jemand nur ein Kribbeln in der Nase hat, dann zieht er in der U-Bahn einfach eine Maske auf.
0: Ja, das ist gut.
2: Ich glaube, da würden sich auch E-Bike-Fahrer und E-Scooter-Fahrer auf dem Fahrradweg gut verstehen.
0: Das finde ich auch ein sehr schönes Plädoyer für Frieden auf den Straßen, auf den Fahrradwegen vor allen Dingen. Christian, du gehst gleich zum Frühstück. Wie ist das denn in Japan? Ich meine, du bist wahrscheinlich nicht ganz so oft da. Muss man sich da schon an gewisse Traditionen auch halten, wenn man frühstückt jetzt gleich?
2: Ja, also in Japan ist das Frühstück für die Japaner für mich sehr gewöhnungsbedürftig, weil da gibt es schon gleich Reis und warme Suppe mit Fisch und solche Dinge. Da fange ich noch nicht mit an, aber das Schöne ist, in so einem Hotel hast du eben auch dieses interkontinentale Frühstück. Ich kann auch mir ein Brot holen mit Marmelade, wenn ich möchte, ein Glas Orangensaft dazu oder Eier. Das machen sie ganz gut hier, kleine Omelettes, das sind sie echt fit.
0: Also ansonsten hättest du so eine Tupperdose unterm Tisch, ne?
2: Heimlich rausstibitzen, genau, und dann mit Klebchen.
0: Deinem Schwarz. Brot und dann krümelnd essen. Ich wünsche dir auf jeden Fall eine gute Zeit, viel Erfolg dort bei deinen Entwicklungsarbeiten und ich spiele dir einen Lieblingshit und ein gutes Frühstück. Bis bald.
2: Super, danke dir. Ciao.

Bruno Mars, On My Soul. Hier ist die Popnacht. Es ist jetzt 0.55 Uhr, da piept's nochmal für uns alle. Vorsicht auf der A5 Karlsruhe in Richtung Basel. Da laufen Menschen auf der Fahrbahn zwischen Hartheim, Hattersheim und Müller-Neuenburg. Bitte aufpassen. Die Sunrise Avenue in der Popnacht. 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

Es ist 0.57 Uhr, noch eine Gefahrenstelle. Bitte aufpassen auf der A61 Koblenz in Richtung Mönchengladbach. In der Einfahrt Türnich. Auch da sind Menschen auf der Fahrbahn. Bitte vorsichtig fahren in diesem Bereich. Ich höre.

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1: Um 1 Uhr mit Marc Geißler. Die USA und der Iran wollen wieder miteinander sprechen. Laut US-Präsident Trump sollen bereits heute neue Verhandlungen beginnen. Zuvor hatten die USA und Israel angekündigt, vorerst auf weitere Angriffe gegen den Iran zu verzichten. Trump sprach von ersten Ansätzen für eine mögliche Vereinbarung. Der Iran wies diese Darstellung jedoch zurück und bezeichnete sie als falsch. Noch wenige Tage zuvor hatte die US-Regierung mit weiteren schweren Angriffen gedroht. CSU-Chef Söder hat sich irritiert über die neue Rentendiskussion geäußert. Im ARD-Sommerinterview reagierte er auf die Forderung von 3 ostdeutschen CDU-Ministerpräsidenten, die abschlagsfreie Rente nach 45 Beitragsjahren doch nicht abzuschaffen. Er sei überrascht darüber, weil sich Union und SPD längst auf eine Rentenreform geeinigt hätten.
2: Und eigentlich haben alle Parteien sofort gesagt, in ihren Vorstandssitzungen mehrfach, dass sie genau das 1:1 übernehmen wollen. Deswegen überraschter Zeitpunkt für den Vorstoß jetzt, denn das ist jetzt etliche Wochen, nachdem wir dieses auf den Weg gebracht haben. Und ich glaube, in der Sache muss man aufpassen, dass man da nicht hier das ganze Rentenpaket aufschnürt, denn sonst am Ende werden wir für diese wichtige Frage der demografischen Entwicklung keine Antwort haben.
1: Arbeitsministerin Baas von der SPD sagte im ZDF, ihre Partei sei offen dafür, das Rentenpaket neu aufzuschnüren, wenn die Union das wolle. Die Polizei führt diese Woche wieder verstärkt Geschwindigkeitskontrollen durch. Ab heute beginnt in mehreren Bundesländern der Blitzermarathon, die sogenannte Speed Week. Aus der Nachrichtenredaktion Stefan Evertz.
3: Ab heute lohnt es sich, öfters mal auf den Tacho zu schauen und vom Gas zu gehen. Die Polizei überwacht laut dem Innenministerium bundesweit die Höchstgeschwindigkeit mit stationären und zusätzlich mit mobilen Kontrollen. Geblitzt werden kann theoretisch überall, vor allem aber an Unfallschwerpunkten oder an sensiblen Orten wie Schulen oder Altenheimen. Ziel der Aktion ist es, die Zahl der schweren Verkehrsunfälle zu reduzieren. Sie findet jedes Jahr im April und im August statt. Im April wurden bei der Speed Week bundesweit über 58.000 Verkehrsteilnehmer geblitzt.
1: Der neue Spider-Man-Film Brand New Day hat an seinem Eröffnungswochenende weltweit umgerechnet rund 800 Millionen Euro eingespielt. Mehr als ein Drittel davon nahm der Film in den USA und Kanada ein. Damit hat er dort den zweiterfolgreichsten Kinostart aller Zeiten hingelegt, teilte das Filmstudio Sony mit. Rekordhalter bisher ist Avengers Endgame. Brand New Day ist das 4. Solo-Abenteuer für Spider-Man, gespielt von Tom Holland. Das Wetter für Deutschland: In der Nacht bleibt es meist trocken, oft klar. Am Alpenrand kann es vereinzelt Schauer oder Gewitter geben. Die Temperaturen gehen runter auf bis zu 12 Grad. Der Start in die neue Woche fällt vielerorts sonnig aus. Im Laufe des Nachmittags Schauer und Gewitter. Insgesamt bei 26 bis 37 Grad. Die Zeit 1.03 Uhr.
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4: Eine amtliche Gefahreninformation für Rheinhessen. Wegen eines Großbrandes in einem Industriebetrieb kommt es für in Sprendlingen und Pfaffenschwabenheim zu massiver Rauchentwicklung. Je nach Windrichtung kann es zu Sichtbehinderung und Geruchsbelästigungen kommen. Anwohner werden gebeten, Fenster und Türen geschlossen zu halten. Auf der A6 Mannheim Richtung Kaiserslautern ist die Ausfahrt Frankenthal wegen Brückenarbeiten bis 4 Uhr gesperrt. Auf der A6 Mannheim Richtung Kaiserslautern ist die Einfahrt Frankenthal wegen Brückenarbeiten bis 4 Uhr gesperrt. A44 Dortmund Richtung Kassel. Zwischen Warburg und Bräuner stocken der Verkehr nach einem Unfall.
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5: Mit Ben Streubel, und dann wird's gleich laut. Der lauteste Hit, der erste superlaute Hit in dieser Woche ist der Lenkradklopfer nach 1. So, ihr dürft die Vorschläge jetzt abgeben unter 07221 2011 07221 2011, und dann wird hier ein kleines Hirn wird das Ganze sortieren. Das ist nämlich meine rechte Hirnhälfte. Und dann die linke wird es dann ausstrahlen sozusagen, ja. Mit jeder Menge Flora, Fauna, Aura. Wenn ihr mögt, 07221 2011, macht ein paar Vorschläge für einen lauten Hit. Vielleicht habt ihr einen Lieblingshit und braucht einen Energieriegel. Wer unterwegs ist auf den Autobahnen, Bundesstraßen und Feldwegen, 07221 2011.
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0: mit dem lautesten Hit der Nacht, mit dem Lenkradklopfer. Das heißt also jede Menge Phon bis zur Ohramputation. 5,7932% lauter spiele ich den Song, für den Deutschland sich entscheidet. Die Vorschläge heute Nacht aus Berlin und Nordrhein-Westfalen. Tyler, mit seinen 13 Jahren lebt er in Ennepetal und hat am Wochenende fleißig gearbeitet. Hallo Tyler, guten Morgen.
1: Morgen.
0: Morgen. Und was durftest du machen da in deiner Einfahrt?
1: Hecke geschnitten.
0: Hecke geschnitten. Ich habe eine Hecke geschnitten. Ja, Wahnsinn. Und du selbst? Oder hast du das unterstützend nur dazu beigetragen? Weil ich würde ja sagen, da kann man sich ja verletzen.
1: Ich selbst.
0: Ja, okay. Und wie sieht das jetzt aus, das Projekt?
1: Sehr schön.
0: Erzähl mal, wie man sich diese Einfahrt vorstellen kann. Wenn ich jetzt keine Ahnung habe, ich habe die Augen geschlossen, weil ich ja beim Radio bin sozusagen.
1: Also es ist eine Einfahrt mit einer Mauer drumherum.
0: Mhm.
1: Ein riesiger Parkplatz, da auch schön Bäume, Gebüsch.
0: Ja. Und jetzt kommt man da wieder gut rein, wenn man ein Auto hat, wenn du später mal dann den Ferrari geschenkt bekommst, ne? Dann in 5 Jahren, ja, wenn es soweit ist. Und dann kann man da auch gut vorbeifahren und müsstest du eventuell die Hecke nochmal schneiden. Aber das, da würde ich dir dann, wenn das Auto vor der Tür steht, auch helfen.
1: Ja.
0: Okay. So, du hast ja ausgesucht von Rammstein Sonne. Ideale Heckenschneidemusik als Lenkradklopfer. Sonne, Rammstein und Berlin vertreten durch Jan. Guten Morgen, Jan.
2: Hallo, hallo,
0: hallo.
2: Berlin, Sonne.
0: Ja, und du mal sagen, willst du Sonne hören? Willst du aussteigen mit deinem Vorschlag?
2: Ja, ich bin für den Kleinen
0: dafür. Du hast jetzt plötzlich, also das gibt's doch gar nicht. Willst du aussteigen mit deinem Vorschlag?
2: Ja,
0: dann
2: über, ja,
0: ich verstehe das. Ich verstehe es.
2: Dass du Rammstein spielst, hätte ich ja nicht gedacht.
0: Wieso hättest du nicht gedacht? Wie schätzt du mich ein? Findest du mich doof oder was?
2: Ihr spielt so selten Rammstein.
0: Ja. Also, du kannst, das sind ja Vorwürfe und alles, kommt ja alles zusammen. Du steigst aus,
2: ja,
0: der Deal ist geplatzt, den wir hatten. Das sind ja Sachen wie bei Infantino, die hier abgehen. Ja,
2: ja,
0: das ist ja nicht in Ordnung.
2: Ja, genau.
0: Okay. Also du möchtest deinen Vorschlag zurückziehen und sozusagen das Rammstein dann kommt, ja?
2: Ja, du kannst ja meinen Vorschlag mal.
0: Ja, plötzlich. Na gut, okay, plötzlich. Das, was eigentlich Jan aus Berlin wollte. Jetzt könnt ihr aber entscheiden in Deutschland, was wollt ihr denn hören? Hier kommt Alex oder vielleicht doch Rammstein Sonne. 07221 2011. Bin ich gespannt, wie es ausgeht. 07221 2011.

0: Connor Skinner und Find You in der Popnacht.
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0: Vorschläge kamen aus Berlin und Nordrhein-Westfalen. Tyler aus Ennepetal, der hätte gerne gehört von den Toten Hosen. Nee, Tyler hätte gerne gehört Rammstein mit Sonne, sowas. Und Berlin, vertreten durch Jan, der hätte gerne die Toten Hosen gehört. Hier kommt Alex. Und jetzt dachte ich eigentlich so, nein, es kam aber doch anders. Und doch eindeutig vorbeigezogen an den Toten Hosen. Nee, also ich muss es leider doch revidieren. Die Toten Hosen haben gewonnen. Mit 77% aller Anrufer. Hier kommt Alex, ich mache ein bisschen lauter, vielleicht sogar ein bisschen mehr lauter. 5,7932%. Hier ist die Popnacht am Montag.

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Es ist 1.26 Uhr, eine Gefahrenstelle von der A2 Hannover in Richtung Berlin. Da ist ein Unfall passiert. Die Unfallstelle ist noch nicht gesichert zwischen Thesen und Ciesa. Die Popnacht mit was Kultischem. Mary, Mary und Shackles.

23 Hamburg in Richtung Heide, zwischen Hanerau und Heidemarschen. Da steht ein Fahrzeug, das auch nicht mehr nach vorne fahren will. Ein Reh liegt auf der A33 Bielefeld in Richtung Osnabrück. Da bitte aufpassen zwischen Osnabrück-Lüstringen und Wiedu-Kindland. Und ein Tier auf der A623 B41 Friedrichsthal Richtung Saarbrücken zwischen Saarbrücken-Ludwigsberg und Rodenhof. Und heute wird's freundlich und hochsommerlich heiß wieder werden zum Wochenstart. Abends dann stellenweise Hitze, Gewitter, Temperaturen zwischen 26 und 37 Grad. Wo gibt's denn die 26? In Wismar, in Kiel, in Greifswald. 28 angenehme Grad in Hamburg oder Neubrandenburg. In Siegen, Erfurt und Dresden werden's 33 Grad werden. In Frankfurt am Main, Wiesbaden und Nürnberg 36 Grad, kein Ventilator. Und 37 dann nochmal in Trier und Mannheim. Morgen am Dienstag dann im Osten und Südosten wieder so freundlich. Temperaturen auch wieder bis 38 Grad. Hier ist die Popnacht. Mein Name Ben Sträubel.

0: Dance, hier ist die Popnacht. Ja, gut, dass der Frank mal zuhört und er hat sofort erkannt, wenn hier was nicht in Ordnung ist auf den Autobahnen, Bundesstraßen und Feldwegen, dann habe ich das mal hier durchzugeben. Hallo.
1: Guten Morgen, Ben. Morgen. Eine kleine Nachricht auf der A8. Nie von Richtung Pforzheim. West steht in der Baustelle ein Kleintransporter. Also wie gesagt, in der Baustelle sehr eng, vorsichtig.
0: Dankeschön. Frank ist ein guter Mann, ist Mitarbeiter der Minute, bekommt gleich sein Lieblingshit hier von Rosalind. Und falls ihr noch nichts zu lachen hattet, dann wird's gleich lustig werden. Comedy mit Lisa Feller, die erzählt uns einen Witz. Und es geht um Kopfschmerzen. Kann man über Kopfschmerzen Witze machen? Ja, gut, ich weiß es nicht so genau. Meistens ist es ja, wird der Kopfschmerz erwähnt in nicht wirklich lustigen Situationen. Aber vielleicht massiere ich den dann danach weg. Erstmal Rosalind und danach Lisa Feller hier in der Popnacht.

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1: 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Es ist jetzt 1.44 Uhr. Vorsicht auf der B4 in beiden Richtungen Nordhausen-Erfurt. Zwischen Kühnhausen und der A71 Erfurt-Gispersleben. Da läuft ein Wildschwein auf der Fahrbahn. So, jetzt wird es hoffentlich ein bisschen lustig werden. Ihr kommt auf andere Gedanken. Hilft gegen Kopfschmerzen auch ein Witz. Lisa Feller.
2: Ein junger Mann hat seit geraumer Zeit, wirklich schon seit mehreren Jahren, tierische Kopfschmerzen und nimmt sich ein Herz und sagt, ja komm, ich gehe mal zum Arzt. Und der Arzt, der untersucht ihn von oben bis unten und sagt, ich habe eine gute und eine schlechte Nachricht. Die gute ist, ich kann ihre Kopfschmerzen auskurieren. Die schlechte ist, ich muss sie dafür leider kastrieren. Sagt er, das ist natürlich krass, ja. Sagt er, sie haben so eine ganz seltene Krankheit. Das ist so albern. Eine ganz seltene Krankheit, wo die Hoden hinten als Steißbein drücken und das verursacht die Kopfschmerzen. Aber wenn wir die entfernen, dann sind die Kopfschmerzen weg. Ja, gut. Ein Leben ohne Kopfschmerzen, was für ein Traum. Er lässt es machen. Er kommt aus dem Krankenhaus, das erste Mal seit Jahren, keine Kopfschmerzen mehr. Der ist gut drauf. Der sagt, ich kaufe mir was Neues. Geht in ein Herrenoberbekleidungsgeschäft und sagt, ich hätte gern ein Jackett. Ah, sagt der Verkäufer. Größe 48. Oh, sagt er, wie können Sie denn das so schnell sehen? Oh, 40 Jahre Berufserfahrung. Er zieht das Jackett an, passt perfekt. Oh, haben Sie vielleicht auch noch ein Hemd? Also jetzt ein passendes Hemd dazu? Ja, lassen Sie mich kurz. Kragenweite 41, Taille 128. Also, ja, ich sag doch 40 Jahre Berufserfahrung. Er zieht das Hemd an, es sitzt wie angegossen. Sagt er irgendwann, also, dann fangen wir auch wirklich ganz unten wieder an. Haben Sie denn auch Unterwäsche? Ja, sagt er, Unterhosen, klar. Lassen Sie mich raten, Moment. Größe 7. Ha, sagt der junge Mann, jetzt hab ich Sie. Ich trage Größe 5, seit ich 18 bin. Sie, sagt er, das können Sie gar nicht. Wenn Sie Größe 5 tragen würden, dann würde die Unterhose die Hoden an das Steißbein drücken und dann hätten Sie tierische Kopfschmerzen.

0: Face und Hole in the Head. Hier ist die Pop-Nacht am Montag und wir haben den Verkehrsservice schon gehört. Da gibt es eine Gefahrenmeldung für Niedersachsen, unter anderem aufgrund eines Großbrandes im Bereich Goslar. Da kommt es zu starker Rauchentwicklung. Das heißt, Fenster und Türen geschlossen halten, Lüftungs- und Klimaanlagen abschalten. Was ist denn da genau los? Wie sieht's aus mit dem Großbrand in dieser Produktionshalle? Jost Schmidt aus dem Popnacht-Aktuell-Team.
1: Also die gute Nachricht ist, das ist jetzt unter Kontrolle. Da laufen die Nachlöscharbeiten bis in den Vormittag heute am Montag. Die setzen jetzt gerade Schaum ein, hat die Feuerwehr uns gerade am Telefon gesagt, um so an das letzte bisschen Feuer ranzukommen. Unten im Erdgeschoss, müssen wir uns vorstellen, sind die Maschinen in dieser Produktionshalle. Oben im Obergeschoss sind Stoffe, die sehr gut brennen und die haben dafür gesorgt, dass es eben so groß wurde, der Großbrand. Viele Feuerwehrleute waren da im Einsatz, bis zu 400 zeitweise. Die sind jetzt noch, gerade während wir reden, am Arbeiten. Um 4 Uhr kommt die Ablöse und die sind dann nochmal bis um 7, 8 da, rollen da 3 Kilometer Schlauchmaterial ein, was sie da überall verteilt haben. Das stinkt halt und zieht Richtung Hildesheim. Deswegen, wenn da jetzt schön nachtmäßig durchgelüftet wird in den Schlafzimmern, das ist dieser Großbrand. Das ist nicht schlimm, keine Schadstoffe in der Luft, aber es stinkt halt.
0: Aber besser Fenster und Türen geschlossen halten. Ja. Sagen wir ja auch immer, in Rheinhessen, da brennt es auch, in Sprendlingen, in einer Kunststofffirma. Und da sind auch ein paar hundert Feuerwehrleute im Einsatz. Ne?
1: Ja, 230. Auch da ist das Feuer unter Kontrolle. Da brennt Kunststoff in dieser Firma. Wohnhäuser wurden auch geräumt, eine Bahnstrecke wurde gesperrt. Und das Ganze schon seit Sonntagvormittag. Mittlerweile gab es auch eine Feuerwehrfrau, die leider ein bisschen Kreislaufprobleme hatte, weil es natürlich ihre heiß auch ist, ne? So unter deiner Ausrüstung und dann noch am Feuer. Und dann war es eh ein warmer Tag in Deutschland. Was da ganz interessant ist, die haben Löschwasser dann aus einem kleinen Fluss genommen und auch aus einem Freibad. Weiß ich nicht, wann das wieder aufmacht. Und sie haben noch einen Hinweis, es gibt so ein bisschen Rußniederschlag da in der Gegend. Das heißt also so ein bisschen Ruß, der vom Feuer wieder runtergeregnet ist im Gemeindegebiet von Sprendlingen. Wenn man das sieht, nicht anfassen und wenn es irgendwo drauf ist, wo es nicht drauf sein sollte, Wasser und Seife benutzen, sagt der Landkreis.
0: Also auch da natürlich Fenster und Türen geschlossen halten, Ruß nicht anfassen. Wir halten euch auf dem Laufenden. 2 Großbrände, einmal Sprendlingen in Rheinhessen und Goslar. Hier ist die Popnacht. Ja.

Es ist 1.57 Uhr, piep, auf der A61 Mönchengladbach in Richtung Koblenz. Da steht ein defektes Fahrzeug auf der Fahrbahn zwischen Kreuz Meckenheim und Dreieck Bad 9a Ahrweiler. DJ Tiesto, machst du nie was falsch. Das

Sorry, eine Eilmeldung an Falschfahrer auf der A7 Ulm-Fürstenreute zwischen Bergheim und Memmingen Süd. Kommt ein Fahrzeug entgegen an Falschfahrer? Bitte äußerst rechts fahren, nicht überholen. Wir melden es, wenn die Gefahr vorüber ist. Auf der A7 Ulm-Fürstenreute zwischen Bergheim und Memmingen Süd ist ein Falschfahrer unterwegs. In beiden Richtungen bitte aufpassen.

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1: Um 2 Uhr mit Marc Geißler. Nach dem Flüchtlingsansturm auf die spanische Exklave Ceuta wird in Deutschland weiter über mögliche Konsequenzen diskutiert. Die Grünen-Politikerin Nanni fordert in der Rheinischen Post die EU-Innenminister auf, die Hintergründe genau aufzuklären. Aus Berlin berichtet Georg Schwarte.
2: Es müsse um Aufklärung gehen, nicht um Populismus auf Kosten des europäischen Zusammenhalts. Die stellvertretende SPD-Fraktionsvorsitzende Eichwede verlangte ebenfalls in der Rheinischen Post die konsequente Umsetzung des gerade in Kraft getretenen gemeinsamen europäischen Asylsystems GEAS. Sie spricht von perfiden und kriminellen Geschäften der Schleuser, denen Europa gemeinsam entschlossen entgegentreten müsse. Zuvor hatte bereits SPD-Chef Klingbeil Solidarität mit der spanischen Regierung eingefordert. Es gelte, mit Spanien zu agieren und nicht über Spanien zu sprechen.
1: Die USA und der Iran wollen nach den jüngsten Spannungen wieder miteinander sprechen. Nach Angaben von US-Präsident Trump sollen sich beide Seiten bereits heute an den Verhandlungstisch setzen. Zuvor hatten die USA und Israel weitere Angriffe auf den Iran vorerst ausgesetzt. Trump sprach bereits von ersten Ansätzen für eine mögliche Einigung. Der Iran wies das jedoch zurück und bezeichnete die Aussagen als falsch. Noch wenige Tage zuvor hatte Trump mit neuen schweren Angriffen gedroht. Zwei Löschhubschrauber sind in Griechenland bei der Bekämpfung von Waldbränden zusammengestoßen. Auf einem Video ist zu sehen, wie einer der beiden Hubschrauber Feuer fängt und abstürzt. Laut griechischen Medien verloren dabei 2 Crewmitglieder ihr Leben. In Griechenland wüten seit Tagen schwere Waldbrände. Sturmböen fachen immer wieder neue Feuer an und erschweren die Löscharbeiten. Hunderte Einsatzkräfte, darunter auch Feuerwehrleute aus Rumänien und Frankreich, versuchen, die Flammen in den Griff zu bekommen. Bei einem Cyberangriff auf das Fürstentum Liechtenstein sind die Daten von rund 31.000 Menschen gestohlen worden. Betroffen ist ein Register, an dem festgehalten wird, wer tatsächlich hinter Firmen, Stiftungen oder Treuhandgesellschaften steht. Die Regierung hat einen Krisenstab eingesetzt und lässt den Vorfall jetzt genauer untersuchen. Das Register sollte eigentlich dabei helfen, Geldwäsche und Terrorismusfinanzierung zu verhindern. Wer hinter dem Angriff steckt und welche Daten genau abgeflossen sind, das ist noch unklar. Das Wetter für Deutschland: in der Nacht bleibt es meist trocken und oft klar. Nur am Alpenrand sind vereinzelt Schauer oder Gewitter möglich. Die Temperaturen, die sinken auf 20 bis 12 Grad. Die neue Woche startet in vielen Teilen sonnig. Am Nachmittag können vor allem im Westen und im Südwesten einzelne Schauer und Gewitter dazukommen, ebenfalls am Rande der Alpen. Insgesamt bleibt es sommerlich warm mit Höchstwerten zwischen 26 und 37 Grad. Das waren die Nachrichten und es ist gleich 2.03 Uhr.
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